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2: Als Sterne bei uns in Schleswig-Holstein und ab und zu geht auch mal ein Schauer runter. Ganz vereinzelt ist auch ein kurzes Gewitter drin. Die Temperaturen liegen aktuell zwischen 11 und 8 Grad. Der RSH-3-Tage-Trend. Heute tagsüber Sonne und Wolken, immer mal wieder Schauer und kurze Gewitter bei maximal 18 Grad. Am Donnerstag und Freitag bleibt's ähnlich. Mix aus Wolken und etwas Sonne, dazu gelegentlich Schauer. Vereinzelt rumst's auch mal.
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2: Schleswig-Holsteins bester Verkehrsservice mit KI-Unterstützung. Auf der A1 Lübeck Richtung Hamburg ist der Rastplatz Ellerbrook West gesperrt. Staus und Blitzer meldet ihr uns kostenlos unter 08000 774 774.
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3: 5:03. Ich bin Gisa Weber. Die Diäten im Bundestag sollen dieses Jahr ausnahmsweise nicht steigen. Das haben Union und SPD beschlossen. Der Bundestag berät morgen erstmals darüber. Mehr von André Glatzel.
4: Mit dem Gesetzentwurf soll die automatische Anpassung der Abgeordnetengehälter in diesem Jahr ausgesetzt werden. Als Gründe werden die aktuelle Wirtschaftslage und die Haushaltsprobleme genannt. Union und SPD beugen sich damit aber auch dem Druck der Opposition, die Erhöhung auszusetzen. Die Abgeordnetendiäten sind an die Lohnentwicklung gekoppelt und werden im Juli angepasst. In diesem Jahr wären es damit fast 500 Euro mehr pro Monat gewesen.
3: Die US-Armee hat erneut Ziele im Iran angegriffen. Als Reaktion auf den Abschuss eines US-Hubschraubers bei einem Patrouillenflug in der Straße von Hormuz. Laut US-Präsident Trump habe sein Land gezwungenermaßen auf den iranischen Angriff reagieren müssen. Die Piloten des Hubschraubers konnten ihm zufolge gerettet werden. Sie blieben nach ersten Erkenntnissen unverletzt. Nur wenige Stunden zuvor hatte Trump noch erklärt, dass ein Abkommen zur Beendigung des Krieges zwischen den USA und dem Iran in greifbarer Nähe wäre. Neuer Rekord bei den politisch motivierten Straftaten in Deutschland. Laut Bundeskriminalamt waren es im letzten Jahr knapp 86.000 Fälle. Gut 1.600 mehr als 2024 und doppelt so viele wie noch vor 10 Jahren. Bundesinnenminister Dobrindt nennt diese Zahlen alarmierend. Die meisten Täter stammen aus der rechten oder rechtsextremen Szene. Den größten Anstieg gab es jedoch bei Delikten aus der linken Szene. Die Seehundzählung im Wattenmeer ist wieder gestartet. Um einen Überblick über die Population zu bekommen, werden die Tiere aus der Luft gezählt. Nicht nur in Schleswig-Holstein, sondern von Dänemark bis in die Niederlande. Die Zählung ist Teil eines internationalen Schutzabkommens der drei Länder. WM-Sender Magenta TV verdient ordentlich mit den von der FIFA festgelegten Trinkpausen. Es wurden alle Werbeplätze dafür verkauft, sagte Senderchef Butzen dem Redaktionsnetzwerk Deutschland. In jedem der über 100 Spiele gibt es pro Halbzeit eine 3-minütige Trinkpause, egal bei welchem Wetter.
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5: Wolken als Sterne bei uns in Schleswig-Holstein und ab und zu geht auch mal ein Schauer runter. Ganz vereinzelt ist auch ein kurzes Gewitter drin. Die Temperaturen liegen aktuell zwischen 11 und 8 Grad. Der RSH-3-Tage-Trend. Heute tagsüber Sonne und Wolken, immer mal wieder Schauer und kurze Gewitter bei maximal 18 Grad. Am Donnerstag und Freitag bleibt's ähnlich. Mix aus Wolken und etwas Sonne, dazu gelegentlich Schauer. Vereinzelt rumst's auch mal.
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5: Schleswig-Holsteins bester Verkehrsservice mit KI-Unterstützung. Auf der A1 Lübeck Richtung Hamburg ist der Rastplatz Ellerbrook West gesperrt. Staus und Blitzer meldet ihr uns kostenlos.

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4: Als Sterne bei uns in Schleswig-Holstein und ab und zu geht auch mal ein Schauer runter. Ganz vereinzelt ist auch ein kurzes Gewitter drin. Die Temperaturen liegen aktuell zwischen 11 und 8 Grad. Der RSH-3-Tage-Trend. Heute tagsüber Sonne und Wolken, immer mal wieder Schauer und kurze Gewitter bei maximal 18 Grad. Am Donnerstag und Freitag bleibt's ähnlich. Mix aus Wolken und etwas Sonne, dazu gelegentlich Schauer. Vereinzelt rumst's auch mal.
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4: Schleswig-Holsteins bester Verkehrsservice mit KI-Unterstützung. Auf der A1 Lübeck Richtung Hamburg ist der Rastplatz Ellerbrook West gesperrt. Staus und Blitzer meldet ihr uns kostenlos unter 08000 774 774.
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3: 5:05. Ich bin Gisa Weber, guten Morgen. Eigentlich sollten die Bundestagsabgeordneten ab Juli rund 500 Euro mehr bekommen. Das will die Bundesregierung in diesem Jahr aber aussetzen. Der Bundestag berät morgen erstmals über einen entsprechenden Gesetzentwurf. Der sieht vor, dass die automatische Anpassung wegen der wirtschaftlichen Lage einmalig ausgesetzt wird. Union und SPD beugen sich damit auch dem Druck der Opposition. Die hatte mehrfach eine Aussetzung der Diätenerhöhung gefordert. Die US-Armee hat wieder Ziele im Iran angegriffen. Wie das Regionalkommando für die Golfregion mitteilte, handele es sich um Angriffe zur Selbstverteidigung nach dem Abschuss eines US-Hubschraubers. Zuvor hatte US-Präsident Trump bereits einen Vergeltungsschlag dafür angekündigt. In Deutschland gibt es immer mehr politisch motivierte Straftaten. Bundeskriminalamt und Innenministerium melden für letztes Jahr einen neuen Höchststand. Auch bei den Gewalttaten gab es ein Plus. Den größten Anstieg gab es im linksextremen Bereich. Die meisten Taten sind weiter rechts- oder rechtsextrem motiviert. Dazu sagt BKA-Präsident Holger Münch.
4: Die gesellschaftliche Stimmung spitzt sich zu. Das Fundament unserer Demokratie wird angegriffen. Wesentliche Treiber sind dabei auch soziale Medien, über die Hass, Hetze und Propaganda verbreitet werden. Das beschleunigt Radikalisierungsprozesse und führt im schlimmsten Fall zu schweren Straftaten im analogen Raum.
3: Der Tankrabatt läuft Ende des Monats aus und wird wohl auch nicht verlängert. Darauf hat sich laut Fokus die schwarz-rote Koalition geeinigt. Die Steuersenkung gilt seit Anfang Mai. Sie soll die Bürger von durch den Iran-Krieg gestiegenen Spritpreisen entlasten. In Heikendorf bei Kiel hat offenbar eine Möwe für einen Einsatz des Kampfmittelräumdienstes gesorgt. Vermutlich hatte das Tier einen Phosphorklumpen aus der Kieler Förde gefischt und dann auf einen Badesteg fallen lassen. Dort entzündeten sich die Überreste aus dem Zweiten Weltkrieg. Verletzt wurde niemand. Die deutschen Fußballerinnen haben auch ihr letztes Qualifikationsspiel für die kommende WM gewonnen. 2:0 stand es am Ende gegen Slowenien. Das Ticket für die WM nächstes Jahr in Brasilien hatten die DFB-Frauen schon vor der Partie sicher.
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5: Mehr Wolken als Sterne bei uns in Schleswig-Holstein und ab und zu geht auch mal ein Schauer runter. Ganz vereinzelt ist auch ein kurzes Gewitter drin. Die Temperaturen liegen aktuell zwischen 11 und 8 Grad. Der RSH-3-Tage-Trend. Heute tagsüber Sonne und Wolken, immer mal wieder Schauer und kurze Gewitter bei maximal 18 Grad. Am Donnerstag und Freitag bleibt's ähnlich. Mix aus Wolken und etwas Sonne, dazu gelegentlich Schauer. Vereinzelt rumst's auch mal.
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5: Schleswig-Holsteins bester Verkehrsservice mit KI-Unterstützung. Auf der A23 Hamburg Richtung Heide, Achtung, zwischen Elmshorn und Horst-Elmshorn liegt ein totes Tier auf der Autobahn. Auf der A23 Heide Richtung Hamburg hat es zwischen Tornesch und Pinneberg Nord einen Unfall gegeben. Staus und Blitzer meldet ihr uns kostenlos unter 08000 774 774.
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0: mehr als Sterne bei uns in Schleswig-Holstein und ab und zu geht auch mal ein Schauer runter. Ganz vereinzelt ist auch ein kurzes Gewitter drin. Die Temperaturen liegen aktuell zwischen 11 und 8 Grad. Der RSH-3-Tage-Trend. Heute tagsüber Sonne und Wolken, immer mal wieder Schauer und kurze Gewitter bei maximal 18 Grad. Am Donnerstag und Freitag bleibt's ähnlich. Mix aus Wolken und etwas Sonne, dazu gelegentlich Schauer. Vereinzelt rumst's auch mal.
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0: Schleswig-Holsteins bester Verkehrsservice mit KI-Unterstützung. Auf der A23 Heide Richtung Hamburg, bitte aufpassen, zwischen Tornesch und Pinneberg Nord hat es einen Unfall gegeben. Staus und Blitzer meldet ihr uns kostenlos unter 08000 774 774.
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4: 5:05. Ich bin Gisa Weber, guten Morgen. Die Diäten im Bundestag sollen dieses Jahr ausnahmsweise nicht steigen. Das haben Union und SPD beschlossen. Der Bundestag berät morgen erstmals darüber. Mehr von André Glatzel.
5: Mit dem Gesetzentwurf soll die automatische Anpassung der Abgeordnetengehälter in diesem Jahr ausgesetzt werden. Als Gründe werden die aktuelle Wirtschaftslage und die Haushaltsprobleme genannt. Union und SPD beugen sich damit aber auch dem Druck der Opposition, die Erhöhung auszusetzen. Die Abgeordnetendiäten sind an die Lohnentwicklung gekoppelt und werden im Juli angepasst. In diesem Jahr wären es damit fast 500 Euro mehr pro Monat gewesen.
4: Die USA und der Iran greifen sich erneut gegenseitig an. Die US-Armee hat Ziele im Iran angegriffen, als Reaktion auf den Abschuss eines US-Hubschraubers bei einem Patrouillenflug in der Straße von Hormuz. Laut US-Präsident Trump habe sein Land gezwungenermaßen auf den mutmaßlich iranischen Angriff reagieren müssen. Die Piloten des Hubschraubers konnten ihm zufolge gerettet werden. Der Iran wiederum meldete einen Angriff auf einen US-Stützpunkt in Bahrain und droht mit weiteren Vergeltungsschlägen für die jüngsten US-Angriffe. Neuer Rekord bei den politisch motivierten Straftaten in Deutschland. Laut Bundeskriminalamt wurden letztes Jahr knapp 86.000 Fälle registriert, darunter gut 4.000 Gewalttaten. Mehr von Fabian Hoffmann.
6: Innenminister Dobrindt sagt, Gewalt nimmt in der linken und rechten Szene spürbar zu. Im linksextremen Bereich ist der Anstieg der Taten am größten. Die meisten Taten kommen weiter aus dem rechten Spektrum. BKA-Chef Münch sieht soziale Medien als Treiber für Hass und Hetze, die dann oft auch zu Gewalt in der realen Welt führen. Bundeskriminalamt und Innenministerium haben angekündigt, den Kampf gegen Extremismus weiter zu verstärken.
4: Zum ersten Mal wird es in diesem Jahr ein offizielles Kieler Wocheschiff geben. Zum Auftakt ist es der 110 Jahre alte Traditionssegler Mare Frisium. 9 Tage lang wird der 50 Meter lange Windjammer eine Botschafterrolle einnehmen. Ziel ist es, das Kulturgut der Traditionssegler zu stärken. Obwohl die WM-Spiele wegen der Zeitverschiebung teils mitten in der Nacht stattfinden, sind wieder jede Menge Public Viewings geplant. Laut einer aktuellen Umfrage will knapp die Hälfte der Fans dieses Jahr zusammen mit anderen schauen. Vor allem bei den unter 35-Jährigen ist Public Viewing beliebt.
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7: Mit Sonne und Wolken ist der Morgen bei uns in Schleswig-Holstein unterwegs und ab und zu kann schon mal ein Schauer runterkommen. Ganz kurz ist auch ein Gewitter drin, an der Küste wird's dazu teils windig mit Sturmböen. Im Tagesverlauf bleibt's wechselnd wolkig, immer mal wieder nass, bei Höchstwerten von 17 bis 18 Grad. Der RSH-3-Tage-Trend. Morgen mal mehr, mal weniger Wolken, selten ein Gewitter, maximal 18 Grad. Am Freitag viele Wolken mit etwas Regen, am Samstag ähnlich mit einzelnen Schauern an der Küste.
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7: Schleswig-Holsteins bester Verkehrsservice mit KI-Unterstützung. Auf der A23 Heide Richtung Hamburg, bitte aufpassen, zwischen Tornesch und Pinneberg Nord hat es einen Unfall gegeben. Staus und Blitzer meldet ihr uns kostenlos unter 08000 774 774.
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8: Mann.
9: Ja, frisch aus dem Bett aufgestanden. Matze Schmack hier heute Morgen. Einen schönen Mittwoch wünschen wir euch.
8: Ich fühle mich jeden Morgen wie Jürgen von der Lippe damals. Guten Morgen, liebe Sorgenkreise.
9: Ich dachte, du fühlst dich jeden Morgen wie ein junges Reh.
8: Ja, schön wär's. Ich hatte gerade Geburtstag.
9: Wir hoffen, ihr kommt wie ein junges Reh aus dem Bett. Ein bisschen stark sich auf den Beinen, aber süß und flott unterwegs.
7: Natürlich so wie Sharon Heinz zur Arbeit gekommen.

0: Kurz nach fünf, hier ist die RSH Morning Show. Oder soll ich sagen, kurz nach fünf. Hier ist die RSH Morning Show mit Sharon Hein und Matze Schmack.
1: Sehr gut. Ja, wir haben gestern ein bisschen einen auf Plattdeutsch gemacht.
0: Wir haben gestern ein bisschen was auf Platt gemacht.
1: Ja, du übersetzt jetzt hier, das finde ich sehr gut.
0: Simultan.
1: Wir hatten nämlich eine ganz tolle Frau zu Gast.
0: Da wäre eine tolle Frau bei uns wen.
1: Nämlich Nadine Tobin aus Hochdon.
0: Und Hochdon.
1: Die ist eine Platt-Influencerin und die hat uns mal ein bisschen was über ihre Arbeit erzählt.
0: Der ist eine Platt-Influencerin und er hat uns ein bisschen was erzählt über den Spruch.
2: Ja, schönen guten Morgen. Wir sind hier an der RSH Moin Show mit Sharon Hein und Matze Schmack.
0: Ja, und wie sehr auch herzlich willkommen.
1: Ja, Moin sagen wir zumindest.
0: Oder einfach Moin. Du bist quasi Platt-Influencerin. Platte Blom, so findet man dich bei Instagram und TikTok.
2: Ja, ich hab mir so gedacht, was kann man mucken, um Plattdeutsch in den Modernen mit drin zu holen. Um das halt für die jungen Leute zum Bein mitzugeben und wiederzugeben. Und dann ist halt Social Media, da kommt man nicht dran vorbei. Da muss man dann mit drin.
1: Du hast ja nicht nur einen Instagram-Account, du hast sogar ein Buch geschrieben, ne?
2: Ja, das ist ein Fantasy-Roman, ob Hochdeutsch, aber meine Dämon in dem Bauch schnackt Plattdeutsch.
0: Der Adler in Hühnerstall. Da läuft mal in Bur, der von ob das fällt in jungen Adler.
1: Beeindruckend, Matze.
2: Ja,
1: wirklich.
0: Das finde ich so schön.
1: Hast du vielleicht für uns nochmal so eine Begrüßung, Verabschiedung, was man so sagen kann hier auf dem Dorf, wenn vor allem auch jemand kommt vielleicht und ob Platt Hallo sagt?
2: Ja, dann sagst du erstmal Moin. Wie geht es dir? Wie geht es dir? Me guided goat. Mir geht es gut. Dann dort direkt guck schon, für Sie heute stehen.
1: Ja. Wir sind ja nicht so viel.
0: Gespräch beendet und alle können wieder glücklich nach Hause gehen. Nun komm gut noch Hus.
2: Ja, vielen Dank. Das hat mich Spaß gebracht.
0: Ja, uns auch.
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0: Viertel nach fünf am Mittwochmorgen. Hier ist die RSH Moin Show und ihr habt eben schon gehört, wir waren ja gestern fleißig auf Platt unterwegs mit Nadine Turbin aus Hochdonn, Platt-Influencerin. Aber wir haben euch auch nach euren Lieblings-Platt-Wörtern gefragt.
1: Plattdütsch ist so schön, so vieles wird verniedlicht in dieser Sprache, so vieles macht auf Plattdütsch einfach irgendwie gar nicht mehr so viel Schaden, wie es auf Hochdeutsch machen würde.
0: Ja.
1: Und die Beispiele liefert ihr natürlich selbst.
2: Total süß finde ich ja den Begriff Plüschmors für die Hummel. Und naja, ansonsten Schietbüdel für Windel.
3: In Klötenköhm, das ist eines der Lieblingsworte und Getränke in Norddeutschland.
4: Also mein Opa hätte mal zu mir gesagt, na, mein Windjammer. Ein Windjammer ist jemand, der sich viel beschwert, der sich viel aufregt. Jammerlapp.
5: Wenn mich so jemand so richtig, richtig ob den Punkt-Punkt-Punkt-Guide, dann kann er mir wohl ordentlich eine Feucht klein.
6: Mein Lieblingsplattdeutschwort ist Schlackemaschlüf. Und auf Deutsch heißt das Schlagsahne.
7: Also die Eisen-Tussorn-Bollermaschine, wenn man mal genau hinhört, das ist eine Maschine, die Eisen zusammenballert, das klassische Schweißgerät. Und der Eisenborn-Paul-Lovendahl-Dreier, das ist der Mann, der früher am Bahnübergang stand und immer den Pfahl runtergedreht hat, wenn der Zug kam.
1: Ist
0: mega
1: das nicht geil? Plattdeutsche Sprache, Lieblingssprache. Der Eisenbone Paul Affondol Dreier. Und heute gibt das den gar nicht mehr. Heute macht das alles.
0: Der macht die Schranken hoch und runter, ne?
1: Ja. Macht jetzt mittlerweile noch einen Computer.
0: Herrlich. Was ein schöner Plattdütsch-Tag. Ihr könnt uns das gerne weiterschicken. Wir mögen das sehr, eure Sprachnachrichten auch platt. Also geht rüber damit auf unser RSH WhatsApp-Nummer.
1: Ja, und zwar ist das die 0431. Ach und negenti süß, ach und negenti dreimal de null.
0: Boah, ihr kennt sie schon.
1: Sonst rsh.de, ne?

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4: 5 vor halb 6. Ich bin Sönke Röhling. Guten Morgen. Achtlos weggeworfene Akkus haben seit Jahresbeginn immer wieder zu größeren Bränden auf Recyclinghöfen in Schleswig-Holstein geführt, unter anderem in Flensburg und Itzehoe. Ein Grund sind auch achtlos weggeworfene elektrische Einwegzigaretten. Die haben im Restmüll nichts zu suchen, so der Landesfeuerwehrverband. Niedergelassene Ärzte wollen heute bundesweit gegen Kürzungen im Gesundheitsbereich protestieren. In Schleswig-Holstein muss allerdings nur vereinzelt mit Praxisschließungen gerechnet werden. Am Nachmittag ist eine Demo in Rendsburg geplant. Die Ärzte befürchten durch die geplante Reform massive Umsatzrückgänge. Mit einer erschreckenden Bilanz ist in Kiel eine Zweirad-Kontrollwoche zu Ende gegangen. Bei knapp 800 überprüften E-Scooter-, Fahrrad- oder Motorradfahrern gab es 321 Verstöße. Es handelte sich vor allem um die falsche Benutzung der Straße bzw. der Straßenseite. Wegen der angespannten Wirtschafts- und Haushaltslage in Deutschland soll die Erhöhung der Diäten im Bundestag in diesem Jahr ausfallen. Die Fraktionen von Union und SPD wollen einen entsprechenden Gesetzentwurf in den Bundestag einbringen. Morgen soll erstmals darüber beraten werden. Die DFB-Frauen haben ihr letztes Quali-Spiel für die WM im kommenden Jahr in Brasilien gewonnen. Gegen den Gruppenletzten Slowenien setzte sich das Team mit 2:0 durch. Für die WM qualifiziert hatte sich das deutsche Team schon.
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5: Rosi ist immer noch da. Kick mal an. Hier bei uns in Schleswig-Holstein heute wieder wechselhaftes Wetter. Regen zieht jetzt vor allem nördlich des Kanals noch durch.
6: Ab dem Mittag
5: schiebt sich das Ganze dann gen Süden und über den Kanal rüber. Also wir haben eigentlich alle Wasser vorne heute. Vormittags ist also im Süden ein bisschen trockener, nachmittags dann im Norden bei maximal heute 19 Grad. 10 aber jetzt erst in Main an der Imkerei. 10 Grad in Wilster am Neuen Rathaus und 9 Grad in Müssen an der Bäckerei.
6: Da müssen wir durch.
5: Der RSA 3 Tage Trends, das bleibt noch alles erstmal so. Wechselhaft mit Regen, Schauern, Gewittern, zwischendurch aber auch schöne Phasen bei 17 bis 19 Grad.
6: Du sagst das immer so, da kriegen wir alle was davon. Es gibt Dinge im Leben.
5: Sonst.
6: Es gibt Dinge im Leben, Sharon, da wollen gar nicht alle was von.
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5: Wird doch nur fair haben.
6: Zum Beispiel auch von Stau und Unfällen, da wollen wir auch gar nicht alle was von. Aber wir hoffen, dass nicht allzu viel passiert ist, und zwar auf der A23 Heide Richtung Hamburg. Zwischen Tornisch und Pinneberg haben wir deshalb jetzt immer noch 2 Kilometer Stop and Go. 10 Minuten mehr sind das hier, das ist aber jetzt nicht mehr groß die Welt. Trotzdem natürlich vorsichtig fahren und die meisten Blitzer nur bei RSH A7 Flensburg Richtung Hamburg an der Auffahrt Volkspark. Da stehen sie und da sind gerade 60. Deshalb danke Thorsten für das kleine Update.
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5: Wir sind ja alle schon gespannt. Morgen geht sie los, die Fußball-WM.
6: Jawollo. Hast du deine Deutschland-Fähnchen schon rausgeholt fürs Auto, die immer abbrechen
5: an der
6: Scheibe?
5: Aber ich habe für meine Kinder so aufblasbare Hände. Weißt du, so große, Patschehände zum Klatschen. Aber das Witzige ist ja, dass wir jetzt alle wieder Fußballfans werden, obwohl wir sonst vielleicht kein einziges Spiel angucken. Aber jetzt, da sind wir alle vorne mit dabei und kennen sogar die Regeln, denken wir zumindest.
6: Ja, klar kennen wir die.
5: Warum ist das eigentlich so? Warum werden wir da plötzlich alle zu Fußballfans?
6: Sind wir nicht alle ein bisschen Fußball?
5: Ja, warum das so ist, das hört ihr gleich hier ein bisschen to go.

0: The Script. Superheroes. Das sind noch mehr von euren Lieblingshits in Schleswig-Holsteins beste Mix. Und wenn ihr Bock habt, gibt's gleich neue Musik für euch.
1: Und zwar von Teddy Swims. Teddy Swims, da sagt jetzt der eine oder andere, ja, habe ich bei euch schon mal gehört irgendwie? Ja, habt ihr. Und zwar mit David Guetta zusammen. Mit Tones and I, so ein geiler Song. Und da ist Teddy Swims auch ganz, ganz bekannt mit gewesen jetzt schon. Und jetzt kommt seine eigene neue Nummer, Mr. Know It All. Und den kriegt ihr jetzt bei uns hier mit voller Ladung um 5.37 Uhr.
0: Teddy Swims, Know It All, Mr. Know It All, neu bei RSA. Damit wünschen wir euch einen ganz, ganz schönen Mittwochmorgen um 5.37 Uhr. Hier ist die RSA Moin Show.
1: So gut, wie man sich halt um 5.37 Uhr fühlen kann.
0: Wird ja gleich besser mit
1: Teddy Swims. Wo ist eigentlich unsere Kaffeetasse hin?

0: Spin Doctors und Two Princes, das sind noch mehr von euren Lieblingshits in Schleswig-Holsteins beste Mix. 16 Minuten vor 6 haben wir es jetzt. Und ganz bald heißt es für uns hoffentlich wieder
1: Finale!
0: Oh, genau.
1: Finale!
0: Ja, genau, so in der Art. Denn es ist wieder Fußballzeit, es ist WM ab morgen.
2: Jawohl, da freuen wir uns alle. Und auf einmal wird auch das ganze Land wieder ein riesengroßer Fußballfan. Auch wenn wir sonst vielleicht gar nicht Fußball gucken. Also mir geht das zumindest so. Ich gucke nie Fußball, aber wenn WM ist, das gucke ich mir an. Und dann bin ich auch voll drin.
0: Wo kommt es her, dieses WM-Fieber?
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2: Der Grund, dass wir alle dem WM-Fieber erliegen, liegt in unserem Gehirn. Wir Menschen lieben Gemeinschaftsgefühle und bei einer Weltmeisterschaft erleben Millionen gleichzeitig dieselben Emotionen. Spannung, Freude oder auch Enttäuschung. Dabei schüttet unser Körper sogar Botenstoffe aus, die uns mit anderen verbunden fühlen lassen. Und weil wir uns mit unserer Mannschaft identifizieren, fühlen sich ihre Erfolge für einen Moment auch ein bisschen an wie unsere eigenen. Dafür muss man gar kein Fußballfan sein. Es geht vielmehr um das gemeinsame Erlebnis als um den Sport selbst.

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5: 5:05. Ich bin Sönke Röhling. Guten Morgen. Achtlos weggeworfene Akkus haben seit Jahresbeginn immer wieder zu größeren Bränden auf Recyclinghöfen in Schleswig-Holstein geführt, unter anderem in Flensburg und Itzehoe. Dabei spielen nicht immer nur die größeren Batterien von Elektrogeräten oder E-Bikes eine Rolle. Der Geschäftsführer des Landesfeuerwehrverbands Volker Arp.
6: Ganz häufig eben diese elektrischen Zigaretten, da viel häufiger in den Müll landen, kommt, da sie nur in Kunststoff ummantelt sind, ist das beim Transport oder beim Verladen und Umladen, kommen diese Beschädigungen vor und dann kann es eben zu dieser elektrischen Reaktion kommen, sprich zum Kurzschluss, und das führt dann wieder zu Feuer auf diesen Schrottplätzen, weil ölhaltiges Metall oder eben auch andere Stoffe dazwischen, und das führt dann eben zu dieser Brandausbreitung.
5: Niedergelassene Ärzte wollen heute bundesweit gegen Kürzungen im Gesundheitsbereich protestieren. In Schleswig-Holstein muss allerdings nur vereinzelt mit Praxisschließungen gerechnet werden. RSH Schleswig-Holstein-Reporter Andreas Otto.
7: Heute Nachmittag gibt es eine Demonstration in Rendsburg. Da haben viele Praxen aber ohnehin keine Sprechstunde. In Wartezimmern oder am Empfang werden die Patienten allerdings zum Beispiel bei den Hausärzten Protestplakate zu sehen bekommen. Die Stimmung ist im Keller. Etwa die HNO-Ärzte rechnen mit einem Umsatzrückgang von bis zu 20%. Die Bundesregierung hat ein 16 Milliarden Euro Sparpaket auf den Weg gebracht, um die gesetzlichen Krankenkassen zu entlasten.
5: Eigentlich sollten die Bundestagsabgeordneten ab Juli rund 500 Euro mehr bekommen. Das will die Bundesregierung in diesem Jahr aber aussetzen. Der Bundestag berät morgen erstmals über einen entsprechenden Gesetzentwurf. Union und SPD beugen sich damit auch dem Druck der Opposition. Die Lage in Nahost kommt nicht zur Ruhe. Nach dem Abschuss eines US-Hubschraubers während einer Patrouille in der Straße von Hormuz hat die US-Armee erneut den Iran angegriffen. Die iranischen Revolutionsgarden flogen daraufhin einen Drohnenangriff auf einen US-Stützpunkt in Bahrain. In der Qualifikation für die WM in Brasilien im kommenden Jahr haben die DFB-Frauen auch ihr letztes Spiel gewonnen. Gegen Slowenien gab es ein 2:0. Das WM-Ticket hatte das Team schon vorher sicher.
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8: Etwas Regen heute hier bei uns in Schleswig-Holstein. Tief Rosi hat immer noch nicht genug. Jetzt am Morgen, vor allem nördlich des Kanals, ab dem Mittag schiebt es sich dann auch in den Süden. Das heißt, am Vormittag ist es im Süden trockener, am Nachmittag im Norden. Maximal gibt es heute 19 Grad. Der Morgen ist aber recht kühl jetzt, muss ich sagen. 10 Grad in Kollerup am Kolleruper Dachs, 9 Grad in Melsdorf beim Spielplatz am Dom und 9 Grad in Ahrensburg am Rathaus. Der RSH 3 Tage Trendsort, es bleibt leider auch erstmal alles so. Also eher wechselhaft mit Regen, Schauern, Gewittern. Zwischendurch aber auch schöne Phasen bei 17 bis 19 Grad.
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9: Schleswig-Holsteins bester Verkehrsservice. Da geht es jetzt zuallererst auf die A23 Heide Richtung Hamburg. Für alle Pendler zwischen Tornisch und Pinneberg Nord 2 Kilometer Stop and Go. 10 Minuten obendrauf und die meisten Blitzer nur bei RSH. Die sammeln sich jetzt langsam schon. Arnsböck, Steindamm, 70 hatten wir gestern schon. Dann A21 Kiel Richtung Barg der Heide. Er steht wieder in der Baustelle Lezen. 80 erlaubt. Und A7 Flensburg Richtung Hamburg. Höhe der Auffahrt Volkspark. Da sind 60 erlaubt. Danke an Thorsten und Thomas. Und wenn ihr auch noch was habt, Staus und Blitzer, meldet ihr uns natürlich auch immer gerne kostenlos unter der 08000 774 774. Wir wünschen euch eine gute Fahrt.
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8: Den Lautsprechern kommt Musik, das Kassenband piept ganz laut, das Licht leuchtet bunt. Das ist ein ganz normales Szenario beim Einkaufen, zum Beispiel im Supermarkt, im Baumarkt oder in der Drogerie.
9: Für viele von uns ganz normal, für einige Menschen sind diese vielen Reize aber echt ein Problem. Für sie wurde die stille Stunde entwickelt. Was da das Prinzip ist, man könnte es schon raushören. Mhm. Und wo in Schleswig-Holstein es so eine stille Stunde schon gibt, das hört ihr gleich hier bei uns in 6 Minuten.

0: 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Lasst euch nicht stressen an diesem Mittwochmorgen. Die RSH Mojo ist hier, mal ehrlich. Meistens laufen wir doch völlig abgehetzt durch den Supermarkt oder sind überflutet von so vielen Reizen im Möbelhaus. Aber damit ist jetzt Schluss.
1: Das schwedische Einrichtungshaus IKEA hat nämlich jetzt eine stille Stunde eingeführt. Die gibt's dort immer mittwochs und an vielen anderen Orten bei uns in Schleswig-Holstein gibt es das auch schon. Eine sogenannte stille Stunde. Denn das Ganze hat auch einen wichtigen Hintergrund.
0: Ganz genau, bei uns ist Gina Maria Kock aus dem RSH Moin Show Team. Gina, was steckt dahinter?
2: Ja, bei der stillen Stunde geht es grundsätzlich darum, besonders wenig Einflüsse oder Reize von außen zuzulassen. Also im Einzelhandel ist das zum Beispiel eine besondere Einkaufszeit, in der das Licht gedimmt wird, die Musik ausgestellt wird und es keine lauten Werbedurchsagen gibt. Das kann aber auch an den verschiedensten Orten sein, jetzt im Supermarkt, beim Friseur, beim Bäcker, im Möbelgeschäft oder auch im Schwimmbad. Gedacht ist das Konzept vor allem für Menschen, die aufgrund von besonderen Erkrankungen, nicht sichtbaren Erkrankungen, sensibel auf solche Reize reagieren und der Alltag denen halt total erschwert ist.
0: Ja, verständlich. Ja. Ich glaube, bei dem lauten und hektischen Umfeld überall tut es uns allen gut, mal so eine stille Stunde zu genießen. Wo kann man denn das bei uns in Schleswig-Holstein schon mal ausprobieren, Gina?
2: Also ganz neu dabei seit Juni ist IKEA. Die haben das jetzt jeden Mittwoch von 17 bis 19 Uhr. Dann zum Beispiel auch die Bäder Pinneberg, das Museum im Schloss Eutin oder auch Edeka Frauen in Heide. Michaela Priest, die Landesbeauftragte für Menschen mit Behinderung in Schleswig-Holstein, hatte aber auch noch ganz andere Ideen.
3: Der Fußballverein Schalke 04 hat zum Beispiel in seinem Fanshop auch eine stille Stunde eingerichtet. Ja, da könnten wir vielleicht bei Holstein Kiel mal anfragen, ob das vielleicht auch mal was wäre. Und das würde ich mir halt wünschen, dass alle, die mit Menschen arbeiten, zu tun haben, die Kundinnen haben, dass die das ein Stück weit mitdenken und solche Möglichkeiten anbieten.
0: Ja, ich finde das total gut, ne? So eine stille Stunde, echt super. Also gerade auch aus Sicht einer Mutter, muss ich sagen,
1: ja,
0: wie gut Ruhe tut, ohne die ganzen Nebeneinflüsse.
1: Kann man sehr verstehen, ne?
0: Ja.
1: Thema Mental Load, sage ich da nur, da müssen viele

Mama ist jetzt genau, was ich meine. Natürlich gibt es auch Papas, denen das genauso geht, weiß ich. Danke dir, Gina, auf jeden Fall. Und du hast eben schon die Peter Pinneberg angesprochen. Wie genau die die stille Stunde umsetzen, nur ganz geplante, das hört ihr noch in der nächsten Stunde hier bei uns in der RSH Moin Show.

0: schönen guten Morgen.
1: Guten Morgen.
0: Hier ist die RSH Moin Show um 14 Minuten nach 6.
1: Und wir sind heute ein bisschen stiller unterwegs.
0: Wir haben gerade eben über die stille Stunde berichtet. IKEA und viele andere Läden in Schleswig-Holstein bieten das jetzt an. Einmal die Woche gibt es eine klangreduzierte, geräuschreduzierte, lichtreduzierte Stunde zum Einkaufen.
1: Mhm, auch Supermärkte haben das.
0: Um einfach auch Menschen eine Fläche zu geben, die eben von diesen ganzen Eindrücken von außen sich irritiert fühlen.
1: Ja, es sind Reize, die manchmal überreizen. Und wir haben uns gedacht, wir sind ja auch Eltern beide, auch jeder andere kann ab und zu mal etwas Ruhe vertragen.
0: Wenn eure Lütten jetzt gerade Zähne putzen oder vielleicht gerade irgendwie noch im Bettchen liegen.
1: Vielleicht noch kurz schlafen, weckt sie noch nicht.
0: Dann genießt jetzt mit uns diesen Ruhepol. Dürfen auch Menschen mitmachen, die keine Kinder haben.
1: Es tut gut, ne?
0: Wenn ihr schon am Steuer eines Fahrzeugs sitzt, bitte ordentlich weiterfahren.
1: Aber solche Momente sich ab und zu mal gönnen, vielleicht sollten wir es jetzt regelmäßig einführen hier.
0: Finde ich auch. So, kleinen Moment noch. Ich bin gleich weggenickt.
1: Bevor ihr einschlaft, auch am Steuer, geht's jetzt hier weiter mit Ava Max und So Am I. Wir wünschen euch einen schönen Mittwochmorgen hier in der RSH Moin Show um 17:45.
0: Zurück in die Realität, meine Damen und Herren.

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7: 5 vor halb 7. Ich bin Sönke Röhling. Guten Morgen. Auf Recyclinghöfen in Flensburg und Itzehoe hat es seit Jahresbeginn mehrere Großbrände gegeben, ausgelöst durch weggeworfene Akkus. Der Landesfeuerwehrverband appelliert deshalb, ausgediente Batterien nicht achtlos in den Müll zu werfen. Das gilt auch für elektrische Einwegzigaretten. Mit einer erschreckenden Bilanz ist in Kiel eine Zweirad-Kontrollwoche zu Ende gegangen. Bei knapp 800 überprüften E-Scooter-, Fahrrad- oder Motorradfahrern gab es 321 Verstöße. Es handelte sich vor allem um die falsche Benutzung der Straße bzw. der Straßenseite. Reformen ja, aber wie? Darum geht's heute Abend im Kanzleramt, bei einem Spitzentreffen mit Regierung, Gewerkschaften und Wirtschaftsverbänden. Auf dem Tisch liegen die Reformpläne zu den Themen Steuern, Arbeit, Soziales und Bürokratieabbau. Und jetzt weitere Meldungen aus der Region.
8: Erstmal in den Norden. Da ist nämlich dank Tiefrosi noch ein bisschen Wässerung angesagt hier bei uns in Schleswig-Holstein. Also da braucht ihr teilweise noch den Schirm. Im Süden sieht noch alles gut aus, aber freut euch nicht zu früh, ihr Lieben. Auch da kommt heute Nachmittag noch mal ein bisschen was runter. Das schiebt sich nämlich ab dem Mittag unter den Kanal, das ganze Regengebiet. Und dann wird es auch bei euch noch mal nasser. Maximal gibt es heute 19 Grad. 10 haben wir jetzt in Eggebeck an der Sporthalle. 11 Grad in Ostenfeld am Storchennest und 9 Grad in Jersbeck beim Golfclub. Der RSH 3-Tage-Trends hat, es bleibt dann leider auch erstmal so. Also dieser wechselhafte Mix aus Regen, Schauern, Gewittern, aber zwischendurch auch mal etwas Sonne.
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9: Schleswig-Holsteins bester Verkehrsservice. Achtung Autofahrer, wir haben eine ungesicherte Unfallstelle auf der A7 Hannover Richtung Flensburg. Zwischen Waltershof und Elbtunnel vorsichtig fahren. Eine noch nicht abgesicherte Unfallstelle und seid schlau im Stau. Denkt immer an die Rettungsgasse. Linke Spur nach links, alle anderen Spuren nach rechts. Und die meisten Blitzer nur bei RSH. Einer steht in Arnsböck. Steindamm 70 erlaubt. Dann bleiben wir beim A wie A21. Kiel Richtung Bargteheide, Höhe Lietzen im 80er Bereich. Und A7 Flensburg Richtung Hamburg. An der Auffahrt Volkspark steht nämlich auch einer, da sind 60 erlaubt. Wir wünschen euch eine gute Fahrt, kommt heile und sicher durch, bitte.
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9: Bei der DRK-Kita, also vom Deutschen Roten Kreuz, Blocksberg in Kiel, sind groß und klein schon ganz aufgeregt, denn die können die beste Kita ganz Deutschlands werden.
8: Voll cool. Ja, beim Wettbewerb Kita des Jahres haben sie sich gegen rund 600 andere Kindergärten durchgesetzt und es schon unter die Top 15 geschafft.
9: Womit die Kita jetzt schon gepunktet hat und wie wir vielleicht noch helfen können, dass sie am Ende auf dem Siegertreppchen stehen und die beste Kita Deutschlands werden. Oh. Das hört ihr gleich hier bei uns in 6 Minuten. Aber wir sind jetzt auch schon kräftig stolz. Mhm.

0: Avicii, Wake Me Up, das passt um 6.36 Uhr. Ja. Spätestens jetzt müsst ihr hoch.
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0: Gleich haben wir auch neue Musik für euch hier bei RSH. Die macht euch definitiv wach. Richtig geil. Wir erinnern uns alle noch an Insomnia von Faithless, oder? Mhm. Richtig geiler Sound. Und den hat sich Bebe Rexha jetzt geschnappt mit Faithless zusammen und neu aufgelegt. New Religion. Wieder dieser Sound, den wir alle lieben, New Religion, gleich neu, also aus alt macht neu, neu bei RSH.
1: Schön, dass der wieder da ist, freue ich mich sehr. Jetzt gucken wir aber mal zu einer Kita hier aus Schleswig-Holstein, die möchte die beste Kita Deutschlands werden und tatsächlich ist sie auch schon ein ganz heißer Kandidat für den Kita, für den Titel Kita des Jahres 2026. Die DRK Kita Blocksberg in Kiel nämlich. Schönen Mittwoch euch damit nochmal, hier ist die RSH Moin Show.
0: Ja, von über 600 Bewerbungen aus ganz Deutschland hat die Kita Blocksberg es bereits unter die Top 15 geschafft. Und zwar als einzige Kita in Schleswig-Holstein. So, und jetzt will die natürlich auch noch bundesweit die Beste werden.
1: Klar, unser RSH Schleswig-Holstein-Reporter Sascha Kropf hat die über 100 Lütten im Kieler Stadtteil Brunswick besucht. Und Sascha, du bist schon ordentlich beeindruckt, ne?
2: Ja, schon auf den ersten Blick gibt es hier so viel zu entdecken und zu erleben. Daniela Biegalk, du bist Teil der Kita-Leitung hier. Wie habt ihr es unter die Top 15 geschafft?
3: Unsere Themen, womit wir uns beworben haben, waren Partizipation und Sozialraumorientierung. Das heißt, wir arbeiten zum Beispiel mit dem Altenheim ganz eng zusammen, machen mit denen Gymnastik, wir malen mit denen zusammen, wir backen Kekse, sind einfach ganz nah dran an unserem Stadtteil.
2: Yvonne, du betreust die Regenbogengruppe und die Kinder, die treffen hier selbstständig Entscheidungen.
4: Das stimmt. Wir haben einen Bilderrahmen, wo jede Gruppe ein Symbol hat und die Kinder haben jeder ein eigenes Foto von sich und dort können sie sich dann anpinnen und selbst entscheiden, in welche Gruppe sie gehen möchten.
2: Und Selma, was möchtest du heute machen? Wo möchtest du spielen?
5: Turnhalle.
2: Jetzt haben wir das Trampolin aufgebaut. Leni, wie funktioniert das?
5: Man muss ganz weit springen.
2: Auf die blaue Matte?
5: Ja.
2: Jetzt geht's in den Garten.
5: Und da sind Blaubeeren dran.
4: Wir haben jetzt mit den Kindern hier Erdbeeren angepflanzt, Tomaten angepflanzt, Physalis. Das ernten wir dann mit den Kindern. Die Kinder pflegen es auch, gucken mit Gießen. Wir haben Schuppen gebaut, gibt dann immer Projekte und alle Eltern helfen gerne mit.
2: So, und das ist jetzt euer digitales Menü, Yvonne.
4: Wir haben jetzt hier unten Knöpfe, da drücke ich einmal drauf und dann kann man hören, was es heute zu essen gibt.
6: Putengyros mit Tzatziki, Tomatenreis und Krautsalat.
2: Richtige Feinschmecker hier in Kiel,
1: das
2: ne?
1: Auf alle Fälle.
0: Hallo, hallo. Ich hab da nur Tzatziki gehört. Ich bin dabei. Ich komme da herum. Eine richtig tolle Kita. Danke dir, Sascha. Wir drücken euch ganz doll die Daumen und fiebern mit. Liebe Kita Blocksberg, liebe Grüße zu euch in alle Gruppen, zu den Mäusen, Katzen und Igeln, wie sie alle heißen. Sie wollen Kita des Jahres werden und gehören deutschlandweit bereits zu den besten 15.
1: Bis Ende Juni sollen dann die 8 Finalisten feststehen und im November verkündet die Jury, wer es aus Siegertreppchen geschafft hat. Wir sagen toi, toi.

0: Die Jenny. Jenny Page. Crush.
1: Jenny.
0: Das hört sich gleich ganz anders an, ne?
1: Ah, ich dachte, jetzt kommt Jenny Elvers oder so. Jennifer Page.
0: Jennifer Page, das sind noch mehr von euren Lieblingshits in Schleswig-Holsteins beste Mix hier in der RSH Morning Show um 7:15 am Mittwoch. Und Jennifer Page wird jetzt Kinder wahrscheinlich nicht mehr so begeistern, ne?
1: Nee, also das glaube ich nicht. Aber nichtsdestotrotz gucken wir jetzt mal auf genau das. Ihr kennt es. Wenn man Kinder für etwas begeistern will, dann klappt das mal besser und mal schlechter. Genau. Mein Sohn zum Beispiel ist ja riesiger Feuerwehrfan. Ja. Aber es gibt auch Nachmittage, da komme ich mit dem Feuerwehrauto und mit Feuerwehrmann Sam um die Ecke und dann heißt es nein.
0: Ja.
1: Und ich denke mir so, wieso?
0: Was willst du denn jetzt?
1: Du hast doch gesagt, das ist dein Lieblingsspielzeug. Ja, ihr wisst genau, was wir meinen, oder?
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3: Eltern wollen ihren Kindern die Welt zeigen. Und kleine Kinder sind in der Regel wirklich von allem begeistert. Wenn Mama bei der Autofahrt sagt,
4: guck mal, ein Heißluftballon.
3: Da staunt das Kind. Später im Grundschulalter sind die Kids schon abgeklärter.
4: Hier, schau mal, ein Heißluftballon.
5: Ja, Mama, cool.
3: Dann kommt die Pubertät und die Kinder auf dem Rücksitz starren aufs Handy und haben Stöpsel im Ohr und Mama versucht durchzukommen.
4: Guck mal, ein Heißluftballon. Jetzt, Leon, schau mal.
3: Und Leon verdreht nur die Augen. Und irgendwann sind die Kinder erwachsen und nehmen dann ihre alte Mama im Auto mit. Schau mal, Mama, ein Heißluftballon.
4: Hä? Ist mir doch egal.

0: Ray Garvey, Is It Love, damit einen schönen guten Morgen um 7:08. Hier ist die RSH Moin Show.
1: Moin.
0: Immer häufiger brennt es auf den Recyclinghöfen bei uns in Schleswig-Holstein. Dabei sorgen vor allem Akkus für Großbrände, unter anderem in Flensburg und in Itzehoe. Und eigentlich ist es ganz einfach, wie man solche Brände vermeiden kann, wo auch wir vielleicht was tun können. Mehr dazu hört ihr gleich vom Geschäftsführer des Landesfeuerwehrverbandes, Volker Arp, in RSH 7:05. Das Nachrichtenmagazin am Morgen mit Kollege Sönke Röhling.
1: Und ihr hört auch gleich noch mehr von euren Lieblingshits in Schleswig-Holsteins beste Mix. Ray ist zum Beispiel dabei. Außerdem kommt Lady Gaga vorbei mit Bad Romance. Auch das hört ihr gleich hier in der nächsten halben Stunde in der RSH Moin Show.
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10: Einen schönen guten Morgen. Seit Jahresbeginn ist die Feuerwehr im Land immer wieder zu Großbränden auf Recyclinghöfen oder Schrottplätzen ausgerückt, zum Beispiel in Flensburg oder Itzehoe. Häufige Auslöser der Brände: achtlos weggeworfene Akkus. Eine Zunahme der Fälle hat der Landesfeuerwehrverband bislang nicht registriert, dennoch könnten viele Feuer vermieden werden. Mehr dazu jetzt im Top-Thema. Dass Akkus für E-Bikes oder Werkzeuge nicht in den Hausmüll gehören, ist vielen klar. Neuerdings landen aber immer wieder kleine, eher unscheinbare Batterien in der Restmülltonne. Und das kann gefährlich werden. Der Geschäftsführer des Landesfeuerwehrverbands, Volker Arp.
11: Ganz häufig eben diese elektrischen Zigaretten, da viel häufiger in den Müll landen, kommt, da sie nur in Kunststoff ummantelt sind. Ist das beim Transport oder beim Verladen und Umladen, kommen diese Beschädigungen vor und dann kann es eben zu dieser elektrischen Reaktion kommen, sprich zum Kurzschluss, und das führt dann wieder zu Feuer auf diesen Schrottplätzen, weil ölhaltiges Metall oder eben auch andere Stoffe dazwischen, und das führt dann eben zu dieser Brandausbreitung.
10: Die Feuerwehren sind immer auch bestrebt, mit dem Stand der Technik zu gehen. Das gilt auch für Brände, die nach Unfällen mit E-Autos ausbrechen, wenn es dort einen Kurzschluss im Akku gegeben hat. Eine neue Erkenntnis macht eine bisherige Praxis dann nutzlos. Noch einmal Volker Arp vom Landesfeuerwehrverband.
11: Was wir auch herausgefunden haben, diese Feuerwehrlöschdecken, wie sie mal hießen, sind nicht das, was man sich so drüber vorgestellt hat. Also es ist nicht das Nonplusultra zu sagen, man schmeißt da eine Decke drüber, weil das Feuer einfach weiter brennt. Das ist was, um das Ausbreiten zu begrenzen, aber nicht um das zu löschen.
10: Und jetzt weitere Meldung von Dirk Justus aus dem Nachrichtencenter.
12: Niedergelassene Ärzte wollen heute bundesweit gegen Kürzungen im Gesundheitsbereich protestieren. In Schleswig-Holstein muss allerdings nur vereinzelt mit Praxisschließungen gerechnet werden. RSH Schleswig-Holstein-Reporter Andreas Otto.
13: Heute Nachmittag gibt es eine Demonstration in Rendsburg, da haben viele Praxen aber ohnehin keine Sprechstunde. In Wartezimmern oder am Empfang werden die Patienten allerdings zum Beispiel bei den Hausärzten Protestplakate zu sehen bekommen. Die Stimmung ist im Keller, etwa die HNO-Ärzte rechnen mit einem Umsatzrückgang von bis zu 20%. Die Bundesregierung hat ein 16 Milliarden Euro Sparpaket auf den Weg gebracht, um die gesetzlichen Krankenkassen zu entlasten.
12: Ein Rittachhaus ist am frühen Morgen in Labenz im Kreis Herzogtum Lauenburg abgebrannt. Das Gebäude ist erst seit kurzem unbewohnt, verletzt wurde niemand. Feuerwehr und THW sind dabei, die Trümmer zu löschen. In der Spitze waren bis zu 90 Einsatzkräfte vor Ort. Wegen der angespannten Wirtschafts- und Haushaltslage in Deutschland soll die Erhöhung der Diäten im Bundestag dieses Jahr ausfallen. Die Fraktionen von Union und SPD wollen einen entsprechenden Gesetzentwurf in den Bundestag einbringen. Morgen soll erstmals darüber beraten werden.
10: Danke, Dirk. Zum Sport. Die DFB-Frauen haben auch ihr letztes Qualifikationsspiel für die WM im kommenden Jahr in Brasilien gewonnen. Gegen den Gruppenletzten Slowenien setzte sich das Team mit 2:0 durch. Für die WM qualifiziert hatte sich das deutsche Team schon vorher. Und zum Schluss noch diese gute Nachricht von der Westküste. Die Grundschule Wattenmeerschohl Neunkirchen hat den Landestitel als Energiesparmeister 2026 geholt. Da ist nämlich Nachhaltigkeit fest im Schulalltag integriert. Ältere Schülerinnen und Schüler bilden die Jüngeren nämlich zum Beispiel zu Energiedetektiven und Müllprofis aus. Oder wenn es auf Klassenfahrt geht, dann natürlich nur mit den Öffis. Richtig vorbildlich.
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1: Rosi gibt uns eigentlich einen ganz schönen Morgen, muss man sagen. Allerdings ziehen nördlich des Kanals noch ein paar Regenwolken durch. Die schieben sich ab dem Mittag dann auch in den Süden. Dann haben wir also alle was davon. Also vormittags im Süden trockener, nachmittags im Norden. Maximal heute 19 Grad. 11 jetzt in Höllingenstedt an der Doppeleiche. 11 Grad auch in Nordhastedt am Mühlenbach und 10 Grad in Amersfoort am Timhorner Teich. Der RSH 3 Tage Trend sagt, es bleibt auch erstmal so. Wir müssen uns leider an dieses wechselhafte Wetter gewöhnen. Immerhin kriegen wir zwischendurch auch mal die Sonne ins Gesicht.
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0: Schleswig-Holsteins bester Verkehrsservice. Da haben wir ein bisschen Stau auf der A7 Hannover Richtung Flensburg zwischen Heimfeld und Elbtunnel. 7 Kilometer, 25 Minuten mehr. Und die meisten Blitzer nur bei RSH. Lübeck, Hofingsbrook stehen sie beidseitig. 30 sind erlaubt. Danke Ingo. Dann Ahrensbök, Steindamm 70. A21 Kiel Richtung Bagdad-Heide noch. Höhe Lezen in der Baustelle wieder der 80er. Da steht ja der kleine Container. Und A7 Flensburg Richtung Hamburg. Höhe der Auffahrt Volkspark. Heute auch ein Blitzer für euch.
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1: Vielleicht ist euch das ja auch schon mal passiert, dass ihr morgens vor der Arbeit nochmal total gestresst schnell in den Supermarkt huscht und dann das.
0: Dort ist es auf einmal ganz angenehm ruhig. Es läuft keine Werbung, die Musik ist aus. Die Kassen piepen nicht, das Licht ist gedimmt, es ist halt richtig ruhig. Und diese ganzen anderen Störgeräusche, die man auf einmal, die man sonst immer hat, die sind auf einmal weg.
1: Das nennt man stille Stunde. Und genau die gibt es auch an vielen Orten bei uns in Schleswig-Holstein. Nicht nur im Supermarkt, sondern auch im Schwimmbad in Pinneberg zum Beispiel.
0: Wie soll man das bitte machen? Zum Beispiel leise vom Dreier springen. Also bei mir klatscht das immer ziemlich laut. Wie genau das da läuft, das hört ihr gleich in 15 Minuten.

0: 80 Millionen.
1: Wow, Max Giesinger, 80 Millionen hier in der RSA Morning Show um 7 nach 7. Und nicht mehr lange, dann kriegt ihr den gleichen Song so.
0: So weit gekommen und so viel gesehen. Denn Max Giesinger kann live richtig toll aufdrehen. Und ihr kriegt ihn bei uns mit voller Power auf der RSH Fördebühne zur Kieler Woche 2026, denn er ist bei uns.
1: Jawohl, am 25. Juni, das ist ein Donnerstagabend, da kommt er vorbei und er wird hoffentlich auch den hier mitbringen, wo alle tanzen.
0: Der Song für alle Mamas und Frauen, die er endlich auf die große Bühne gestellt hat. Ganz, ganz toller Song. Wir freuen uns nicht nur auf Wenn sie tanzt, sondern auf alle Max Giesinger-Fans an der RSH Fördebühne am 25. Juni.
1: Ja, wir sind auch da.
0: Wann muss man da sein?
1: Rechtzeitig.
0: Das auf jeden Fall. Ja, wir freuen uns da auf euch. Sharon und ich werden mit Max die Bühne rocken. Und wir freuen uns auch übrigens nach dem Konzert dann auf ein gemeinsames Public Viewing in der Weltmeisterschaft im Fußball. 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
0: Ich habe jetzt schon so Bock.
1: Ich auch.
0: Brauche ich ein Fanshirt für Max und für Deutschland.
1: Ja, zwischendurch Trikot wechseln dann, ne?

0: Gleich 16 Minuten nach 7. Hier ist eure RSH Moin Show am Mittwochmorgen. Wir sprechen heute Morgen mal über die stille Stunde, die es an verschiedensten Orten bei uns in Schleswig-Holstein schon gibt.
1: Der Edeka-Hausschild in Rendsburg macht da zum Beispiel mit piepende Kassen, Musikbeschallung oder Lautsprecherdurchsagen gibt es dann für eine Stunde im Laden nicht. Mhm. Hochsensiblen Menschen will man das so beim Einkaufen erleichtern. Wir können das jetzt auch mal, ich switch hier auch nochmal, Sharon.
0: Ja.
1: Guck mal. Wenn wir direkt, es hat einen
0: Effekt. Die Reize runterfahren, ja, das ist ganz schön. Seit Juni gibt es nun sogar bei IKEA so eine stille Stunde, immer mittwochs, also heute ab 17 Uhr. Und auch die Bäder Pinneberg machen da mit. Bei uns ist die Chefin des Schwimmbads, Lisa Krieger. Wie muss man sich denn so eine stille Stunde bei euch vorstellen, Lisa?
2: Eine stille Stunde im Schwimmbad. Man kennt ja, das Schwimmbad ist ja immer sehr, sehr laut, sehr reizvoll. Viel Wasserspritzen, viel Wellenbewegung, viel Licht. Das ist bei uns ja nicht gewünscht, ist kein Sportschwimmen erlaubt. Die Schwungtürme werden nicht aufgemacht, kein Wasserspritzen, keine Wasserattraktion. Das Licht ist gedimmt bei uns im Schwimmbad und in den Umkleiden. Ja.
1: Also sehr umfangreich, könnte man schon sagen. Mhm. Warum wolltet ihr das unbedingt anbieten?
2: Wir haben eine Kollegin, die ist neu dazugekommen ins Team und sie ist selber Autistin und hat ADHS. Mhm. Und sie ist da eigentlich sehr stark hinterher, dass das Ganze ein bisschen veröffentlicht wird oder dass auch diese unsichtbaren Behinderungen mehr nach außen getragen werden. Ja. Und wir waren das erste Bad in ganz Deutschland, welches die Stillstunde angeboten hat.
1: Ganz mal sehen.
0: Gut, ja, also auch nur eine Vorbildfunktion. Und Lisa, wie wird die Stillstunde bei euch so angenommen?
2: Das Angebot wird wirklich sehr gut angenommen. Also wir haben eine maximale Besuchergrenze, die haben wir uns für uns selber einfach mal so festgelegt, von 60 Leuten. Mhm. Bisher haben wir schon 20, 30 Feedbacks auch immer, die wir zurückbekommen, dass die Leute wirklich sehr, sehr dankbar sind. Die würden auch diese stille Stunde sich gerne einmal die Woche wünschen und wir sollen weiter so machen. Wirklich durchaus alles positiv.
1: Alles klar, ja, dann könnt ihr schön zusammen entspannen im Schwimmbad in Pinneberg. Geht das, die Bäder Pinneberg machen da nämlich mit bei der stillen Stunde. Nach der Sommerpause ab September geht das einmal im Monat. Immer sonntags 14.15 Uhr bis 15.45 Uhr.

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6: 5 vor halb 8. Ich bin Sönke Röhling. Guten Morgen. Achtlos weggeworfene Akkus haben seit Jahresbeginn immer wieder zu größeren Bränden auf Recyclinghöfen in Schleswig-Holstein geführt, unter anderem in Flensburg und Itzehoe. Ein Grund sind auch achtlos weggeworfene elektrische Einwegzigaretten. Die haben im Restmüll nichts zu suchen, so der Landesfeuerwehrverband. Razzia am Vogelpark Niendorf. Im Mittelpunkt stand der Vorwurf, Tiere geschützter Arten illegal und ohne amtlichen Nachweis erworben, zur Schau gestellt und verkauft zu haben. Laut einer LKA-Sprecherin wurden Wohn- und Geschäftsräume des Vogelparks durchsucht. Ermittelt werde gegen 3 Beschuldigte. Vor Ort wurden demnach Beweismittel sichergestellt. Eigentlich sollten die Bundestagsabgeordneten ab Juli rund 500 Euro mehr bekommen. Das will die Bundesregierung in diesem Jahr aber aussetzen. Der Bundestag berät morgen erstmals über einen entsprechenden Gesetzentwurf. Union und SPD beugen sich damit auch dem Druck der Opposition. Und jetzt weitere Meldungen aus der Region.
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7: Ich bin Holger Dilke. Im Rathaus Neumünster wird heute über die Lage bei Nordalu beraten. Bei einem runden Tisch sollen Wege aus der Krise des Unternehmens gefunden werden. Die Produktion steht seit mehr als einer Woche still. Die wirtschaftliche Lage gilt als kritisch. Im Mittelpunkt der Gespräche stehen die Finanzierung des Unternehmens, die Energie- und Rohstoffversorgung sowie die Zukunft von mehr als 100 Beschäftigten. Die Stadtwerke Kiel lassen den Meeresboden der Kieler Förde auf mögliche Munitionsreste untersuchen. Hintergrund sind geplante Großwärmepumpen am Küstenkraftwerk, die künftig Umweltwärme aus dem Wasser für die Fernwärme nutzen sollen. Die Sondierung soll die Fläche vor Baubeginn absichern.
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8: Kriegt häufig noch Sonne ab hier bei uns in Schleswig-Holstein. Nördlich des Kanals schiebt sich aber auch noch ein bisschen Regen durch. Also es kann auch sein, dass ihr da noch mal einen Tropfen von abkriegt. Ab dem Mittag schiebt sich das Ganze dann in den Süden. Also wägt euch nicht in Sicherheit. Da kommt auch bei euch heute noch was durch. Nachmittags dann also eher nass im Süden und vormittags eher nass im Norden. Maximal gibt es heute 19 Grad. 14 haben wir jetzt in Schlüttsiel am Badestrand. 13 Grad in Büsum, am Büsumer Freilichtdeichmuseum und 11 Grad in Sandesneben an der Gemeinschaftsschule. Der RSH 3 Tage Trendsat, es bleibt auch leider erstmal so wechselhaft mit Schauern und manchmal auch nur leichter Regen. Gewitter können dabei sein. Zwischendurch guckt euch aber auch mal die Sonne ins Gesicht.
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9: Schleswig-Holsteins bester Verkehrsservice. Das geht eigentlich ganz schnell. Wir haben einen dickeren Stau, den haben wir eigentlich immer. Auf der A7 Hannover Richtung Flensburg zwischen Heimfeld und Elbtunnel 7 Kilometer für LKW auch einen Tacken länger. Ihr habt da sowieso schon jeden Tag Nerven aus Stahl sein, habe ich das Gefühl, da zwischen den Containern im Hamburger Hafen. Aber es dauert eben 25 Minuten länger auf dem Weg nach Schleswig-Holstein. Starke Nerven nach wie vor dahin. Und die meisten Blitzer, nur bei RSH, steht einer in Eckernförde, Domstag. Und zwar Höhe Seestädter Straße. 30 sind da erlaubt. Danke, Anke, fürs Bescheid geben. Dann Lübeck, Hovingsbrook, beidseitig 30. Ahrensbök haben wir einen bei euch. Steindamm, da sind 70 erlaubt. Und auf der A7 Flensburg Richtung Hamburg steht heute auch einer. Höhe der Auffahrt Volkspark. 60 sind hier.
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9: Wir haben heute Morgen mit euch schon über die stille Stunde gesprochen. Das heißt also Einkaufsmöglichkeiten für euch, wo man vielleicht mit etwas ruhigerer Miene einkaufen gehen kann.
8: Genau.
9: Da wird das Licht gedimmt, da wird die Musik runtergefahren. Ne? Hier so, wenn ich jetzt hier zum Beispiel auch mal leiser mache, ist das Ganze auch schon viel entspannter.
8: Ja.
9: Viele Menschen bei uns in Schleswig-Holstein brauchen das, um auch ein bisschen, ja, weiß nicht, zur Ruhe kommen zu dürfen und auch nicht so gereizt zu werden von äußeren Einflüssen.
8: Genau, die können das nicht so gut vertragen. Und da haben wir gedacht, es wäre natürlich schön, wenn man das überall einführen könnte. Aber wir haben auch ein paar Ecken gefunden, da ist das schwierig.
9: Ja, da geht es einfach nahezu nicht. Welche genau das sind, und da sind wir uns, glaube ich, nachher gleich alle einig, gibt es hier bei uns in 6 Minuten.

0: Gumo Ami, guten Morgen am Mittwoch. Hier ist die RSA Moin Show gleich mit neuer Musik für euch, die ihr bald schon live erleben könnt. Tiffany Harris. Vertigo hört ihr gleich. Hier ist neu bei RSA und übrigens am Eröffnungsabend der Kieler Woche bei uns auf der RSA Fördebühne an der Kiellinie.
1: Ja, nächste Woche Freitag ist das schon soweit. Freuen wir uns drauf. Und ihr habt es heute Morgen schon bei uns gehört, die sogenannte Stille Stunde. Gibt es an verschiedenen Orten bei uns in Schleswig-Holstein. Ab sofort ganz neu, zum Beispiel auch bei IKEA. Zur Stillen Stunde wird dort jeden Mittwoch ab 17 Uhr die Musik ausgemacht und keine Lautsprecherdurchsagen im Markt. Das Licht wird gedimmt. Mhm. Wo das noch überall geht, in anderen Märkten, so wie Edeka und Famila und so, seht ihr alles bei uns auf der RSH Facebook- und Instagram-Seite.
0: Ja, damit soll das Einkaufen einfach angenehmer werden, ohne die ganzen anderen Einflüsse. Einige Menschen reagieren darauf nämlich sehr sensibel und haben es deswegen im Alltag oft schwerer.
1: So, diese stille Stunde ist also wirklich sinnvoll, das sehen wir alle ein. Ja. Aber in einigen Bereichen ist es trotz größter Bemühungen kaum möglich, wie sich das dort dann anhören könnte. Das haben wir uns auch mal genauer angesehen.
2: Einfach mal ganz in Ruhe Fußball genießen. Eine stille Stunde im Stadion ist anders schön.
3: Holstein Kiel. Schalalalalalala.
4: Psst, Mensch, ich will auch was vom Spiel hören.
2: Tja, oder wenn die Marktschreier mal wieder in Bad Segeberg zu Besuch sind. Wie soll denn Ahle-Dieter das bloß mit seiner Stimme machen?
5: Kommen Sie alle ran, fassen Sie die Ahle...
6: Entschuldigung. Kommen Sie alle ran, fassen Sie die Ahle an. Keine Haie, keine Wale. Hier gibt's nur frische Aale.
2: Und wer sein Kind im Kindergarten abholt, der kennt diese Geräuschkulisse. Eine stille Stunde ist unvorstellbar, aber einmal am Tag, da klappt es hier wirklich. Zum Beispiel in der Gruppe der Wühlmäuse, jeden Tag um 12 Uhr. Oder einmal die stille Stunde im Zug erleben. Also so ganz ohne Durchsagen und ohne irgendwelche Informationen. Ja, eigentlich so wie immer.

Der RSH-Verkehr um 19 Minuten vor 8. Achtung, Autofahrer, vorsichtig fahren bitte. Auf der A1 Hamburg Richtung Lübeck brennt ein Fahrzeug zwischen dem Kreuz Ost und der Anschlussstelle zum Kreuz Ost. Da also ein brennendes Auto und die Sicht auf der A1 wird wohl gerade auch durch den Rauch dort deutlich eingeschränkt. Also fahrt vorsichtig, passt auf euch auf. A1 Hamburg Richtung Lübeck am Kreuz Ost gerade ein brennendes Fahrzeug, das auch mit Rauch für Sichteinschränkungen sorgt. Kommt heile und sicher an.

0: Leon Rimes und Can't Fight the Moonlight. Das sind noch mehr von euren Lieblingshits in Schleswig-Holsteins beste Mix. Gleich gibt's was Frisches von Ed Sheeran obendrauf. Und vorher kümmern wir uns da um das, was ab morgen wieder laut zu hören sein wird. Denn es ist Fußball-WM und hoffentlich heißt es dann auch wieder
1: Finale.
2: Aber es heißt es auf jeden Fall. Die Frage ist nur, wer spielt. Aber eins ist ja bei der Fußball-WM immer das Gleiche. Ne? Wir werden alle zu Experten, wir werden alle zu Fußballfans, auch wenn man sonst überhaupt keinen Fußball guckt oder auch nicht interessiert ist. Wir fiebern alle immer mit.
0: Ja.
2: Aber warum ist das eigentlich so?
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2: Der Grund, dass wir alle dem WM-Fieber erliegen, liegt in unserem Gehirn. Wir Menschen lieben Gemeinschaftsgefühle und bei einer Weltmeisterschaft erleben Millionen gleichzeitig dieselben Emotionen. Spannung, Freude oder auch Enttäuschung. Dabei schüttet unser Körper sogar Botenstoffe aus, die uns mit anderen verbunden fühlen lassen. Und weil wir uns mit unserer Mannschaft identifizieren, fühlen sich ihre Erfolge für einen Moment auch ein bisschen an wie unsere eigenen. Dafür muss man gar kein Fußballfan sein. Es geht vielmehr um das gemeinsame Erlebnis als um den Sport selbst.

0: 8 Minuten vor 8, hier ist die RSH Moin Show mit Sharon Hein und Matze Schmark.
1: Moin.
0: Einen schönen guten Morgen euch. Kostenlos Kajak fahren und dabei die Flensburger Förde sauber halten. Dafür stehen in Flensburg jetzt wieder die grünen Kajaks bereit. Wer auf dem Wasser unterwegs ist, der sammelt gleichzeitig auch Müll aus dem Wasser. Im Gegenzug ist das Paddeln eben kostenlos.
1: Win-win.
0: Tolle Idee, ne?
1: Ja.
0: Im vergangenen Jahr sind bei der Aktion übrigens 700 Kilo Abfall zusammengekommen.
1: Boah.
0: Alleine aus der Flensburger Förde.
1: Krass.
0: Da, wo du mit dem Kanu hinkommst, ne? Also mit dem Kajak. Ich meine, die fahren ja nicht raus aus offenem Meer.
1: Ja, aber das sammelt sich ja dann.
0: 700 Kilo.
1: Richtig coole Sache.
0: Was sonst noch wichtig ist in Schleswig-Holstein und der Welt, das hört ihr gleich in den RSH-Nachrichten um 5 vor 8 mit Sönke Röhling.
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0: 5 vor 8. Ich bin Sönke Röhling. Guten Morgen. Die Feuerwehren in Schleswig-Holstein sind seit Jahresbeginn schon mehrmals zu Großbränden ausgerückt, weil weggeworfene Akkus sich entzündet haben. Das passierte zuletzt auf Recyclinghöfen in Flensburg und Itzehoe. Dabei sind auch die kleinen Batterien aus den elektrischen Einwegzigaretten ein immer größeres Problem. Der Geschäftsführer des Landesfeuerwehrverbands Volker Arp.
12: Nicht einfach in den Hausmüll oder in den Schrott oder in den Abfall werfen, das führt eben ja zu diesen Problematiken, die wir da haben. Und beim Laden von solchen Geräten niemals im Gebäude, sonst außerhalb und wenn möglich nur beaufsichtigt. Wenn da so ein Schwelbrand oder so eine Reaktion entsteht, ist das nicht mehr aufzuhalten und die Gase sind hochgiftig. Also wenn möglich, niemals im und am Gebäude laden, sondern etwas entfernt oder draußen und immer unter Aufsicht.
0: Mit einer erschreckenden Bilanz ist in Kiel eine Zweirad-Kontrollwoche zu Ende gegangen. Bei knapp 800 Überprüfungen gab es 321 Verstöße. Die Einzelheiten dazu von RSA Schleswig-Holstein-Reporter Andreas Otto.
13: Ja, 7 Tage lang sind E-Scooter, Fahrräder und Motorräder im Visier der Polizei gewesen. Bei den Verstößen handelte es sich vor allem um die falsche Benutzung der Straße bzw. Straßenseite, eine der Hauptursachen bei Unfällen mit E-Scooter oder Fahrradbeteiligung. 155 Ordnungswidrigkeitsverfahren wurden allein aus diesem Grund eingeleitet. Außerdem hat es, das teilte die Polizei mit, viele aufklärende Gespräche gegeben.
0: Vor dem Reformspitzentreffen mit Gewerkschaften und Wirtschaftsverbänden im Kanzleramt gibt es offenbar neuen Streit in der Regierung. Kanzler Merz soll laut Rheinischer Post in der Unionsfraktionssitzung gesagt haben, dass seine Geduld mit der SPD am Ende sei. Hintergrund ist ein Gesetz, das große Bauprojekte beschleunigen soll. Merz wirft der SPD Blockade vor. Razzia am Vogelpark Niendorf. Im Mittelpunkt stand der Vorwurf, Tiere geschützter Arten illegal und ohnamtlichen Nachweis erworben, zur Schau gestellt und verkauft zu haben. Laut einer LKA-Sprecherin wurden Wohn- und Geschäftsräume des Vogelparks durchsucht. Ermittelt werde gegen 3 Beschuldigte. Vor Ort wurden demnach Beweismittel sichergestellt.
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1: Es ist jetzt nur noch ein bisschen Regen hier bei uns in Schleswig-Holstein. Wenn ihr sagt, hä, wo denn? Ja, der ist hauptsächlich nördlich des Kanals unterwegs und auch da nur noch so fleckchenweise. Tief Rosi bringt den Regen aber heute Nachmittag dann auch noch in den Süden. Also ab dem Mittag schiebt die sich über den Kanal und dann wird es auch im Süden noch mal ein bisschen nasser. Das Ganze heute bei maximal 19 Grad. 13 haben wir jetzt in Süderlügum bei der Tierarztpraxis. 12 Grad in Schinkel am Gut Rosenkranz und 12 Grad auch in Roseburg am Haus der Stille. Der RSH 3-Tage-Trend sagt, es bleibt erstmal alles so. Also es bleibt wechselhaft, zwischendurch schöne Phasen, aber den Schirm solltet ihr immer dabei haben bei 17 bis 19 Grad.
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14: Schleswig-Holsteins bester Verkehrsservice. Achtung Autofahrer. A7, Hamburg Richtung Flensburg. Höhe 3 Nordwest an der Überleitung zur A23 Richtung Heide. Da liegt ein Spanngurt auf der Fahrbahn. Dann haben wir immer noch einen Feuerwehreinsatz auf der A1. Hamburg-Lübeck ist zwischen Kreuz Ost und Basbüttel jetzt in beiden Richtungen wegen eines Feuerwehreinsatzes gesperrt. Gerade eben noch ein brennendes Fahrzeug hier an der Stelle. Also jetzt hat dort die Polizei in beiden Richtungen am Kreuz Ost die A1 dicht gemacht. Dichter Rauch ist auch aufgestiegen, natürlich von diesem brennenden Fahrzeug, hatte auch teilweise die Sicht behindert auf der Autobahn, aber jetzt müsst ihr auf jeden Fall mit einer Umleitung und Staus rechnen. Dann gucken wir auf die B206 Itzehoe Richtung Bad Segeberg zwischen Hohenlockstedt und Kellinghusen. Da ist ein Auto liegen geblieben. Danke Markus fürs Bescheid sagen. Und B207 noch Bergedorf-Lübeck zwischen Lanken und dem Arztwerk nach Elmenhorst in beiden Richtungen wegen eines Unfalls ebenfalls gesperrt. Und jetzt kommt gerade noch eine Meldung für Flensburg rein. Wer dort die Leckerchaussee fahren will, das geht gerade nicht. Die ist gesperrt wegen eines liegen gebliebenen Schwertransporters. Der kommt da gerade nicht weiter oder nicht weg. Ihr kommt da deshalb gerade nicht durch. Die meisten Blitzer nur bei RSH. Lübeck, Hovingsbrook beidseitig 30 erlaubt. Dann Ahrensböck, Steindamm, da sind 70. Und dann haben wir noch Eckernförde. Domstag, Höhe Seestädter Straße, 30 erlaubt. Domstag steht ja öfter mal in Eckernförde, ne? Das kennst du ja auch schon, das Teil.
1: Das kenne ich auch, ja.
14: Kennst du den besser? Achso. Unterhalten wir uns vielleicht mal nicht weiter. Ich will dich hier nicht in komische...
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14: Und wir switchen jetzt mal zu euch ins Auto. Vielleicht seid ihr gerade auf dem Weg in die Kita. Wir reden jetzt über eine ganz besondere Kita hier bei uns in Schleswig-Holstein, nämlich die DRK-Kita Blocksberg in Kiel. Da sind Groß und Klein schon ganz aufgeregt, denn die könnten bald schon die beste Kita ganz Deutschlands sein.
1: Ja, beim Wettbewerb Kita des Jahres haben sie sich gegen rund 600 andere Kindergärten schon durchgesetzt und es unter die Top 15 geschafft.
14: Womit die Kita jetzt schon gepunktet hat und wie wir alle vielleicht noch helfen können, dass die am Ende auf dem Siegertreppchen stehen, das hört ihr gleich hier bei uns noch in dieser halben Stunde.

0: Lasst euch nicht stressen an diesem Mittwochmorgen. Hier ist die RSH Moin Show um 8:05. Mal ehrlich, meistens laufen wir doch völlig abgehetzt durch den Supermarkt, sind völlig überflutet von all den Reizen, auch im Möbelhaus zum Beispiel. Damit ist jetzt aber Schluss.
1: Genau, das schwedische Einrichtungshaus IKEA hat jetzt eine stille Stunde eingeführt. So zum Beispiel. Die gibt's dort immer mittwochs und an vielen anderen Orten bei uns in Schleswig-Holstein gibt's auch schon eine stille Stunde. Und das Ganze hat auch einen wichtigen Hintergrund.
0: Bei uns ist Gina Maria Kock aus dem RSH Moinshow-Team. Gina, was genau steckt dahinter?
2: Ja, bei der stillen Stunde geht's grundsätzlich darum, besonders wenig Einflüsse oder Reize von außen zuzulassen. Also im Einzelhandel ist das zum Beispiel eine besondere Einkaufszeit, in der das Licht gedimmt wird, die Musik ausgestellt wird und es keine lauten Werbedurchsagen gibt. Das kann aber auch an den verschiedensten Orten sein, jetzt im Supermarkt, beim Friseur, beim Bäcker, im Möbelgeschäft oder auch im Schwimmbad. Gedacht ist das Konzept vor allem für Menschen, die aufgrund von besonderen Erkrankungen, nicht sichtbaren Erkrankungen, sensibel auf solche Reize reagieren und der Alltag denen halt total erschwert ist.
0: Ja, total verständlich. Ich glaube, bei dem lauten und hektischen Umfeld überall, da tut uns allen so eine stille Stunde mal ganz gut. Wo kann man das denn bei uns in Schleswig-Holstein mal ausprobieren, Gina?
2: Also ganz neu dabei seit Juni ist IKEA. Die haben das jetzt jeden Mittwoch von 17 bis 19 Uhr. Dann zum Beispiel auch die Bäder Pinneberg, das Museum im Schloss Eutin oder auch Edeka Frauen in Heide. Michaela Priest, die Landesbeauftragte für Menschen mit Behinderung in Schleswig-Holstein, hatte aber auch noch ganz andere Ideen.
3: Der Fußballverein Schalke 04 hat zum Beispiel in seinem Fanshop auch eine stille Stunde eingerichtet. Ja. Da könnten wir vielleicht bei Holstein Kiel mal anfragen, ob das vielleicht auch mal was wäre. Und das würde ich mir halt wünschen, dass alle, die mit Menschen arbeiten, zu tun haben, die Kundinnen haben, dass die das ein Stück weit mitdenken und solche Möglichkeiten anbieten.
0: Ja, voll wichtig auch, ne? Also ich finde ja so eine stille Stunde super, gerade auch aus Sicht einer Mutter weiß ich, wie gut Ruhe tut, und, ja, ohne diese ganzen Nebeneinflüsse und dass irgendwie man ständig vollgesabbelt wird.
1: Ich kann ja auch mal auf die Kids aufpassen.
0: Ja, okay.
1: Das ist das Nächste. Ich glaube, mit meinem Sohn wäre es gerade sehr schwierig, eine stille Stunde zu machen. Ne?
0: Ja, also
1: das ist klar. Aber danke dir erstmal, Gina, auf jeden Fall. Und du hast ja eben schon die Bäder Pinneberg angesprochen, wie genau die das machen. Das haben wir heute Morgen auch schon geklärt. Die machen das nämlich auch, stille Stunde im Schwimmbad. Das funktioniert eben auch. Ihr könnt uns ja gerne mal Bescheid sagen, wo ihr euch auch eine stille Stunde wünschen würdet. Schreibt uns einfach gerne mal per WhatsApp.

0: Sie wollen die beste Kita Deutschlands werden und tatsächlich sind Sie auch schon ganz heißer Kandidat für den Titel Kita des Jahres 2026, die DRK-Kita Blocksberg in Kiel. Schönen Mittwoch euch, hier ist die RSA Moin Show.
1: Ja, von über 600 Bewerbungen aus ganz Deutschland hat die Kita Blocksberg es bereits unter die Top 15 geschafft. Krass. Muss man sich mal geben, ne?
0: Ja.
1: Und zwar als einzige Kita in ganz Schleswig-Holstein und jetzt wollen die aber natürlich auch bundesweit die Besten werden.
0: Na logisch, unser RSA Schleswig-Holstein-Reporter Sascha Kopf hat die über 100 Lütten im Kieler Stadtteil Brunswick besucht und Sascha, du bist schon ordentlich beeindruckt, ne?
2: Ja, schon auf den ersten Blick gibt es hier so viel zu entdecken und zu erleben. Daniela Biegalk, du bist Teil der Kita-Leitung hier. Wie habt ihr es unter die Top 15 geschafft?
3: Unsere Themen, womit wir uns beworben haben, waren Partizipation und Sozialraumorientierung. Das heißt, wir arbeiten zum Beispiel mit dem Altenheim ganz eng zusammen, machen mit denen Gymnastik, wir malen mit denen zusammen, wir backen Kekse, sind einfach ganz nah dran an unserem Stadtteil.
2: Yvonne, du betreust die Regenbogengruppe und die Kinder, die treffen hier selbstständig Entscheidungen.
4: Das stimmt. Wir haben einen Bilderrahmen, wo jede Gruppe ein Symbol hat und die Kinder haben jeder ein eigenes Foto von sich und dort können sie sich dann anpinnen und selbst entscheiden, in welche Gruppe sie gehen möchten.
2: Und Selma, was möchtest du heute machen? Wo möchtest du spielen?
5: Turnhalle.
2: Jetzt haben wir das Trampolin aufgebaut. Leni, wie funktioniert das?
5: Man muss ganz weit springen.
2: Auf die blaue Matte?
5: Ja.
2: Jetzt geht's in den Garten.
5: Und da sind Blaubeeren dran.
4: Wir haben jetzt mit den Kindern hier Erdbeeren angepflanzt, Tomaten angepflanzt, Physalis. Das ernten wir dann mit den Kindern. Die Kinder pflegen es auch, gucken mit Gießen. Wir haben Schuppen gebaut, gibt dann immer Projekte und alle Eltern helfen gerne mit.
2: So, und das ist jetzt euer digitales Menü, Yvonne?
4: Wir haben jetzt hier unten Knöpfe, da drücke ich einmal drauf und dann kann man hören, was es heute zu essen gibt.
6: Putengyros mit Tzatziki, Tomatenreis und Krautsalat.
2: Richtige Feinschmecker hier in
4: das
2: Kiel, ne?
4: Auf alle Fälle.
0: Lecker, lecker.
2: Ich will auch Tzatziki.
0: Bis Ende Juni sollen dann die 8 Finalisten feststehen und im November verkündet die Jury dann, wer es aufs Siegertreppchen geschafft hat. Wir sagen toi, toi, toi. Zusammen sind wir Schleswig-Holstein.

0: Schönen guten Morgen mit Benson Boone und Sorry, I'm Here for Someone Else um 8.22 Uhr. Das sind alle frischen Hits in Schleswig-Holsteins beste Mix, die RSH Moin Show hier. Und wir gucken mal kurz rüber in den Landkreis Herzogtum Lauenburg und zwar nach Labenz. Da ist am frühen Morgen ein Reetdachhaus leider abgebrannt. Das Gebäude ist erst seit kurzem unbewohnt. Verletzt wurde zum Glück allerdings niemand. Feuerwehr und THW sind jetzt noch dabei, die Trümmer zu löschen. In der Spitze waren da bis zu 90 Einsatzkräfte vor Ort. Danke dafür euren Einsatz. Zusammen sind wir Schleswig-Holstein. Und was heute sonst noch wichtig ist und los ist bei uns, das hört ihr gleich in den RSH-Nachrichten um 8:55 mit Sönke Röhling.
1: Und ihr kriegt auch gleich noch mehr von euren Lieblingshits. Freut euch auf Rosé und Bruno Mars. Gleich in der nächsten halben Stunde für euch und auch Natalie Imbruglia wird vorbeikommen. Aus den 90ern angereist, Torn hier in der RSH Moin Show.
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0: 8:55. Ich bin Sönke Röhling. Guten Morgen. Auf Recyclinghöfen in Flensburg und Itzehoe hat es seit Jahresbeginn mehrere Großbrände gegeben, ausgelöst durch weggeworfene Akkus. Der Landesfeuerwehrverband appelliert deshalb, ausgediente Batterien nicht achtlos in den Müll zu werfen. Das gilt auch für elektrische Einwegzigaretten. Bei der Kontrolle eines rumänischen Kleintransporters an der B205 bei Bad Segeberg hat der Zoll mutmaßliche Hehlerware im Wert von rund 30.000 Euro entdeckt. Es handelt sich um hochwertige Elektrogeräte und Werkzeuge. Gegen den 30-jährigen Fahrer wurde ein Strafverfahren wegen des Verdachts der Hehlerei eingeleitet. Reformen ja, aber wie? Darum geht's heute Abend im Kanzleramt, bei einem Spitzentreffen mit Regierung, Gewerkschaften und Wirtschaftsverbänden. Auf dem Tisch liegen die Reformpläne zu den Themen Steuern, Arbeit, Soziales und Bürokratieabbau. Und jetzt weitere Meldungen aus der Region.
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12: Ich bin Holger Dilk. Am leerstehenden Parkcenter in Neumünster haben zwei Investorengruppen Interesse angemeldet. Die Stadt hatte das Areal am Anscherpark aufgekauft und macht zur Bedingung, dass überwiegend Wohnungen entstehen, dazu ein Hotel und kleine Geschäfte. Ein großer Supermarkt am Standort wurde im Frühjahr abgelehnt. Im Herbst soll feststehen, wie es mit dem Grundstück in bester Stadtlage weitergehen soll. Im Rathaus Neumünster wird heute über die Lage bei Nordalu beraten. Bei einem runden Tisch sollen Wege aus der Krise des Unternehmens gefunden werden. Die Produktion steht seit mehr als einer Woche still. Die wirtschaftliche Lage gilt als kritisch. Im Mittelpunkt der Gespräche stehen die Finanzierung des Unternehmens, die Energie- und Rohstoffversorgung sowie die Zukunft von mehr als 100 Beschäftigten.
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1: Häufig ist es sonnig hier bei uns in Schleswig-Holstein. Ab und zu kann aber auch ein Tropfen runterkommen. Habt ihr vielleicht auch schon gemerkt, vor allem jetzt am Vormittag, am Morgen im Norden von Schleswig-Holstein. Ab dem Mittag schiebt sich das Ganze dann auch in den Süden. Da wird es dann bei euch ein bisschen dunkler. Aber wie gesagt, zwischendurch kann auch die Sonne sich mal durchboxen. Das Ganze heute bei maximal 19 Grad. 13 haben wir jetzt in Eggebeck bei der Schwimmhalle. 16 Grad in Westensee am Dorfgemeinschaftshaus. Und 13 Grad haben wir im Bokel beim Elektrofachmarkt. Der RSH-3-Tage-Trend sagt, es bleibt erstmal so wechselhaft mit Regenschauer, Gewittern, alles mit dabei. Zwischendurch aber nach wie vor auch schöne Phasen.
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0: 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Achtung Autofahrer, es geht auf die A1 Lübeck Richtung Hamburg zwischen Basbüttel und Kreuz Ost. Ungesicherte Unfallstelle, vorsichtig fahren. Dann die A7 Flensburg Richtung Hamburg zwischen Kaltenkirchen und Henstedt-Ulzburg. Da liegen Plastikteile auf der Fahrbahn, fahrt da bloß vorsichtig. Und Feuerwehreinsatz immer noch auf der A1 Hamburg Richtung Lübeck zwischen Oehlendorf und Kreuz Ost. Da hatten wir von ein brennendes Fahrzeug, jetzt ist hier gesperrt. Tatsächlich Richtung Lübeck aufgrund dieses Feuerwehreinsatzes, der da aktuell läuft. Und seid schlau im Stau, denkt immer an die Rettungsgasse, auch wenn jetzt schon ein paar Blaulichtautos nach vorne durchgerast sind. Da kann noch was nachkommen, damit es für euch auch schneller wieder vorangeht. Linke Spur nach links, alle anderen Spuren nach rechts. Einfach damit es schneller geht und vorne auch schneller geholfen werden kann. Dann gucken wir noch rüber zur B199. Lecker Chaussee, das ist Niebüll Richtung Flensburg. Zwischen Handewitt und der Lilienthalstraße. Ein defekter Schwertransport, deshalb ist die B199 hier gesperrt. Ihr kommt da gerade nicht dran vorbei, müsst eine Umleitung fahren. Und einen Unfall gab es noch auf der B207 Bergedorf-Lübeck zwischen Lanken und dem Abzweig nach Elmenhorst in beiden Richtungen, deshalb wegen dieses Unfalls auch dicht. Die meisten Blitzer nur bei RSH. Steht einer an der A215 Kiel Richtung Neumünster, Anschlussstelle Bordesholm an dem Dreieck da, ne, wo es drauf geht, 120er Bereich. Dann B5 Grenzübergang Dänemark Richtung Heidehöhe, Remflede-Bargen stehen sie. Dann Kropp zwischen der Tetenhusener Chaussee und Gertrud-Koch-Straße bei euch. In Eckernförde am Domstag 30 und Lübeck, Hovingsbrook beidseitig, da sind ebenfalls 30 erlaubt. Und wenn ihr auch noch was habt, Staus und Blitzer, meldet ihr uns immer gerne kostenlos unter der 08000 774 774. So ein bisschen muss man heute ja auch aufpassen mit dem Wetter, ne? Wetterkapriolen. Ich hatte gestern auch Starkregen auf der A7 in Nordfriesland, um Riesum herum. Da kommt gerade ordentlich Hagel runter. Mhm. Also fahrt auch da bitte vorsichtig.
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1: Wir kommen alle so langsam ins WM-Fieber. Morgen geht's ja los, die Fußball-Weltmeisterschaft in den USA, in Kanada und Mexiko. Am Sonntag spielen unsere Deutschen das erste Mal. Aber die Frage ist ja, habt ihr euch schon ein Trikot gegönnt?
0: Guter Witz.
1: Ja, gegönnt ist da wirklich das richtige Wort.
0: Ey, hast du da mal... Warst du mal in so einem Sportladen und hast die Preise für die Trikots gesehen?
1: Ich will da gar nicht hingucken, weil die Preise ja wirklich abgefahren hoch sind.
0: Da habe ich früher, ey, das ist kein Witz, da habe ich früher 3 Stück für gekauft, ja, gefühlt. Ja. Da hatte ich Auswärtstrikot und das Heimtrikot.
1: Wir gucken uns das gleich nochmal an. Was kostet das aktuelle Deutschland-Trikot und wo kann man es vielleicht günstiger bekommen? Gleich hier bei uns.
0: Temu oder was?
1: Vielleicht.
0: Das ist ja auch kein...

0: Immer zu Fußball-Weltmeisterschaften und Fußball-Europameisterschaften gibt es diesen Moment dann vor dem Anstoß. Die Kamera geht auf den Platz, alle stehen in Reihe und Glied, zwei, nämlich die Kapitäne, haben einen Wimpel in der Hand, der Schiedsrichter steht in der Mitte, alle sind tierisch aufgeregt und dann kommt sie endlich. Die Nationalhymne. Und in dem Moment fährt die Kamera dann so an den Spielern vorbei. Man merkt, der ein oder andere hat ein Problem mit dem Text.
1: Ja.
0: Aber viel wichtiger ist, man sieht die geilen Trikots.
1: So ist es. Moin am Mittwoch. Hier ist die RSH Moin Show. Und in diesem Jahr sind die Trikots ja inspiriert vom Deutschland-Trikot der gewonnenen WM 1990 in Italien. Und bei uns ist jetzt Mike Schüler aus dem RSH Moin Show Team. Mike, wenn ich jetzt auch mit einem ganz neuen Trikot rumlaufe und die Mannschaft anfeuern will, was kostet mich der Spaß denn?
0: Jetzt komm, raus mit der Katze aus dem Sack jetzt.
2: Wird euch wahrscheinlich umhauen. Das teuerste Trikot kostet 150 Euro.
0: Das ist doch bescheuert.
2: Dafür bekommt man dann aber auch das Authentic-Trikot. Also exakt das Trikot, was die Spieler auch bei der WM tragen.
0: Ja, toll.
2: Platz. Aber wir stehen ja in der Regel nicht mit auf dem Platz, würde ich sagen.
0: Ja, eben.
2: Und dafür gibt es dann auch das günstigere Heim- und Auswärtstrikot. Das kostet dann aber trotzdem noch 100 Euro.
1: Oh,
2: und wenn man das Ganze dann gerne noch wind- und wetterfest mit langen Ärmeln möchte, gibt es ja auch.
0: Lange
2: zahlt man
0: Ärmel.
2: 10 Euro mehr, das Trikot für die Kinder. Das gibt's bei Adidas aktuell für schlappe 75 Euro.
0: So, und jetzt pass mal auf, jetzt komm ich mal. Ganz ehrlich, vor, ich weiß nicht, was habe ich das letzte Trikot war zur WM, wo wir gewonnen haben hier? 14.
1: 90.
0: Nein, Mann, Alter.
1: 14 war das, ja.
0: 14, 2014. Mhm. Das habe ich. Ne, mit diesem V, diesem roten V. Ja. Könnt ihr euch dran erinnern?
1: Ja.
0: Das, da war ich total stolz, dass ich ausgerechnet in der Saison das gekauft habe, wo wir dann auch Weltmeister wurden. Da hat das 70 Euro gekostet, das normale Trikot. Jetzt kostet das Trikot für die Kinder 75.
1: Ja, und das passt nach zwei Jahren nicht mehr vor allem.
0: Und was heißt denn, ganz kurz mal nachgefragt, ich reg mich hier richtig auf, was heißt denn 100 Euro und dann hat man auch so eine Art normales Trikot, aber nicht das Authentic? Was ist denn das Authentic? Riecht das nach Kimmich oder was?
2: Oder ist anderer Stoff, bisschen atmungsaktiver ist es.
1: Ah, ja. Gibt es denn auch Alternativen, die vielleicht ein bisschen günstiger sind, Mike?
2: Ja. Wie bei der EM vor zwei Jahren wieder einige Aktionen, wo man zum Beispiel ein Gratis-Trikot in den Deutschlandfarben bekommt. Bei Check24, da werden jeden Tag um 12 Uhr 100.000 Trikots rausgehauen. Wenn man versucht, da eins zu ergattern, dann landet man in der Warteschlange. Da kann man dann auch schon mal auf Platz 250.000 anstehen. Also der Ansturm ist ja wirklich enorm. Und auch andere Unternehmen haben da was am Start. Bei Dr. Oetker kann man zum Beispiel 4 Pizzen kaufen, ein Trikot bekommen, allerdings dann auch mit einer Pizza drauf.
0: Ach, sehr toll. Super.
1: Gut. Ja, irgendwo muss man Abstriche machen.
0: Glauben
1: ne?
0: Die auch noch für die Fungi-Werbung oder was?
1: Warum nicht? Also, ob man das Geld ausgeben will oder nicht, das könnt ihr natürlich selber überlegen.
0: Nein!
1: Abfeiern können wir die deutsche Mannschaft aber auf jeden Fall.
0: Das können wir, aber nicht mit den teuren Trikots.

0: Natalie Imbruglia. Torn. Das sind noch mehr von euren Lieblingshits in Schleswig-Holsteins bestem Mix. Und ja, meine Kinder würde das jetzt wahrscheinlich nicht so begeistern, dieses Lied.
1: Ja.
0: Kommt halt aus den 90ern.
1: Da würden sie zu dir sagen, Mama, mach mal bitte hier, was bei deiner Tochter, mach mal bitte
0: Golden
1: APT an oder Golden.
0: Von ja? Huntrix.
1: Von Huntrix, genau. Mein Sohn würde sagen, mach mal bitte das Intro von Feuerwehrmann Sam an.
0: Ja.
1: Also er sagt immer Feuerwehrmann Sam Lied.
0: Ja, immerhin ist meine Tochter schon bei richtiger Musik angekommen. Aber so verändert sich das eben bei den Kindern im Laufe des Alters, ne?
1: Ja, mit der Begeisterung hat das so eine, das ist so eine Sache.
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3: Eltern wollen ihren Kindern die Welt zeigen. Und kleine Kinder sind in der Regel wirklich von allem begeistert. Wenn Mama bei der Autofahrt sagt,
4: guck mal, ein Heißluftballon.
3: Da staunt das Kind. Später im Grundschulalter sind die Kids schon abgeklärter.
4: Hier, schau mal, ein Heißluftballon.
5: Ja, Mama, cool.
3: Dann kommt die Pubertät und die Kinder auf dem Rücksitz starren aufs Handy und haben Stöpsel im Ohr und Mama versucht durchzukommen.
4: Guck mal, ein Heißluftballon. Jetzt, Leon, schau mal.
3: Und Leon verdreht nur die Augen. Und irgendwann sind die Kinder erwachsen und nehmen dann ihre alte Mama im Auto mit. Schau mal, Mama, ein Heißluftballon.
4: Hä? Ist mir noch egal.

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4: 8:55. Ich bin Sönke Röhling. Guten Morgen. Achtlos weggeworfene Akkus haben seit Jahresbeginn immer wieder zu größeren Bränden auf Recyclinghöfen in Schleswig-Holstein geführt, unter anderem in Flensburg und Itzehoe. Dabei spielen nicht immer nur die größeren Batterien von Elektrogeräten oder E-Bikes eine Rolle. Der Geschäftsführer des Landesfeuerwehrverbands Volker Arp.
5: Ganz häufig eben diese elektrischen Zigaretten, da viel häufiger in den Müll landen, da sie nur in Kunststoff ummantelt sind. Ist das beim Transport oder beim Verladen und Umladen, kommen diese Beschädigungen vor und dann kann es eben zu dieser elektrischen Reaktion kommen, sprich zum Kurzschluss, und das führt dann wieder zu Feuer auf diesen Schrottplätzen, weil ölhaltiges Metall oder eben auch andere Stoffe dazwischen, und das führt dann eben zu dieser Brandausbreitung.
4: Niedergelassene Ärzte wollen heute bundesweit gegen Kürzungen im Gesundheitsbereich protestieren. In Schleswig-Holstein muss allerdings nur vereinzelt mit Praxisschließungen gerechnet werden. RSH Schleswig-Holstein-Reporter Andreas Otto.
6: Heute Nachmittag gibt es eine Demonstration in Rendsburg. Da haben viele Praxen aber ohnehin keine Sprechstunde. In Wartezimmern oder am Empfang werden die Patienten allerdings zum Beispiel bei den Hausärzten Protestplakate zu sehen bekommen. Die Stimmung ist im Keller. Etwa die HNO-Ärzte rechnen mit einem Umsatzrückgang von bis zu 20%. Die Bundesregierung hat ein 16 Milliarden Euro Sparpaket auf den Weg gebracht, um die gesetzlichen Krankenkassen zu entlasten.
4: Reformen ja, aber wie? Darum geht's heute Abend im Kanzleramt, bei einem Spitzentreffen mit Regierung, Gewerkschaften und Wirtschaftsverbänden. Auf dem Tisch liegen die Reformpläne zu den Themen Steuern, Arbeit, Soziales und Bürokratieabbau. Die B207 zwischen Schwarzenbeck und Elmenhorst ist seit dem frühen Morgen gesperrt. Nach ersten Angaben der Polizei sind dort mehrere Autos in einen Unfall verwickelt gewesen. Für 3 Wagen sind Abschlepper angefordert worden. Mehrere Menschen wurden überwiegend leicht verletzt. Wie lange die Sperrung andauern wird, ist noch unklar.
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7: Ist es noch ordentlich nass und teilweise kommt sogar Hagel runter hier bei uns in Schleswig-Holstein. Andere Regionen haben Sonne im Gesicht. Also Tiefrosi hat alles zu bieten. Auch heute wieder ab dem Mittag wird der nasse Norden ein wenig entlastet. Da wird es dann nämlich im Süden nasser und im Norden wieder schöner. Das Ganze gibt es heute bei maximal 19 Grad. Ein Hin und Her der Gefühle eigentlich. 14 Grad jetzt in Langenhorn an der Holzwerkstatt. 14 Grad in Neustadt in Holstein am Yachthafen und 14 Grad auch in Behlendorf auf dem Campingplatz. Immerhin, die Temperaturen sind sich einig. Der RSH 3-Tage-Trend sagt, es bleibt auch so in den nächsten Tagen 17 bis 19 Grad. Allerdings bleibt auch der Rest, also dieses Hin und Her aus Regen, Schauern, Gewittern und Sonne.
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8: Schleswig-Holsteins bester Verkehrsservice. Achtung Autofahrer, ungesicherte Unfallstelle auf der A1 Lübeck Richtung Hamburg. Zwischen Barsbüttel und dem Kreuz Ost eine nicht abgesicherte Unfallstelle, also vorsichtig fahren bitte. Und A25 das gleiche Spiel. Geesthacht Richtung Hamburg zwischen Nettelnburg und Neu-Allermöhe West. Auch hier ein Unfall, der noch nicht abgesichert ist. Und seid bitte schlau im Stau, denkt immer an die Rettungsgasse. Linke Spur nach links, alle anderen Spuren nach rechts. Das gilt jetzt auch für die A1 Lübeck Richtung Hamburg zwischen Stapelfeld und dem Kreuz Ost, nämlich 7 Kilometer Stau. Ihr braucht da 35 Minuten mehr. Das hängt natürlich auch mit diesem Unfall zusammen. Und wir haben auch schon einen Feuerwehreinsatz Höhe Kreuz Ost auf der A1. Da brannte vorhin nämlich ein Fahrzeug zwischen Oehendorf und dem Kreuz Ost. Deswegen ist hier in Richtung Lübeck jetzt auch wegen dieses Feuerwehreinsatzes die Autobahn immer noch gesperrt. Ihr müsst eine Umleitung in Kauf nehmen. Dann gucken wir nach Neumünster. Die Gardelander Straße ist zwischen Eiderstraße und Bohstädter Straße in beiden Richtungen ebenfalls wegen eines Unfalls gesperrt. Und B199, hier ist es ein defekter Schwertransport, der im Weg steht. Niebüll Richtung Flensburg ist das. Lecker Chaussee zwischen Handewitt und der Lilienstraße. Da kommt ihr auch gerade leider nicht durch. Die meisten Blitzer nur bei RSH. A215, Kiel Richtung Neumünster, Höhe Bordesholm, 120 hier. Dann B5 und zwar in Höhe Remfledebargen Richtung Heide, da sind 50. Kropp zwischen Tittenhusener Chaussee und Gertrud-Koch-Straße und noch Lübeck, Hovingsbrook beidseitig in der 30er. Olli, was los heute Morgen? morgen. Passt auf euch auf und fahrt vorsichtig.
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7: Wir schnacken ja heute über die stille Stunde, die es in vielen Supermärkten hier bei uns in Schleswig-Holstein schon gibt. Jetzt auch bei IKEA neu eingeführt, aber auch Schwimmbäder in Pinneberg zum Beispiel haben stille Stunden.
8: Das heißt, dass die Kassen nicht mehr piepen in den Supermärkten, dass Geräusche runtergefahren werden, dass zum Beispiel auch das Licht gedimmt wird, eben einfach um die äußeren Einflüsse ein bisschen wegzunehmen, damit man sich besser entspannen und besser beruhigen kann und nicht so gereizt wird.
7: Ja, weil viele Menschen das eben auch nicht ganz so gut aushalten können. Timo aus Lübeck hat sich bei uns gemeldet. Er kennt dieses Problem nur zu gut und sagt, wir brauchen dringend noch mehr dieser stillen Stunden. Warum? Das erzählt er gleich hier bei uns.

0: seid ihr alle gerade noch entspannt von Robbie Williams' Angels hier bei RSH. Das sind noch mehr von euren Lieblingshits in Schleswig-Holsteins bestem Mix. Und hier ist eure RSH Moin Show.
1: Jetzt denkt ihr wahrscheinlich, was ist mit Matze?
0: Wir sind auch ganz ruhig.
1: Was hat er genommen?
0: Nein, ich habe nichts genommen. Ich soll einfach nur, hast du mir doch gerade gesagt, ich soll mich ruhig verhalten.
1: Wir fahren die Reize runter heute, denn es geht um die stille Stunde. Das ist genau das Ziel.
0: Sag ich doch.
1: In Supermärkten gibt es die jetzt auch bei IKEA seit neuestem oder auch in Schwimmbädern hier in Schleswig-Holstein, damit Leute, die so viele Reize nicht vertragen, einfach entspannter einkaufen oder eben schwimmen gehen können.
0: So, und jetzt hat sich Timo aus Lübeck bei uns gemeldet, denn es ist durchaus ein sehr ernstes Thema. Timo, dir ist das auch wichtig mit der stillen Stunde? Warum eigentlich?
2: Wir haben einen Bekannten bei uns, dessen Sohn hat Autismus und mit dem einkaufen zu gehen ist besonders schwierig, sagte er zu mir letztens.
0: Ja.
2: Und ich bin auch so ein Freund stilles Einkaufen, weil wenn man da irgendwie nur einmal abgelenkt ist beim Einkaufen, man trifft jemanden, man kennt es selber, verquatscht sich, geht weiter einkaufen und wenn man dann aus dem Supermarkt raus ist,
0: hat man die Hälfte vergessen.
2: Ja. Genau, dann hat man irgendwie Ruganus vergessen oder so wie ich gestern.
1: Aber Timo, sag mal, wenn du von diesem Bekannten sprichst, wie geht's dem denn dann? Also was ist da so sein Gefühl, wenn er im Supermarkt ist?
2: Es ist halt für ihn sehr schwierig, sagt er, ne? Weil ja, der halt einfach das Drumherum halt alles mitkriegt, wenn er mit ihm einkaufen geht. Ne?
1: Ja.
2: Die Akustik, die Lautstärke, die Leute. Er sagt, das ist für ihn eine totale Reizüberflutung.
1: Und da kann er sich auch gar nichts konzentrieren?
2: Nein, überhaupt nicht.
1: Nutzt er denn solche stillen Stunden?
2: Er nutzt, wenn es sie gibt, sagt er. Er sagt, sie sollte es in irgendeiner Form öfters geben.
1: Mhm.
2: Die kaufen ja meistens in der Regel ja auf regionalen Höfen ein, wo halt wenig los ist.
1: Ja. Ja, wir können da auf jeden Fall auch nur verwerben, dass das vielleicht noch mehr Einrichtungen bei uns in Schleswig-Holstein durchsetzen, mal sowas anzubieten, weil ich glaube, solche Menschen, wie du sie jetzt gerade hier erwähnst, deinen Bekannten, die gibt's so viel und wir wissen das vielleicht gar nicht, ne?
2: Auf jeden Fall, ja.
1: Ja.
2: Definitiv.
0: Ganz lieben Dank dir erstmal und euch eine schöne Zeit noch. Grüße nach Lübeck.
2: Ja, schönen Gruß zurück.
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0: Rosie ist immer noch bei uns hier in Schleswig-Holstein und die bringt uns fleckenweise so ein bisschen Regen, teilweise auch ein bisschen dolleren Regen. Das Ganze im Moment noch nördlich des Kanals. Ab dem Mittagessen schiebt sich dann auch eine Regenwolke südlich des Kanals. Also am Vormittag ist es im Süden etwas trockener, im Nachmittag im Norden. Maximal heute 19 Grad, 14 jetzt in Ladelund im Naturbad, 14 Grad in Bad Bramstedt am Kurhaus und 14 Grad in Großnordende an der Baumschule. Und der RSH 3-Tage-Trend sagt, es bleibt erstmal alles genauso.
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2: Schleswig-Holsteins bester Verkehrsservice. Achtung Autofahrer, es geht auf die A7 Flensburg Richtung Hamburg zwischen dem Dreieck Nordwest und Stellingen. Ungesicherte Unfallstelle. Fahrt dort bitte ganz besonders vorsichtig. Dann haben wir einen Unfall auf der A1 und Aufräumarbeiten Hamburg Richtung Lübeck zwischen Kreuz Ost und der Anschlussstelle Kreuz Ost. Die Aufräumarbeiten hier jetzt immerhin mit einer freien Spur wieder. Vorhin war da ganz gesperrt. Staut sich aber noch auf 7 Kilometern und ihr braucht eine halbe Stunde länger. Und auf der B199 Niebüll Richtung Flensburg blockiert immer noch ein defekter Schwertransport zwischen Handewitt und der Lilienthalstraße. Das heißt, da kommt ihr momentan nicht durch. Die meisten Blitzer nur bei RSH. A215 Neumünster Richtung Kiel an der Anschlussstelle Bordesholm. 120 erlaubt, Vorsicht. Und in Lied, Dorfstraße, da sind innerhalb des Ortes 50. B5 haben wir noch Remfledebagen, auch der 50er Blitzer und Eckernförde. Liebe Grüße in Domstag. Da blitzen sie auch mal wieder Höhe Seestädter Straße.
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0: Icona Pop und I Love It. Das sind noch mehr von euren Lieblingshits in Schleswig-Holsteins beste Mix. Damit nochmal guten Morgen am Mittwoch. Und gleich haben wir neue Musik für euch. Die kommt von Kygo. Save My Love ist nämlich neu bei RSH. Den kriegt ihr gleich hier bei uns in voller Länge. Damit nochmal schönen guten Morgen. Sharon Hein und Matze Schmark hier.
1: Moin.
0: Und wir haben uns schon Tanja Puttfarken ins Studio geholt. Die machen hier nämlich gleich weiter.
1: Ja. So ist es, genau. Tanja, wir haben ja gestern schon gesagt, dein Name übersetzt heißt ja sowas wie Pfützenferkel, ne?
2: Aber wie oft wollt ihr das denn heute eigentlich noch erzählen?
0: Nein. Du hast das Thema ja selber mitgebracht.
1: Weil bei dir geht es heute Vormittag auch um ein Schweinchen, ne?
2: Genau. Ja, wer kennt sich besser aus mit Schweinen als ich, ne?
1: Ja, eben.
2: Halbreutin sucht ja nach einem entlaufenen Minischwein tatsächlich. Das ist aber wirklich eine ganz fiese Geschichte. Das wäre so schön, wenn wir Lisa, so heißt das Schweinchen nämlich, wenn wir die finden könnten.
0: Jetzt mal ganz kurz. Also da ist ein Schweinchen wirklich abgehauen.
2: Wirklich abgehauen.
0: Was ist denn ein Minischwein eigentlich?
2: Naja, ein Minischwein halt.
0: Ein ganz kleines Schnitzel?
2: Nee,
0: oder?
2: Du bist gemein, hör auf.
0: Entschuldigung.
2: Jetzt. Garstiger Mensch, du.
1: Ja, wo ihr genau suchen müsst und wo ihr euch melden könnt, wenn ihr es vielleicht gefunden habt, das hört ihr alles ab 10 bei Tanja. Und wir hören uns morgen früh wieder ab 5 in der RSA Moin Show. Habt noch einen schönen Mittwoch.
0: Bis dann.

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6: 5:10. Ich bin Sönke Röhling. Guten Tag. Um die Beiträge für die gesetzlichen Krankenkassen einzudämmen, plant die Bundesregierung ein großes Sparpaket. Die Ärzte kritisieren das aber scharf und warnen vor spürbaren Folgen für die Patienten. Heute gibt es einen bundesweiten Protest. Die Reaktion hier im Land fasst RSH Schleswig-Holstein-Reporter Andreas Otto zusammen.
7: Ja, allein für Schleswig-Holstein würde das Paket nach Angaben der Kassenärztlichen Vereinigung jährlich bis zu 90 Millionen Euro weniger für die ambulante Versorgung bedeuten. Die Praxen seien dann gezwungen, ihr Leistungsangebot einzuschränken, heißt es. Konkret drohen demnach weniger Termine, längere Wartezeiten, Aufnahmestopps für neue Patienten oder Einschränkungen bei der Vorsorge. In Rendsburg wollen die Ärzte heute Nachmittag auf die Straße gehen.
6: Unterdessen stehen die gesetzlichen Krankenkassen finanziell offenbar noch stärker unter Druck als gedacht. Laut Bild-Zeitung rechnet das Bundesgesundheitsministerium in diesem Jahr mit rund 3,5 Milliarden Euro höheren Ausgaben. Im ersten Quartal lagen die Ausgaben demnach fast 8% über dem Vorjahreswert. Dass Deutschland große Reformen braucht, da sind sich wohl die allermeisten einig. Aber wie die aussehen sollen, darüber gibt es ganz unterschiedliche Vorstellungen. Und die kommen heute Abend im Kanzleramt auf den Tisch. Die Regierung berät dort mit Gewerkschaften und Arbeitgebern über ihre Vorstellungen bei den Themen Soziales, Arbeit, Steuern und Bürokratieabbau. SPD-Generalsekretär Klüssendorf.
8: Die letzten Monate haben vor allen Dingen auch gezeigt, dass wir da an einem Strang ziehen müssen und dass wir sie von vornherein direkt mit am Tisch brauchen. Weil eben die Maßnahmen, die wir gemeinsam ergreifen müssen, auch das Vertrauen der Sozialpartner, der Gewerkschaften, auch der Unternehmer verlangt, aber auch eben deren Mitwirkung.
6: Bei der Kontrolle eines rumänischen Kleintransporters an der B205 bei Bad Segeberg hat der Zoll mutmaßliche Hehlerware im Wert von rund 30.000 Euro entdeckt. Es handelt sich um hochwertige Elektrogeräte und Werkzeuge. Gegen den 30-jährigen Fahrer wurde ein Strafverfahren wegen des Verdachts der Hehlerei eingeleitet. Kurz vor Beginn der Fußball-WM blockieren protestierende Lehrer die Zugänge zum Aztekenstadion in Mexiko-Stadt. Dort soll morgen das Eröffnungsspiel stattfinden. Nach Angaben der Behörden wurden in einem Bus der Demonstranten Sprengsätze gefunden. Mexikos Präsidentin spricht von einer Provokation. Das Spiel werde stattfinden.
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9: Wir haben wieder das ganze Programm am Start bei uns in Schleswig-Holstein. Wolken, Sonne, Schauer, Gewitter, alles dabei. Zum Abend hin wird es dann ein bisschen trockener und wir kommen auf 17 bis 19 Grad. Im Moment sind es 14 in Scharbeutz auf der Seebrücke, in Glücksburg am Schloss 14 Grad und 15 in Itzehoe am Prinzesshof. Der RSH-3-Tage-Trend geht genauso weiter in den nächsten Tagen, recht wechselhaft, aber auch immer wieder mit Sonne, so ist es nicht. Recht ordentlich Wind an der Nordsee, Temperaturen bis 19 Grad.
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9: Schleswig-Holsteins bester Verkehrsservice, A1 Bremen-Lübeck zwischen Harburg und der Norderelbbrücke. 2 Kilometer Stop-and-Go, 5 Minütchen dauert das hier länger. A7 Hannover-Flensburg, ab dem Dreieck Südwest bis zum Elbtunnel 7 Kilometer Stop-and-Go, 20 Minuten kommen oben drauf. Dann nochmal 2 Kilometer auf der A24 Schwerin-Hamburg zwischen Jenfeld und Horn, da seid ihr auch ganz flott durch. Und gesperrt ist die B199 von Niebel Richtung Flensburg zwischen Handewitt und der Lilienthalstraße. wegen eines defekten Schwertransportes. Die meisten Blitzer nur bei RSHA 21 Kielwagte Heidehöhe-Lezen, A215 Neumünster-Kiel an der Anschlussstelle Bordesholm, Elmshorn-Kruck am Ortseingang und in Lied in der Dorfstraße. Christine, Thomas, Markus und Katharina haben Bescheid gesagt. Vielen Dank. Staus und Blitzer meldet ihr uns ja immer kostenlos unter der 08000 774 774. Ich wünsche euch gute Fahrt.
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9: Dann kommt mal gut in euren Arbeitstag. Ihr wisst ja sicher, wie sehr man sich Sorgen macht um ein entlaufenes Haustier. Ne? In diesem Fall geht es aber nicht um eine Katze oder einen Hund, denn Halb Eutin ist inzwischen auf der Suche nach Minischwein Lisa. Die ganze Geschichte hört ihr gleich hier.
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0: 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Jeder der Haustiere, der weiß ja, wie schlimm das ist, wenn die weglaufen. In diesem Fall geht's nicht um eine Katze oder einen Hund. Halb Eutin sucht inzwischen Lisa das Minischwein. Nicole Schilling ist die Besitzerin. Nicole, erzähl mal, was ist passiert?
1: Am Samstag, da hatten wir hier auf dem Hof für das Schwein, was stiften gegangen ist, für die Lisa eine sehr stressige Situation. Die ist uns dann auf die angrenzende Koppel gelaufen und bei dem Versuch, sie so ein bisschen wieder in ihr Schweineareal zu dirigieren, ist sie total kopflos gewesen und ist durch den Elektrozaun, der die Koppel umschließt, dann durch und war dann weg.
0: Ja, und dann habt ihr natürlich gesucht und gesucht. Jetzt sind seit Samstag doch ein paar Tage ins Land gegangen. Was meint ihr denn, wie weit Lisa gekommen ist?
1: Das hängt wirklich von den äußeren Umständen ab. Von dem Nahrungsangebot, ob sie aufgeschreckt werden durch Hunde oder vielleicht auch durch eine andere Wildschweinrotte. Also das kann zwischen 1-2 Kilometern oder auch bis zu 10 Kilometern am Tag können die schon laufen. Und wenn es richtig hart kommt, können die auch noch weitere Strecken zurücklegen.
0: Mhm. Lisa ist ja ein Minischwein, also hell ist sie von der Farbe. Wiegt so um die 60 Kilo, falls jemand Lisa sieht, ist eins noch ganz wichtig, ne? Was denn?
1: Ganz, ganz wichtig. Nicht versuchen, da irgendwie ranzukommen oder sie zu locken oder sie womöglich einfangen zu wollen. Das wird nicht funktionieren. Damit wird man sie verschrecken und dann wird sie panisch weglaufen. Einfach nur die Sichtung melden. Das ist das Wertvollste. Das kann Richtung Malente sein, das kann Richtung Plön sein. Einfach so hier Bereich holsteinische Schweiz, würde ich mal sagen. Da denke ich mal, ist es auch realistisch, dass sie sich aufhalten könnte.
0: Wo ist Minischwein Lisa? Das fragt sich natürlich auch ihre Schweinegefährtin Mona und selbstverständlich Besitzerin Nicole Schilling. Ausgebüxt ist Lisa am Samstag vom Glückshof in der Beutiner Straße in Eutin. Vielleicht können wir ja helfen. Wir stellen gleich auch ein Foto online auf der RSH Instagram-Seite. Könnt ihr das dann angucken und ja, hoffentlich kommt Lisa wohlbehalten zurück nach Hause.

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8: Wieder das volle Programm heute am Start bei uns in Schleswig-Holstein, inklusive Wolken, Sonne, Schauer und auch Gewitter. Da ist wirklich alles dabei. Zum Abend hin bleibt das tendenziell aber trockener. Wir kommen auf 17 bis 19 Grad. 15 haben wir jetzt in Kappeln auf der Schleibrücke, auch in Husum an der Marienkirche und am Schlossturm in Lauenburg 16. Der RSH-3-Tage-Trend, da geht es genauso weiter, nämlich recht wechselhaft in den nächsten Tagen. Da ist natürlich auch immer Sonne dabei, so nicht, aber na, kann eben sein, dass doch mal ein Schauer oder Gewitter mit runterkommt und ordentlich Wind haben wir an der Nordsee. Das Ganze bei Temperaturen bis 19 Grad.
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8: Schleswig-Holsteins bester Verkehrsservice. Immer noch 2 Kilometer Stop and Go auf der A1 Lübeck-Hamburg zwischen Murfleet und der Norderelbbrücke. Das dauert da 10 Minuten länger. Gegenrichtung ab Harburg bis zur Norderelbbrücke 2 Kilometer. Auch da ein paar Minütchen. Das ist immer so ein bisschen Gefissel jeden Tag da. Ne? A7 Hannover-Flensburg zwischen dem Dreieck Südwest und dem Elbtunnel 7 Kilometer. 20 Minuten braucht ihr hier länger. Und die B199 von Niebel Richtung Flensburg ist zwischen Handewitt und der Lilienthalstraße gesperrt. Da ist ein Schwertransport liegen geblieben. Die meisten Blitzer nur bei RSH. Ahrensburg, Steindamm, da sind 70 erlaubt. A21 Kielwachter Heidehöhe, Lietzen, 80 bitte nur fahren, maximal. Und A215er Münster Kiel in Höhe der Anschlussstelle Bordesholm, 120 erlaubt. Vielen Dank allen, die angerufen haben. Staus und Blitzer meldet ihr uns ja immer kostenlos unter der 08000 774 774. Ich wünsche euch gute Fahrt.
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0: Kurzer Blick auf die Straßen der RSH Verkehr. Achtung Autofahrer, auf der A7 Hamburg-Hannover zwischen Hausbruch und Heimfeld liegen Gegenstände auf der Straße. Da bitte aufpassen. Ich wünsche euch einen schönen Arbeitstag. 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Wir haben ja heute Morgen in RSH Moin Show schon mit euch über die stillen Stunden gesprochen. Oder die stille Stunde, das machen ja immer mehr Geschäfte oder Einrichtungen, besonders reizarme Zeiten, in denen sich da Menschen wohlfühlen, die eben auf viele Reize empfindlich reagieren. Da wird dann zum Beispiel das Licht gedimmt. IKEA macht das jetzt, aber auch viele Museen, zum Beispiel das Museum im Eutiner Schloss und auch die Bäder in Pinneberg. Lisa Krieger, wie sieht das dann aus bei euch?
1: Eine Stillstunde im Schwimmbad. Man kennt ja, das Schwimmbad ist ja immer sehr, sehr laut, sehr reizvoll. Viel Wasserspritzen, viel Wellenbewegung, viel Licht. Das ist bei uns ja nicht gewünscht. Es ist kein Sportschwimmen erlaubt. Die Schwungtürme werden nicht aufgemacht, kein Wasserspritzen, keine Wasserattraktion. Das Licht ist gedimmt bei uns im Schwimmbad und in den Umkleiden, ja.
0: Und wie wird das angenommen bei euch?
1: Das Angebot wird wirklich sehr gut angenommen. Mhm. Also wir haben eine maximale Besuchergrenze, die haben wir uns für uns selber einfach mal so festgelegt, von 60 Leuten. Bisher haben wir schon 20, 30 Feedbacks auch immer, die wir zurückbekommen. Dass die Leute wirklich sehr, sehr dankbar sind. Die würden auch diese stille Stunde sich gerne einmal die Woche wünschen. Und wir sollen weiter so machen. Wirklich durchaus alles positiv.
0: Ja, die stille Stunde. Immer mehr Einrichtungen und Unternehmen machen mit. Auch die Bäder in Pinneberg.

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9: 5 vor 11. Ich bin Sönke Röhling. Guten Tag. Um die Beiträge für die gesetzlichen Krankenkassen einzudämmen, plant die Bundesregierung ein großes Sparpaket. Die Ärzte kritisieren das aber scharf und warnen vor spürbaren Folgen für die Patienten. Heute gibt es einen bundesweiten Protest. Imme Kasten mit den Reaktionen aus unserem Land.
10: Allein für Schleswig-Holstein würde das Paket nach Angaben der Kassenärztlichen Vereinigung jährlich bis zu 90 Millionen Euro weniger für die ambulante Versorgung bedeuten. Die Praxen werden dann gezwungen, ihr Leistungsangebot einzuschränken, heißt es. Konkret drohen demnach weniger Termine, längere Wartezeiten, Aufnahmestopps für neue Patienten oder Einschränkungen bei der Vorsorge. In Rendsburg wollen die Ärzte heute Nachmittag auf die Straße gehen.
9: Rund um den Vogelpark in Niendorf in Timmendorfer Strand hat es eine Razzia gegeben. Das Landeskriminalamt hat die Geschäftsräume und auch Privathäuser durchsucht. Einzelheiten von Holger Dilk.
11: Es geht um den Vorwurf des illegalen Handels geschützter Tiere und die verbotene zur Schaustellung, heißt es vom Landeskriminalamt in Kiel. Gegen 3 Beschuldigte wird ermittelt, darunter auch den ehemaligen Besitzer des Parks. Es geht um Dokumente von schon länger im Park lebender Vögel, die nicht auffindbar sind. Im August des vergangenen Jahres hatte der Vogelpark den Besitzer gewechselt. Dieser wird von der Gemeinde, der das Grundstück gehört, allerdings nicht akzeptiert. Der Park ist seit Herbst geschlossen.
9: In Schleswig-Holstein können Kinder und Jugendliche ab heute wieder mehr als 130 Museen gratis besuchen, und zwar mit der Museumscard. Die Karte feiert in diesem Jahr ihren 20. Geburtstag und gilt bis Mitte November. Wie soll Deutschland fit für die Zukunft gemacht werden? Im Kanzleramt geht es heute Abend um die großen Reformen und da treffen ganz unterschiedliche Positionen aufeinander. Kanzler Merz hat Gewerkschaften und Wirtschaftsverbände eingeladen. Sie beraten über ihre Ideen zu Steuern, Arbeit, Sozialem und Bürokratieabbau. Die Koalition betont, heute Abend geht es nicht um Entscheidungen, sondern darum, Ideen auszutauschen und im Gespräch zu bleiben. Nur noch ein Tag, dann beginnt die Fußball-WM in Nordamerika. Im Eröffnungsspiel trifft Co-Gastgeber Mexiko auf Südafrika. Die deutsche Nationalmannschaft kann sich noch bis Sonntag vorbereiten, dann geht's gegen Curaçao. DFB-Kapitän Joshua Kimmich fordert vom Team vollen Einsatz und hofft auf einen guten Start ins Turnier.
12: Ich hoffe, dass jeder, der hier ist, Weltmeister werden möchte, aber das bringt uns auf dem Weg dorthin nicht viel, wenn wir das nur möchten, sondern wir müssen jetzt was tun, um Spiele zu gewinnen, und damit sollten wir anfangen.
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13: Weiter wie gehabt bei uns in Schleswig-Holstein, nämlich mit recht wechselhaften Aussichten. Da ist alles dabei, sonnige, trockene, schöne Phasen. Und dann kommt aber doch auch mal wieder ein Schauer oder auch ein kräftigeres Gewitter dazu. Zum Abend hin wird es tendenziell trockener, das kann man mal sagen. Temperaturen heute 17 bis 19 Grad, wir sind bei 14 jetzt an der Wikinghalle in Handewitt. 16 haben wir an der Grundschule in Alveslohe und auch in Heide am Stadttheater 16 Grad. Der RSH 3-Tage-Trend geht genauso weiter, recht wechselhaft, aber auch immer mit Sonne. Ordentlich Wind dazu an der Nordsee. Temperaturen bis 19 Grad.
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13: Schleswig-Holsteins bester Verkehrsservice auf der A1 Lübeck-Hamburg. 2 Kilometer zwischen Murfleet und der Norderelbbrücke und in der Gegenrichtung auch 2 Kilometer ab Harburg bis zur Norderelbbrücke. Da seid ihr ein paar Minuten durch. Dann A7 Hannover-Flensburg zwischen dem Dreieck Südwest und dem Elbtunnel. 4 Kilometer, 10 Minuten etwa dauert es länger. Und die B199 Niebüll Richtung Flensburg ist zwischen Handewitt und der Lilienthalstraße gesperrt. Da ist ein Schwertransporter liegen geblieben. Dirk, was hast du noch für uns?
7: In Neustadt-Holstein ist ja jetzt in der Eutiner Straße unten die große Baustelle mit der Ampelschaltung. Da staut sich da bis teilweise in Kreisel hoch.
13: Also wer das vermeiden will, der fährt irgendwie anders in die Innenstadt. Dann gucken wir nochmal auf die meisten Blitzer nur bei RSA. Lübeck, Hovingsbrook beidseitig, 30 sind erlaubt. Kiel, Skandinaviendamm, Ahrensburg, Steindamm, da dürft ihr 70 fahren. Und A21 Kiel Richtung Wagterheidehöhe, Lezen. Vielen Dank Ingo, Thomas und Marc fürs Bescheid sagen. Staus und Blitzer meldet ihr uns ja mal kostenlos unter der 08000774774. Ich wünsche euch gute Fahrt.
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13: Und einen schönen Mittwoch gleich mit dem Pfleger des Jahres. Das ist eine Auszeichnung, die jedes Jahr verliehen wird. Und zwar an Pflegekräfte, die ja sowieso alle einen Preis verdient hätten. Aber Jonas Kirschner hat ihn bekommen. Er arbeitet in der Psychiatrie in Bargfeld-Stegen. Und wer ihn dafür vorgeschlagen hat, das hört ihr gleich hier. Ganz süße Geschichte.
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Kurzer Blick auf die Straßen der RSH. Verkehr, Achtung, Autofahrer auf der A20 Lübeck-Rostock zwischen dem Kreuz Lübeck und Lübeck-Genin haben wir einen Liegenbleiber. Bitte schön vorsichtig fahren da. Ja, und wir starten jetzt durch in diesen Mittwoch. 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Gleich mit Bibi Rexha featuring Faithless.

0: und Pfleger in Kliniken. Ne? Das sind ja echt die wahren Helden unserer Mitte und eigentlich hätten alle ausnahmslos eine Auszeichnung verdient. Jonas Kirschner ist Pfleger in der Heinrich-Sengelmann-Klinik in Bargfeld-Stegen und er ist jetzt offiziell ausgezeichnet worden zum Pfleger des Jahres. Jonas, herzlichen Glückwunsch! Wie kommt man denn zu so einer Auszeichnung?
1: Also das ist unterschiedlich. Also entweder wird man von Kollegen nominiert oder auch aus dem Familienkreis. Also eigentlich kann jeder eine Pflegekraft nominieren. In meinem Fall war das jetzt so, dass mich eine Patientin nominiert hat.
0: Och, das ist ja toll, Mensch. Habt ihr euch denn gleich von Anfang an gut verstanden?
1: Ja, anfangs nicht. Also krankheitsbedingt gab es da erstmal viel Misstrauen. Die Patientin hatte eine postpartale Psychose, quasi so eine Schwangerschaftspsychose kann man das auch nennen. Und die Patientin war halt anfänglich sehr misstrauisch, aber nach und nach hat sich da eigentlich eine gute Beziehung aufgebaut. Sie hat uns dann auch Wochen nach dem Aufenthalt hier mal besucht, um sich dann nochmal zu bedanken und genau deswegen dann auch die Nominierung.
0: Ach, großartig, Mensch. Jetzt bist du ja in der Psychiatrie, da kommt das auch mal vor, dass Patienten nicht ganz so nett sind, oder?
1: Absolut. Also bei uns in der Psychiatrie ist das ganz oft so, dass Patienten auch sehr unfreundlich zu uns sind. Ne? Also wir haben ja auch durchaus mal den Fall, dass der Patient nicht freiwillig hier ist. Da ist es dann immer wichtig zu verstehen, dass der Patient mich jetzt nicht persönlich als Beispiel beleidigt, sondern dass ich hier gerade quasi für die Institution stehe. Aber auch da immer ein professionelles Beziehungsmuster zum Patienten muss man sich natürlich immer wieder vor Augen halten.
0: Das ist ja jetzt eine ganz tolle Auszeichnung für dich, Pfleger des Jahres. Hättest du das vor 15 Jahren gedacht? Du hast ja mal was ganz anderes gemacht, ne?
1: Nee, auf gar keinen Fall. Also ich bin als Quereinsteiger hier in die Pflege eingetreten. Ich war vorher bei der Bundeswehr und dort war ich in der Personalabteilung, also ganz was anderes. Ich hätte mir nie gedacht, dass ich so im Bereich der Pflege irgendwie arbeite und mit dem Patienten im Kontakt zu sein und dem Patienten beizustehen. Ja, das macht mir besonders Spaß.
0: Ganz toller Mensch. Vielen Dank, Jonas. Er ist gerade als Pfleger des Jahres ausgezeichnet worden für seine hingebungsvolle Arbeit mit den Patienten in der Heinrich-Sengelmann-Klinik in Bargfeld-Stegen. Wir sagen herzlichen Glückwunsch. Zusammen sind wir Schleswig-Holstein. Ja, ihr hättet alle natürlich eine Auszeichnung verdient.

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10: Wirklich alles dabei. Heute Sonne, Wolken und auch Schauer oder Gewitter. Zum Abend hin wird es tendenziell trockener. Wir kommen auf 17 bis 19 Grad, sind jetzt bei 16 in Aufschlag am Heiteich, 17 in Horst am Freibad und 18 in Schönwalde am Dorfmuseum. Der RSH-3-Tage-Trend, das geht genauso weiter, recht wechselhaft. Aber es ist natürlich auch immer Sonne dabei, also gar nicht so schlimm. Ordentlich windig wird es an der Nordsee und die Temperaturen kommen bis auf 19 Grad.
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10: Schleswig-Holsteins bester Verkehrsservice. Achtung Autofahrer auf der A7 Flensburg-Hamburg. Da liegt eine Holzlatte zwischen Flensburg und Haab. Bitte vorsichtig fahren. Dann haben wir einen Liegenbleiber auf der A20 Lübeck-Rostock zwischen dem Kreuz Lübeck und Lübeck-Genin und eine ungesicherte Unfallstelle auf der A23 Hamburg-Heide zwischen Schafstedt und Albersdorf. Vorsichtig fahren da bitte. Dann A7 Hannover-Flensburg zwischen dem Dreieck Südwest und dem Elbtunnel. 4 Kilometer Stop and Go. Da braucht ihr 10 Minuten länger. Stefan, was gibt's?
12: Tunnel Richtung Norden, Höhenkontrolle ausgelöst.
10: Alles klar, da also kein Durchkommen durch den Kanaltunnel im Moment. Und dann haben wir noch die meisten Blitzer nur bei RSH. Kiel Skandinavien, Damenhöhe B76. Dann in Eckernförde Domstag, Höhe Seestädter Straße, 30 sind da erlaubt. Und Lübeck-Hovingsbrook beidseitig, auch das ist eine 30er-Zone. Ingo, Anke und Matthias haben Bescheid gesagt. Vielen Dank. Staus und Blitzer meldet ihr uns immer kostenlos unter der 08000 774 774. Ich wünsche euch gute Fahrt.
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0: So, ihr Lieben, die Hälfte der Woche haben wir schon fast geschafft. 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Es ging ja heute in der RSH Moin Show um die stille Stunde. Das machen ja immer mehr Geschäfte und Einrichtungen. Eine besonders ruhige, reizarme Umgebung wird geschaffen, damit Menschen mit speziellen Bedürfnissen, die darauf empfindlich reagieren, das eben mal ein bisschen entspannter haben können. Tolle Sache, finde ich, aber würde das überall funktionieren, habe ich mich gefragt.
1: Einfach mal ganz in Ruhe Fußball genießen. Eine stille Stunde im Stadion ist anders schön.
2: Norholstein Kiel. Schalalalalalala.
1: Psst, Mensch, ich will doch was vom Spiel hören. Tja, oder wenn die Marktschreier mal wieder in Bad Segeberg zu Besuch sind. Wie soll denn Ahle Dieter das bloß mit seiner Stimme machen?
3: Kommen Sie alle ran, fassen Sie die Ahle...
4: Entschuldigung. Kommen Sie alle ran, fassen Sie die Ahle an. Keine Haie, keine Wale, hier gibt's nur frische Ahle.
1: Und wer sein Kind im Kindergarten abholt, der kennt diese Geräuschkulisse. Eine stille Stunde ist unvorstellbar, aber einmal am Tag, da klappt es hier wirklich. Zum Beispiel in der Gruppe der Wühlmäuse, jeden Tag um 12 Uhr. Oder einmal die stille Stunde im Zug erleben. Also so ganz ohne Durchsagen und ohne irgendwelche Informationen. Ja, eigentlich so wie immer.

0: Erstes. An diesem Mittwoch die Ärzte in Deutschland laufen Sturm gegen die geplante Gesundheitsreform der Bundesregierung. Deshalb bleiben auch heute viele Arztpraxen zu. Was besonders kritisiert wird, hört ihr gleich in RSH 5 vor 12, das Nachrichtenmagazin am Mittag.
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14: Einen schönen guten Tag. Es herrscht dicke Luft bei den Ärzten. Grund ist die geplante Reform der Bundesregierung, um die gesetzlichen Krankenkassen zu stabilisieren. Heute gibt es bundesweit Proteste. Natürlich machen auch die Mediziner in Schleswig-Holstein ihrem Unmut Luft. Das ist jetzt unser Top-Thema. Das Ziel des Bundes ist es, in erster Linie die steigenden Krankenkassenbeiträge einzudämmen. Doch so einfach geht das nicht, sagt die Ärzteschaft. RSH Schleswig-Holstein-Reporter Andreas Otto. Wie reagiert denn die Kassenärztliche Vereinigung KVSH hier bei uns im Land?
15: Naja, die Vorsitzende Bettina Schulz sagt klar, dass die Bundesregierung mit dem Gesetz eine einnahmeorientierte Ausgabenpolitik verfolgt und die Reaktion darauf könne nur ein einnahmeorientiertes Leistungsangebot der Praxen sein. Bereits heute wird die Arbeit der niedergelassenen Ärzte demnach nicht vollständig vergütet und mit dem Gesetz würde nochmal ein Minus von bis zu 90 Millionen Euro jährlich allein in Schleswig-Holstein drohen, heißt es. Und ja, dementsprechend wird ganz klar gesagt, dass das Leistungsangebot der Ärzte dann eingeschränkt wird.
14: Was heißt das genau, Andreas?
15: Also es soll dann beispielsweise weniger Termine und längere Wartezeiten geben, Aufnahmestopps für neue Patienten, Einschränkungen bei Prävention und Vorsorge, weniger ambulante Operationen und die KVSH sagt auch ganz deutlich, dass sich der Fachkräftemangel verstärken wird. Genauso wird scharf kritisiert, dass das neue Terminservice- und Versorgungsgesetz für eben mehr Facharzttermine mit der Reform ja sozusagen torpediert werde.
14: Danke, Andreas. Heute Nachmittag wird es eine Demo von Ärzten in Rendsburg geben. Und jetzt weitere Meldungen von Dirk Justes aus dem Nachrichtencenter.
16: Rund um den Vogelpark in Niendorf im Timmendorfer Strand hat es eine Razzia gegeben. Das Landeskriminalamt hat die Geschäftsräume und auch Privathäuser durchsucht. Gegen drei Beschuldigte wird ermittelt, darunter auch den ehemaligen Besitzer des Parks. Es geht um den Vorwurf des illegalen Handels geschützter Tiere und die verbotene zur Schaustellung. Wie es heißt, fehlen Dokumente von seltenen Vögeln, die schon länger im Park leben. Der Park ist seit Herbst geschlossen. Ein liegen gebliebener Schwertransport blockiert seit dem frühen Morgen die B199 in Handewitt in Höhe des Scandinavian Park. Der Konvoi wird dort auch wohl den ganzen Tag stehen bleiben. Einzelheiten von Holger Dilk.
17: An einem der Laster ist nach Angaben der Polizei ein Hydraulikschlauch abgerissen. Die Reparatur ist nicht das große Problem. Vielmehr haben Schwertransporte lediglich eine Genehmigung für die späten Abend- und die Nachtstunden, um über Bundesstraßen und Autobahnen zu fahren. Die Genehmigung muss nun zunächst erneuert werden. Schon gestern musste auf der B77 bei Schleswig ein Schwertransportkonvoi stehen bleiben, nachdem einer der Fahrzeuge von der Straße abgekommen war.
16: 4 Menschen sind am Morgen im Berufsverkehr auf der B207 zwischen Schwarzenbeek und Elmenhorst verletzt worden. Insgesamt waren 3 Autos in einen Unfall an einer Kreuzung verwickelt. Sie mussten abgeschleppt werden, die Bundesstraße war zeitweise gesperrt.
14: Und zum Schluss noch diese gute Nachricht von der Westküste. Die Grundschule Wattenmeerschol Neunkirchen hat den Landestitel als Energiesparmeister 2026 geholt. Da ist nämlich Nachhaltigkeit fest im Schulalltag integriert. Ältere Schülerinnen und Schüler bilden die Jüngeren nämlich zum Beispiel zu Energiedetektiven und Müllprofis aus. Oder wenn es auf Klassenfahrt geht, dann natürlich nur mit den Öffis. Richtig vorbildlich.
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0: Da ist wieder alles bunt gemischt dabei heute bei uns in Schleswig-Holstein. Sowohl trockene, sonnige Phasen als auch mal dichtere Wolken. Und dann gibt es mal wieder einen Schauer oder auch ein Gewitter. Temperaturen zwischen 17 und 19 Grad. Wir sind jetzt schön einheitlich bei 17 am Feuerwehrmuseum in Norderstedt, auch in Bad Oldesloe am Tierheim und in Plön am Panasturm. Der RSH 3-Tage-Trend, genauso geht es auch weiter, recht wechselhaft. Aber es ist auch immer Sonne dabei, ordentlich Wind an der Nordsee, Temperaturen bis 19 Grad.
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0: Schleswig-Holsteins bester Verkehrsservice. Achtung Autofahrer auf der A23 Hamburg-Heide zwischen Albersdorf und Heide-Süd liegen Gegenstände auf der Straße. Dann haben wir 2 Kilometer Stop-and-Go auf der A1 Bremen-Lübeck zwischen Harburg und der Norderelbbrücke und A7 Hannover-Hamburg zwischen dem Dreieck Südwest und dem Elbtunnel 4 Kilometer. Das dauert so bummelig 10 Minuten länger. Gesperrt ja weiterhin die B199 Niebel Richtung Flensburg zwischen Handewitt und der Lilienthalstraße. Da klemmt ein Schwertransport fest. Und die meisten Blitzer nur bei RSHs. Kiel-Skandinavien-Damm in Höhe B76. Eckernförde-Domstag, Höhe Seestädter Straße, da sind 30 nur erlaubt. Lübeck-Hovingsbrook, beidseitig auch eine 30er-Zone. Und Christian hat noch einen.
18: Und zwar von Pönitz kommt Richtung Süsel, gegenüber von der Wasserskianlage. Mhm. Da ist 70.
0: Ja, perfekt. Vielen Dank. Staus und Blitzer meldet ihr uns ja immer kostenlos unter der 08000 774 774. Ich wünsche euch gute Fahrt.
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0: So, lassen wir mal eben gucken hier. 1, 2... Oh, guck mal, da drittes, ne? Süße Kulleraugen. Ja, aktuell werden bei uns im Wattenmeer die Seehunde wieder gezählt. Und wie das gemacht wird, hört ihr gleich hier.
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0: Schön, die Backstreet Boys. I want it that way. Gleich ist was ganz Frisches von Miles Smith. Stay. Jetzt noch mehr von euren Lieblingshits in Schleswig-Holsteins bestem Mix hier bei RSA. Und wir haben ja kein ganz offizielles Wappentier in Schleswig-Holstein. Aber der Seehund, der wäre doch perfekt dafür, oder? Wir lieben den natürlich. Und die werden jetzt wieder gezählt, die Seehunde. Armin Jess vom Nationalpark Wattenmeer ist natürlich auch dabei. Im Juni ist bei euch aber richtig Action in der Nordsee, ne?
1: Genau, die Hauptwurfzeit der Seehunde ist im Juni. Die ersten haben wir schon im Mai meistens. Und das klingt dann in Juli bis Mitte Juli so aus.
0: Mhm. Warum zählt ihr die eigentlich?
1: Ja, die Zählung finden ja im Rahmen eines langfristigen Monitorings statt, das abgestimmt ist mit Dänemark, Niedersachsen und den Niederlanden. Mhm. Einfach um zu gucken, wie stark der Nachwuchs ist in dem Jahr. Und man möchte gern wissen, wie sich die Seehundbestände entwickeln.
0: Ist ja auch ganz wichtig zu wissen. Ne? Und das macht ihr wahrscheinlich vom Flugzeug, vom Helikopter aus?
1: Genau. Man startet Nordsee nah und dann werden alle entsprechenden Sandbänke, die ja auch bekannt sind, im Schlangenlinienflug abgeflogen und kleinere Zahlen, was weiß ich, 0 bis 5 Tiere links und rechts werden so notiert. Mhm. Alle den größeren Bestände werden abfotografiert, weil man sonst auch durcheinander kommt sehr schnell und werden im Nachgang ausgewertet. Und da ist man mehrere Stunden unterwegs, dann ist man oben an der dänischen Grenze angekommen und fliegt wieder zurück zum Startflughafen.
0: Verstehe. Und kannst du denn eigentlich schon sagen, wie es den Seehunden bei uns geht im Wattenmeer?
1: Den Seehunden geht es gut, die haben hier gute Bedingungen. Wir verzeichnen den sogenannten Nationalparkeffekt dadurch, dass die Wurfplätze alle geschützt sind und man da auch nicht drauf ankern kann und so weiter und so fort. Durch besondere Schutzzonen sind die geschützt. Haben wir da an sich sehr gute Bedingungen und auch sehr gute Nachwuchszahlen und trotzdem sind da leichte Veränderungen im Bestand immer mal möglich und momentan haben wir eben leichtes Absinken der Bestände.
0: Okay, dann gucken wir mal, wie sich das jetzt so in diesem Jahr entwickelt. Vielen Dank, Armin. Yes, es werden wieder die Seehunde gezählt im Wattenmeer. Und ja, falls also nächste Woche mal Helikopter hier fliegen seht über der Nordsee, da wisst ihr Bescheid.

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4: Wieder sehr bunt. Wettertechnisch bei uns in Schleswig-Holstein, da ist Sonne dabei, Wolken, mal ein Schauer oder ein Gewitter. Zum Abend hin wird es dann trockener. 17 bis 19 Grad kriegen wir. Wir haben 17 jetzt in Breiholz an der Kanalfähre, auch in Bosau an der Kirche und 18 in Lübeck am Günter-Grass-Haus. Der RSH 3-Tage-Trend, das geht auch genauso weiter, recht wechselhaft, aber es ist natürlich immer Sonne dabei, von daher beschweren wir uns gar nicht. Ordentlich Wind an der Nordsee, Temperaturen bis 19 Grad maximal.
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4: Schleswig-Holsteins bester Verkehrsservice. Da gucken wir mal auf die A1 Bremen-Lübeck zwischen Harburg und der Norderelbbrücke. 2 Kilometer Stop and Go. Dann die A7 Hannover-Flensburg. 4 Kilometer hier ab dem Dreieck Südwest bis zum Elbtunnel. Und die B199 Niebel Richtung Flensburg ist sehr gesperrt zwischen Handewitt und der Lilienthalstraße wegen eines liegengebliebenen Schwertransportes. Dann haben wir eine Stunde Wartezeit an der Elbfähre Glückstadt-Wischhafen und die meisten Blitzer nur bei RSH. B5 Grenzübergang Dänemark Richtung Heidehöhe, Remflede Wagen. Dann in Kaltenkirchen in der Grashofstraße. Heide, Lüttenheid, 30 sind da erlaubt. Kropp zwischen der Tetenhusener Chaussee und der Gertrud-Koch-Straße. Und Christian hat noch einen.
5: Und zwar von Pönitz kommt Richtung Süsel, gegenüber von der Wasserskianlage. Mhm. Da ist 70.
4: Alles klar, vielen Dank. Staus und Blitzer meldet ihr uns ja mal kostenlos unter der 08000 774 774. Ich wünsche euch gute Fahrt.
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0: Moin, ihr Lieben, das alle frischen Hits in Schleswig-Holsteins beste Mix. Wir freuen uns auf Tiffany Aris bei der Kieler Woche. Könnt ihr sie nämlich live erleben auf der RSH-Förderbühne. Und Vertigo heißt der Song. Das ist ihre neue, coole Nummer. Nicht ganz so cool findet man das ja in der Regel, wenn man vom Friseur kommt und die Haare sitzen nicht so richtig, ne? Das kennt Friseurin Ilona König aus Neustadt natürlich auch. Aber dieser Kunde, der hat dann doch eine etwas komische Beschwerde.
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3: Friseur-Feeling?
4: Ja, Berge, moin. Ich war bei euch beim Friseur.
3: Moin.
4: Und ich bin nicht ganz zufrieden mit dem Schnitt.
3: Wer hat das denn gemacht von uns beiden?
4: Ja, wie sehen Sie denn aus?
3: Wir sehen fast gleich aus. Ich bin nur die Mama und das andere ist die Tochter. Also einmal so in den 30ern, einmal in den 60ern.
4: Ach so, dann würde ich sagen, also ohne Ihnen zu nahe zu treten, die etwas jüngere. So, wollen wir mal
3: gut,
4: so
3: sagen. Gut, die Isabel.
4: Ja,
3: dann genau. Könnten Sie morgen vorbeikommen. Hätten Sie morgen Zeit?
4: Ja, der Haarschnitt ist ja jetzt 6 Wochen her und ich sehe schon wieder aus wie ein geplatztes Sofakissen auf dem Kopf.
3: Sie waren vor 6 Wochen bei uns und wollen jetzt den Schnitt korrigiert haben?
4: Ja. Gefällt mir doch nicht so gut, ne?
3: Ja, also ich würde jetzt sagen, also nach der Zeitspanne einen Schnitt zu reklamieren, da müssen Sie sich schon innerhalb der nächsten 2 Wochen melden.
4: Also ich kriege das jetzt nicht umsonst, oder was?
3: Das glaube ich nicht, nein.
4: Nee, also würden Sie
3: also
4: schon...
3: Also nach 2 Wochen würden wir uns schon unterhalten können, aber nicht nach 6 Wochen.
4: Ja, weil meine Haare wachsen langsam, ne?
3: Ja, also nach 6 Wochen ist ja schon wieder ein Neuschnitt dran.
4: Ja, also ich kann auch kaum noch aus den Augen gucken. Das hängt davor wie eine Gardine, ja. Ne? Hm.
3: Also ich finde sie auch gar nicht in unserem Register. Berger war der Name,
4: ja,
3: ne?
4: Genau, Berger. Nee, Bremser von RSH, der Telefonschreck. Hallo, Frau König.
3: Schönen guten Tag.
4: Ist doch eine schöne Idee, mal nach 6 Wochen Haarschnitt zu reklamieren, oder?
3: Ja, also ich dachte auch, das kann jetzt nicht wahr sein. Ja.
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11: 5:01. Ich bin Sönke Röhling. Guten Tag. Bundesweit gehen die Ärzte heute auf die Straße. In Rendsburg ist am Nachmittag eine Demonstration geplant. Hintergrund ist die geplante Reform der gesetzlichen Krankenkassen. In den Praxen wird von einem Sparpaket gesprochen, das die ambulante Versorgung spürbar verschlechtern werde. Henrik Herrmann, Präsident der Ärztekammer Schleswig-Holstein, sagte uns:
12: Es ist eine durchaus ernste Situation. Viele Kolleginnen und Kollegen wenden sich an mich, weil sie auch nicht genau wissen, wie es weitergehen soll, dass sie Leistungen einschränken müssen, dass sie ihre Patientinnen und Patienten nicht so versorgen können mehr, wie sie es eigentlich wollen. Zum anderen haben sie aber auch große Sorgen, dass sie nicht mehr investieren können in den medizinischen Fortschritt und dass auch Bildungsangebote vielleicht zurückgefahren werden müssen.
11: Nach einem Überfall auf eine Bäckerei in Morege sucht die Polizei nach Zeugen. Ein maskierter Mann hatte laut Polizei am Samstagmorgen die Mitarbeiterin mit einer Pistole bedroht. Er flüchtete mit Bargeld zu Fuß Richtung Uetersen. In Neumünster beraten Vertreter der Stadt, des Landes, der IG Metall und der Arbeitsagentur heute mit der Geschäftsführung von Nordmetall über die Zukunft des Unternehmens. Seit über einer Woche steht die Produktion still. Grund sollen nicht fristgerecht gezahlte Rechnungen und Gehälter sein. Die rund 100 Beschäftigten wissen nicht, wie es weitergeht. Von heute an geht's für Kinder und Jugendliche wieder kostenlos ins Museum. Die Museumscard startet. Immekasten mit den Einzelheiten.
13: Mit der Karte gibt's freien Eintritt in mehr als 130 Museen und Ausstellungsorte im ganzen Land. Die Aktion feiert in diesem Jahr ihr 20-jähriges. Sie läuft bis Mitte November. Ein Extra gibt's in den Herbstferien. An 2 Tagen gilt die Museumscard als Ticket für Busse und Bahnen im öffentlichen Nahverkehr in Schleswig-Holstein.
11: Zwischen Süderbrarup und Sörup haben ausgebüxte Schafe für eine Sperrung der Bahnstrecke gesorgt. Die Tiere liefen laut Bundespolizei bei Moorkirch auf den Gleisen herum. Mit dem Tierhalter wurden die Schafe eingefangen. Offenbar waren sie durch einen kaputten Zaun von der Weide in den Bahnbereich gelangt.
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14: Da ist
8: alles dabei heute bei uns in Schleswig-Holstein. Sonnige Phasen mit trockenen und dicke Wolken und auch mal Schauer oder auch mal Gewitter. Gerne auch kräftiger das Ganze. Zum Abend hin wird es aber tendenziell trockener, so viel kann man sagen. 17 bis 19 Grad bekommen wir. Wir haben 15 jetzt auf Nordstrand am Norderhafen, 16 in Flensburg am Schifffahrtsmuseum und 17 in Kiel auf dem Blücherplatz. Der RSH 3 Tage Trend, das geht auch genauso weiter. Recht wechselhaft, auch immer mit Sonne, aber eben auch mit Schauern. Dazu ordentlich Wind an der Nordsee und die Temperaturen bis 19 Grad.
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8: Schleswig-Holsteins bester Verkehrsservice. Achtung Autofahrer auf der A21. Kiel-Wagterheide zwischen Wahlstedt und Bad Oldesloe Nord liegen Gegenstände auf der Straße. Dann haben wir 3 Kilometer Rückstau auf der A7 Hannover-Flensburg ab Waltershof bis zum Elbtunnel. Dauert so bummelig 10 Minuten länger und gesperrt weiterhin die B199 Nibel Richtung Flensburg zwischen Handewitt und der Lilienthalstraße. Da ist ja ein Schwertransporter schuld, der da feststeckt. Dann an der Elbfähre Glückstadt für Schafen 1,5 Stunden Wartezeit. Und die meisten Blitzer nur bei RSH. B5 Höhe Remfledebargen, Keltenkirchen, Grashofstraße in Heide, Lüttenheide, da dürft ihr nur 30 fahren. Kropp zwischen Tetenhuser Chaussee und Gertrud-Koch-Straße 70 erlaubt und Christian hat noch einen.
14: Und zwar von Pönitz kommt Richtung Süsel, gegenüber von der Wasserskianlage. Mhm. Da ist 70.
8: Alles klar, vielen Dank. Staus und Blitzer meldet ihr uns ja immer kostenlos unter der 08000774774. Ich wünsche euch gute Fahrt.
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8: Die Kita Blocksberg in Kiel könnte eine der besten Kitas Deutschlands sein. Sie ist nämlich nominiert für den Deutschen Kita-Preis. Ja, was machen die so toll? Was machen die so anders als andere Kitas? Das hat sich unser RSH Schleswig-Holstein-Reporter Sascha Kropf angeguckt. Und da kommen wir gleich mal mit, ne?
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0: Schön, dass ihr dabei seid. Das heißt, dass alle frischen Hits in Schleswig-Holsteins Beste Mix. Als Eltern guckt man sich die Kita für die eigenen Kinder ja vorher genau an. Und ich glaube, der Kita Blocksberg in Kiel werden die Eltern bald die Tür einrennen. Denn sie ist nominiert für den Deutschen Kita-Preis als einzige Kita in Schleswig-Holstein. Aber was ist da eigentlich so toll? Das hat sich unser RSH Schleswig-Holstein-Reporter Sascha Kropf angeguckt.
1: Ja, schon auf den ersten Blick gibt es hier so viel zu entdecken und zu erleben. Daniela Wiegalk, du bist Teil der Kita-Leitung hier. Wie habt ihr es unter die Top 15 geschafft?
2: Unsere Themen, womit wir uns beworben haben, waren Partizipation und Sozialraumorientierung. Das heißt, wir arbeiten zum Beispiel mit dem Altenheim ganz eng zusammen, machen mit denen Gymnastik, wir malen mit denen zusammen, wir backen Kekse, sind einfach ganz nah dran an unserem Stadtteil.
1: Yvonne, du betreust die Regenbogengruppe und die Kinder, die treffen hier selbstständig Entscheidungen.
3: Das stimmt. Wir haben einen Bilderrahmen, wo jede Gruppe ein Symbol hat und die Kinder haben jeder ein eigenes Foto von sich und dort können sie sich dann anpinnen und selbst entscheiden, in welche Gruppe sie gehen möchten.
1: Und Selma, was möchtest du heute machen? Wo möchtest du spielen?
4: Turnhalle.
1: Jetzt haben wir das Trampolin aufgebaut. Leni, wie funktioniert das?
5: Man muss ganz weit springen.
1: Auf die blaue Matte?
5: Ja.
1: Jetzt geht's in den Garten.
5: Und da sind Blaubeeren dran.
3: Wir haben jetzt mit den Kindern hier Erdbeeren angepflanzt, Tomaten angepflanzt, Physalis. Das ernten wir dann mit den Kindern. Die Kinder pflegen es auch, gucken mit Gießen. Wir haben Schuppen gebaut, gibt dann immer Projekte und alle Eltern helfen gerne mit.
1: So, und das ist jetzt euer digitales Menü, Yvonne.
3: Wir haben jetzt hier unten Knöpfe, da drücke ich einmal drauf.

0: auf und dann kann man hören, was es heute zu essen gibt.
1: Putengyros mit Tzatziki, Tomatenreis und Krautsalat.
2: Richtige Feinschmecker hier in Kiel,
0: ne? Ja, auf alle Fälle.
3: Also das klingt wirklich nach einer Spitzenkita, oder? Sie ist nominiert für den Deutschen Kita-Preis, die Kita Blocksberg in Kiel. Da drücken wir immer mal feste die Daumen, ne? Zusammen sind wir Schleswig-Holstein.

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10: Wieder das ganze Programm am Start und jetzt läuft auch gerade so ein Regenband über uns weg beim Schleswig-Holstein-Wetter. Das heißt, wir kriegen alle mal Schauer ab oder auch mal ein kräftigeres Gewitterchen. Zum Abend hin wird es aber allmählich trockener. 17 bis 19 Grad stehen auf dem Thermometer. Wir haben 16 jetzt in Arnes an der Offerquelle, 18 in Tastorf am Feuerwehrhaus und in Elmshorn am Rathaus ebenfalls 18. Der RSH-3-Tage-Trend, das geht alles ganz genauso weiter. Wechselhaft, aber auch immer mal mit Sonne und längeren trockenen Phasen. An der Nordsee ist das ordentlich pustig. Temperaturen bis 19 Grad.
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10: Schleswig-Holsteins bester Verkehrsservice auf der A1 Lübeck-Hamburg. 2 Kilometer Stop-and-Go ab Bild steht bis zum Dreieck Südost. 10 Minuten dauert es länger und 3 Kilometer sind es auf der A7 Hannover-Flensburg zwischen Waltershof und dem Elbtunnel. Auch da bitte mal 10 Minuten mehr mitbringen. Weiter gesperrt die B199 Niebel Richtung Flensburg zwischen Handewitt und der Lilienthalstraße. Ein defekter Schwertransport ist da schuld. An der Elbfähre Glückstadt-Wischhafen müsst ihr 1,5 Stunden warten und die meisten Blitzer nur bei RSH Elmshorn. Kruck am Ort Eingang. Lieddorfstraße, B5 Höhe Remfledewagen, Kaltenkirchen-Grashofstraße und Christian hat noch einen.
12: Und zwar von Pönitz kommt Richtung Süsel, gegenüber von der Wasserskianlage. Da ist 70.
10: Alles klar, vielen lieben Dank. Alle Staus und Blitzer gibt es ja auch in der RSA-App. Ich wünsche euch gute Fahrt.
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1: Hex, Hex, bling, bling. Ich gehe auch in die Kita Blocksberg, die ja vielleicht die beste Kindertagesstätte Deutschlands werden kann. Wir haben heute Morgen in der Moin Show und ja auch bei dir schon darüber berichtet, aber die heißt natürlich Blocksberg, weil die Straße Blocksberg heißt.
0: Richtig.
1: Du hast ja, glaube ich, selber mal gewohnt.
0: Ja, direkt,
1: ne?
0: Daneben tatsächlich. Ja.
1: Wie süß. Aber es gibt ja nun viele Kindergartennamen oder Kitanamen in Schleswig-Holstein, die wirklich bewusst so heißen. Mhm. Ein bisschen bunter, ein bisschen flippiger, die kleinen Früchtchen in Bordesholm, die Bergwichtel in Lübeck, die Waldfüchse in Wankendorf, die Trolle in Giesthacht, Waldkindergarten Muckestutz in Bad Oldesloe oder Kunterbund, Hoppetosse, Bullabü. Wie heißen denn eure Kita und Kindergärten? Wir suchen mal die süßesten, hinreißendsten Namen heute Nachmittag bei mir. Unbedingt mal eine Sprachnachricht schicken oder schreiben oder anrufen. 0431 98 98 3x die 0. Schleswig-Holsteins süßeste Kita-Namen. Heute Nachmittag bei mir. Macht mal alle mit, Mann.

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8: 2:05. Ich bin Cornelius Dreger. Guten Tag. In Rendsburg gehen heute Nachmittag Ärzte auf die Straße, um gegen die Sparpläne der Bundesregierung zu demonstrieren. Hintergrund ist die Reform der gesetzlichen Krankenkassen. Kommt es so, würde sich die ambulante Versorgung der Patienten deutlich verschlechtern, heißt es. Die Vorsitzende der Kassenärztlichen Vereinigung Schleswig-Holstein, Bettina Schulz, sagte uns.
9: Also ich sehe auch, dass wir sparen müssen, weil es ist ja auch gesellschaftlich nicht mehr vermittelbar, dass die Kosten in diesem Maße weiter steigen. Aber wir brauchen erst eine Veränderung in unserem System. Also wir müssen schauen, wie wir die Leute besser in die richtige Versorgungsebene steuern, dass die Menschen dorthin gelangen, wo ihnen am besten geholfen wird. Das kann im Einzelfall auch mal bedeuten, dass man gar nicht zum Arzt muss.
8: Wegen einer tödlichen Messerattacke vor der Großdiskothek Funpark in Trittau muss ein 22-Jähriger 10 Jahre und 9 Monate ins Gefängnis. Das Landgericht Lübeck hat ihn heute Mittag wegen Totschlags verurteilt. RSH Schleswig-Holstein-Reporter Andreas Otto.
10: Damit liegt die Kammer über der Forderung der Staatsanwaltschaft, die auf 9 Jahre und 8 Monate plädiert hat. Die Verteidigung wollte einen Freispruch. Zu der Tat ist es bei einer Schlägerei im April vergangenen Jahres gekommen. Das 21 Jahre alte Opfer verblutete. Der Angeklagte hatte sich 10 Tage später der Polizei gestellt und ein Teilgeständnis abgelegt. Die Diskothek ist mittlerweile geschlossen.
8: Dass Deutschland große Reformen braucht, da sind sich wohl die allermeisten einig. Aber wie die aussehen sollen, darüber gibt's ganz unterschiedliche Vorstellungen. Und die kommen heute Abend im Kanzleramt auf den Tisch. Kanzler Merz hat Gewerkschaften und Arbeitgeber zum Spitzentreffen eingeladen. Es geht um Steuern, Arbeitssoziales und Bürokratieabbau. Und da klaffen die Vorstellungen naturgemäß weit auseinander. DGB-Chefin Fahimi etwa wirft der Regierung vor, bisher nur Kürzen und Sparen im Sinn zu haben. In Schleswig-Holstein können Kinder und Jugendliche ab heute wieder mehr als 130 Museen gratis besuchen, und zwar mit der Museumscard. Die Karte feiert in diesem Jahr ihren 20. Geburtstag und gilt bis Mitte November. Nach dem Einreisewirbel um einen WM-Schiedsrichter erheben die USA schwere Vorwürfe gegen den Somalier. Omar Artan soll wegen angeblicher Kontakte zu mutmaßlichen Mitgliedern terroristischer Organisationen die Einreise verweigert worden sein, heißt es. Er weist das zurück.
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11: hoffe, euer Mittagessen war abwechslungsreicher, denn bei uns in Schleswig-Holstein gibt es eigentlich immer das Gleiche in Sachen Wetter. Schauer und Sonne und Wolken im Wechsel und manchmal sogar gleichzeitig. 16 Grad am Alten Kirchkrug in Großsold, 16 Grad am Haider Baggersee und 17 Grad in Kiebitzreihe in der Schulstraße. Donnerstag, Freitag, Samstag ähnlich wechselhaft mit mal mehr und mal weniger Schauerneigung bei 17 bis 19 Grad.
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11: Schleswig-Holsteins bester Verkehrsservice. A1 Hamburg Richtung Lübeck am Kreuz Ost ist in der Überleitung zur A24 Richtung Schwerin ein Fahrzeug stehen geblieben. A1 Lübeck Richtung Hamburg zwischen Billstedt und Dreieck Südost 2 Kilometer Stau, braucht die 10 Minuten länger. A7 Hamburg Richtung Flensburg zwischen Bahrenfeld und Volkspark 2 Kilometer 10 Minuten und nordwärts A7 Hannover Richtung Flensburg zwischen Waltershof und Elbtunnel 3 Kilometer 10 Minuten beziehungsweise Richard hat da mal wieder mehr gesehen.
12: A7 Richtung Norden, der läuft bis zum Volkspark, weil die in der Baustelle auf 2 Spuren verengt haben. Erst danach läuft alles. Die Gegenrichtung Abstelling staut sich das vor dem Tunnel.
11: Danke, Richard. Die B199 Leckerchaussee Niebel Richtung Flensburg ist zwischen Hannewitt und der Lilienthalstraße wegen eines defekten Schwertransporters gesperrt und die meisten Blitzer nur bei RSH Elmshorn-Krug am Ortseingang. Lieddorfstraße, B5 Höhe Remflindewagen, Kaltenkirchen Grashofstraße, Heide Lüttenheid und in Süßel an der Wasserskianlage haben sie auch gerade aufgebaut.
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11: An der Wattenmeer-Show in Neunkirchen-Dithmarschen geht das Licht aus. Und damit sind sogar die 50 Grundschülerinnen und Grundschüler auf dem Weg ins Finale. Warum und wohin? Gleich hier bei mir.
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0: Save This Planet, gleich mit den Grundschülern aus Dithmarschen. Save My Love, danach mit DJ Kygo. Save My Love, DJ Kygo, gleich in voller Länge und niegelnagelneu bei RSA. Das sind alle frischen Hits in Schleswig-Holsteins besten Mix. Die RSA-Nachmittagsshow mit voller Mitmann. Schleswig-Holsteins Energiesparmeister kommen aus Neuenkirchen bei Wesselburen. Die Grundschule Wattenmeerschol hat sich den Titel mit verschiedenen Umweltprojekten gesichert und ist jetzt sogar im Bundesfinale. Unser RSA Schleswig-Holstein-Reporter Fabian Peter hat sich die kleine gemütliche Schule mal angeguckt. Fabi, du bist umzingelt von Grundschülern.
1: Hier sind 50 Schüler an der Schule und bei mir sind jetzt die Earth Kids, so nennen sie sich selber. Und am besten erzählt ihr mir mal, warum ihr Energiesparmeister seid. Was macht ihr denn alles so?
2: Also wir haben ein Umweltprojekt gemacht. Eins davon hieß Zu gut für die Tonne. Und da hatten wir ein Theaterstück vorgeführt.
1: Hast du ein Beispiel dafür, was man nicht direkt zum Beispiel in die Tonne hauen muss?
3: Wenn eine Kiwi schon ein bisschen schrumpelig ist, dass man die da nicht direkt wegschmeißen muss, sondern zum Beispiel auch noch Smoothie draus machen kann.
1: Jetzt habt ihr quasi Energiespardetektive hier an der Schule, das seid ihr alle. Was ist das denn genau? Könnt ihr mir das mal erzählen?
4: Also ich sag auch den anderen, dass sie, auch wenn die Sonne scheint, dass sie Licht ausmachen sollen und halt, wenn man aufsteht, dass man das Rollo hochmacht und nicht Licht anmacht.
5: Wir sagen das auch nicht nur in der Schule, sondern auch in der Öffentlichkeit.
1: Genau, das macht ihr ja jetzt gerade bei uns bei RSH ganz, ganz wichtig. Habt ihr noch einen Tipp für die Erwachsenen, was die vielleicht machen können ganz gut?
6: Das Wasser nicht laufen lassen und beim Supermarkt auch Obst in Plastikverpackungen kaufen, weil es gibt das auch ohne die Verpackung einfach so.
7: Und auf Bio achten.
1: Auf jeden Fall. Guck mal, da haben wir ganz, ganz viele Tipps von den Energiesparmeistern hier der Wattenmeerschol in Neuenkirchen gekriegt. Und die sind nächste Woche im Bundesfinale und dafür könnt ihr jetzt sogar für abstimmen. Und das wäre hammercool, oder? Dann geht's für euch nämlich alle nach Berlin, ne?
7: Ja, natürlich.
0: Und da fahren sie natürlich

mit den öffentlichen Verkehrsmitteln hin, wie auch auf den Klassenfahrten zum Beispiel. Auch das spart Energie. Ganz toll. Vielen Dank, ihr Lieben. Und wir drücken die Daumen, dass ihr den Bundesentscheid gewinnen könnt. Und dabei können alle RSH-Hörer mithelfen mit eurem Voting für unsere Kids. Alle Info findet ihr jetzt auf der RSH-Facebook-Seite.

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4: Frau Franz hat mich gerade angerufen und gesagt, in ganz Tellingstedt gibt es kein Internet mehr, egal welcher Anbieter, sie ist bei Vodafone, aber auch die anderen, es gibt kein Internet, sie kann nicht Fernsehen und gar nichts. Ist das tatsächlich so? Geht das allen so? Könnt ihr euch ja mal gerne melden. Zusammen sind wir Schleswig-Holstein, Tellingstedt ohne Internet, das wäre ja Drama. Eigentlich immer das Gleiche bei uns in Schleswig-Holstein in Sachen Wetter, Schauer und Sonne und Wolken im Wechsel, manchmal sogar gleichzeitig. 16 Grad an der Bonnenau in Aus-Ackerbrück, 16 Grad am Süderholmer Sportplatz und 17 Grad in Hede am Dorfgemeinschaftshaus. Donnerstag, Freitag, Samstag ähnlich wechselhaft mit mal mehr und mal weniger Schauerneigung bei 17 bis 19 Grad.
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4: Schleswig-Holsteins bester Verkehrsservice A1 Lübeck Richtung Hamburg zwischen Billstedt und Dreieck Südost 4 Kilometer. Plant bitte 20 Minuten mehr ein. A7 Hamburg Richtung Flensburg zwischen Dreieck Nordwest und Bahrenfeld 4 Kilometer 15 Minuten. Das ist allerdings die Richtung Flensburg nach Hamburg runter. Also nicht so rum. Bitte aufgepasst nochmal zwischen Dreieck Nordwest und Bahrenfeld 4 Kilometer. Jetzt haben wir die Gegenrichtung. A7 Hannover Richtung Flensburg zwischen Hausbruch und Elbtunnel 5 Kilometer 15 Minuten. Und in Kiel ist der Wall und der Düsternbrucker Weg zwischen Flämische Straße und der Kiellinie in beiden Richtungen gesperrt. An der Fähre Glückstadt Wischhafen 1,5 Stunden Wartezeit und die meisten Blitzer nur bei RSH Elmshorn, Kruck am Ortseingang, Lied Dorfstraße, B5 für Remfledebagen, danke Anni, Kaltenkirchen, Grashofstraße, Heide Lüttenheit, Kiel Skandinaviendamm in Höhe B76 und dann hatten wir auch noch eine WhatsApp bekommen. In Süsel an der Wasserskianlage wird auch gerade der Blitzer aufgebaut.
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Bei der DRK-Kita Blocksberg in Kiel sind Groß und Klein schon ganz aufgeregt, denn sie können die beste Kita in ganz Deutschland werden. Beim Wettbewerb Kita des Jahres haben sie sich gegen rund 600 andere Kindergärten durchgesetzt und es schon unter die Top 15 geschafft. Wow, die RSH am Nachmittag schon mit voller Mitmachen. Kita Blocksberg hat übrigens leider nichts mit Bibi und Hex Hex Pling Pling zu tun. Die Straße heißt Blocksberg in Kiel. Und trotzdem gibt es ja so süße Kita- und Gruppennamen bei uns in Schleswig-Holstein. Storchennest, Lollipop, Zwergenhof. Und welche kennt ihr? Schickt gerne mal eine WhatsApp-Nachricht oder ruft an 0431 98 698 3x die 0. Dana hat mir geschrieben, ich finde die Kitas im Kreis Stormarn vom DRK wirklich süß. Name Kita Wichtelhausen in Oldesloe, Kita Sonnenhüpfer in Rheinsberg, Kita Schlossgeister in Tremsbüttel, schreibt Dana, Kita Löwenherz in Trittau, Kita Villa Kunterbund in Zarten und eure Kita-Namen. Oh, ich bin so gespannt. Gerne Sprachnachricht 0431 98 698 und 3x die 0.

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10: 5:05. Ich bin Cornelius Dreger. Guten Tag. Großeinsatz an der Kieler Förde. Ein Kreuzfahrtschiff am Ostseekai ist evakuiert worden. Der Bereich ist weiträumig abgesperrt, die Polizei mit einem Großaufgebot vor Ort. Außerhalb der Absperrung bestehe keine Gefahr, heißt es. Hintergrund ist demnach ein verdächtiger LKW. Weitere Infos teilte die Polizei bisher nicht mit. Ärzte protestieren heute gegen Kürzungen im Gesundheitsbereich. In Schleswig-Holstein wird durch die angekündigte Reform mit 90 Millionen Euro weniger für die ambulante Versorgung gerechnet. Auch in den Krankenhäusern blickt man mit großer Sorge auf die Pläne. Die Geschäftsführerin des städtischen Krankenhauses in Kiel, Nicole Schröder, sagte uns:
11: Es wird nochmal zusätzliche Belastungen im Bereich von mehreren Millionen bringen. Und das bedeutet, die wirtschaftliche Situation der Kliniken wird sich deutlich nochmal verschlechtern. Und das wirft natürlich gerade bei kommunalen Häusern an die Frage auf, auch für die Träger. Was können wir uns in Zukunft an Krankenhausversorgung leisten? Wie gehen wir mit unseren Krankenhäusern um? Und wir haben alle schon Beispiele erlebt, wo das in Teilen dann auch in die Privatisierung und in eine andere Art der Versorgung führen kann.
10: Rund um den Vogelpark Niendorf in Timmendorfer Strand hat es eine Razzia gegeben. Das Landeskriminalamt hat die Geschäftsräume und auch Privathäuser durchsucht. Gegen 3 Beschuldigte wird ermittelt, darunter auch den ehemaligen Besitzer des Parks. Es geht um den Vorwurf des illegalen Handels geschützter Tiere und die verbotene Zurschaustellung. Wie es heißt, fehlen Dokumente von seltenen Vögeln, die schon länger im Park leben. Der Park ist seit Herbst geschlossen. Wegen einer tödlichen Messerattacke vor der Großdiskothek Funpark in Trittau muss ein 22-Jähriger 10 Jahre und 9 Monate ins Gefängnis. Das Landgericht Lübeck hat ihn heute wegen Totschlags verurteilt. Zu der Tat ist es bei einer Schlägerei im April vergangenen Jahres gekommen. Das 21 Jahre alte Opfer verblutete. Es ist ein großes Treffen mit vielen Erwartungen und genauso vielen unterschiedlichen Vorstellungen. Heute Abend kommen im Kanzleramt Gewerkschaften und Arbeitgeber mit Kanzler Merz zusammen. Es geht um die ganz großen Reformen. CDU-Generalsekretär Lindemann sagte bei NTV:
12: Am dringendsten ist ganz klar das Thema Bürokratieabbau, Energiekostensenkung, Steuerpolitik und gleichzeitig das Thema, dass der Staat wieder funktioniert. Das sind, glaube ich, die wichtigsten Themen und keine Randthemen machen, sondern wirklich, wie machen wir die deutsche Wirtschaft wieder wettbewerbsfähig?
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13: Versetzt euch mal in die Schulzeit zurück. Jetzt steht ihr vorne im Klassenraum vor der Schleswig-Holstein-Karte. So, und dann habt ihr eine bildliche Vorstellung davon. Von unten links nach oben rechts ziehen die Schauer durch. Natürlich kann es auch mal trocken sein, natürlich kann auch mal Sonne dazwischen sein, aber wir haben einfach Regenwolken, Starkregenwolken, Gewitterwolken, die von unten links nach oben rechts durchziehen. Eigentlich immer das gleiche, Schauer und Sonne und Wolken im Wechsel und manchmal sogar gleichzeitig bei uns in Schleswig-Holstein. 16 Grad am Watschau-Kruger Hofladen, 16 Grad auch am Hundepfoten-Hotel in Süderdorf und 17 Grad in Langen an der Hofherberge. Donnerstag, Freitag, Samstag ähnlich wechselhaft mit mal mehr und mal weniger Schauerneigung bei 17 bis 19 Grad.
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13: Schleswig-Holsteins bester Verkehrsservice. A7 Hannover Richtung Hamburg, in der Einfahrt Waltershof eine ungesicherte Unfallstelle. Dann A1 Lübeck Richtung Hamburg zwischen Billstedt und Dreieck Südost. 4 Kilometer braucht ihr 20 Minuten länger. Und wer ist da noch?
0: Ja, moin, Mike hier. Ich wollte noch einen Stau melden.
13: Gerne.
0: Auf der A1 Hamburg Richtung Lübeck zwischen Oldesloe und Rheinfeld. Ich weiß nicht, was da im Moment los ist.
13: Das Witzige daran ist, oder das Kuriose, dass Mike selber ein paar Minuten später nochmal angerufen hat und die Antwort selbst gegeben hat.
0: Es ist ein Reifenplatzer.
13: Also auch da ein bisschen. Stau einplanen. A7 Hannover Richtung Flensburg zwischen Hausbruch und Elbtunnel. 5 Kilometer braucht ihr 15 Minuten länger. In Kiel ist der Wall und der Düsternbrucker Weg zwischen Flämische Straße und der Kiellinie in beiden Richtungen für einen Polizeieinsatz gesperrt. Ihr habt es auch in den Nachrichten gehört. Da wird ein Kreuzfahrtschiff evakuiert. In Flensburg ist die Leckerschoss zwischen Padborg und dem Abzweig nach Langberg in beiden Richtungen dicht. Hier ist ein Schwertransport stehen geblieben. Es geht über die Lilienthalstraße und die meisten Blitzer nur bei RSH Elmshorn. Kruck am Ortseingang, Lieddorfstraße, Kaltenkirchen-Grashofstraße, Heide-Lüttenheit, Kiel-Skandinaviendamm und in Süsel an der Wasserskianlage blitzt es wohl auch, aber nur, wenn ihr zu schnell seid.
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13: Von einer Sekunde auf die nächste ist nichts mehr, wie es mal war. Oder wie mein Freund Lars Seifert aus Lilienthal immer gesagt hat, das Leben hängt immer an einem seidenen Faden. Das muss uns keine Angst machen, aber vielleicht ein bisschen dankbar für das, was wir haben. Schleswig-Holsteins Ehrenbürgerin Kirsten Bruhn mit ihrer Geschichte dazu, gleich hier bei mir.
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0: Ich bin seit Jahren mit ihr befreundet. Sie ist eine bemerkenswerte Frau und es hat mich mit Stolz erfüllt, aber auch nicht gewundert, dass sie erst kürzlich Ehrenbürgerin des Landes Schleswig-Holstein wurde. Kirsten Bruhn aus Neumünster, geboren in meiner Heimatstadt Eutin. Die RSA Nachmittagsshow mit voller Mitmann. Mein Freund Frank Bremser hat sich gerade mit Kirsten Bruhn, Schwimmerin, Paralympionikin, Weltmeisterin, Goldmedaillensammlerin getroffen, um über ihr unfassbar spannendes und besonderes Leben zu sprechen. Ein Motorradunfall 1991 verändert nämlich für sie alles.
1: Auch das ist etwas, was mich ja so unfassbar getroffen hat, so schwer und nachhaltig wie nichts anderes zuvor und seither auch nur noch das Gehen meiner Mama und meines Bruders. Aber wenn man etwas an seinem eigenen Körper so erlebt und auch so schmerzhaft ist und was letztendlich ja auch das Leben weiterhin prägt, dann ist das auch auf die 35 Jahre Entfernung irgendwie etwas, was zwar da war, was immer noch auch sehr real ist, aber irgendwie doch sich so ein bisschen mindert in seiner Stärke.
0: Aber Kirsten gibt nicht auf, kämpft sich zurück im Rollstuhl oder im Schwimmbecken als Persönlichkeit, als Vorbild, als Spitzensportlerin, als Mensch.
1: Bei dem Startvorgang, wenn so diese Pfiffe kommen, dass ich das Gefühl hatte, ich bin wieder in meinem Universum, wo ich so das Gefühl hatte, ich bin da so rausgeschossen worden. Das hat mich, glaube ich, echt getriggert im positiven Sinne. Das war schön, das war toll. Und da ist ja letztendlich dann in mir auch so ein Feuer entfacht, wo ich gedacht habe, das möchtest du jetzt weiter irgendwie versuchen zu trainieren und zu entwickeln, mal gucken, wo es dich hinbringt.
0: Eine unfassbar bemerkenswerte und emotionale Folge von Küstenkörper, dem RSH-Original-Podcast.

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0: aus mit dem WM-Fieber. Matze Schmark und Sharon Hein hier und ich muss sagen, so langsam kribbelt es doch schon ein bisschen.
1: Ja, schon, ne? Vor allem aber immer dann, wenn WM-Songs laufen. Mhm. Jede Weltmeisterschaft oder auch Europameisterschaft hat ja oft so ein ganz eigenes Lied und immer wenn man das dann hört, dann hat man wieder dieses eine Gefühl.
0: Das Sommermärchen 2006 hier im eigenen Land. Ich erinnere mich noch gut, schön war
1: ja.
0: Das. Aber welcher ist eigentlich der aktuelle WM-Song und welche Fußballhymnen fallen euch noch ein? Wir sammeln morgen mal ein bisschen und spielen sie auch.
1: Also verratet uns doch gerne auch schon mal euren liebsten Fußballsong von Grönemeyer bis Waka Waka Shakira. Jetzt schon mal eine Sprachnachricht schicken und dann ist morgen früh wieder Anpfiff. Wie gewohnt ab 5 bei uns in der RSH Moin Show und ab 9 dann eine Stunde lang eure Lieblingsfußballsongs.
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9: Noch Hinweise bzw. Entwarnung vom angeblich evakuierten Kreuzfahrtschiff in der Kieler Förde. Dazu gleich mehr. Eigentlich immer das Gleiche bei uns in Schleswig-Holstein. Schauer und Sonne und Wolken im Wechsel und manchmal sogar gleichzeitig am alten Kirchkrug in Groß-Solz sind 16 Grad, 16 Grad auch in Immenstedt in der Hauptstraße und 17 Grad in Wackendorf 2. Donnerstag, Freitag, Samstag ähnlich wechselhaft, mal mehr und mal weniger Schauerneigung bei 17 bis 19 Grad.
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9: Schleswig-Holsteins bester Verkehrsservice. Achtung, Autofahrer A7 Hannover Richtung Hamburg in der Einfahrt Waltershof, eine ungesicherte Unfallstelle. Dann A1 in Lübeck Richtung Hamburg zwischen Billstedt und Dreieck Südost. 4 Kilometer braucht ihr 20 Minuten länger. A7 Hannover Richtung Flensburg zwischen Hausbruch und Elbtunnel 5 Kilometer 15 Minuten. In Kiel ist der Wall- und der Düsternbrucker Weg zwischen Flämische Straße und der Kiellinie in beiden Richtungen wegen eines Polizeieinsatzes gesperrt. Dürfte sich vielleicht auch bald erledigt haben, weil es Entwarnung gibt in Sachen Sprengstoffalarm auf Kreuzfahrtschiff. Dazu, wie gesagt, gleich mehr. In Flensburg ist die Leckerchaussee zwischen Padborg und dem Abzweig nach Langberg in beiden Richtungen dicht. Hier ist ein Schwertransport stehen geblieben. Eine Umfahrung führt über die Lilienthalstraße. Die meisten Blitzer nur bei Essa, Elmshorn, Krug am Ortseingang, Lieddorfstraße, Kaltenkirchen, Grashofstraße, Heide, Lüttenheid, Kiel, Skandinaviendamm in Höhe der B76. Und Christian hat auch noch einen.
11: Ich wollte einmal Bescheid sagen. Ein Blitzer in Sörup beim Baumarkt in der 30er-Zone.
9: Vielen Dank. Dann hatten wir noch die Meldung, Großeinsatz an der Kieler Förde, ein Kreuzfahrtschiff am Ostseekai ist evakuiert worden, der Bereich weiträumig abgesperrt, die Polizei mit einem Großaufgebot vor Ort, von Sprengstoff an Bord wurde berichtet, entweder LKW oder Paket. Es gibt mittlerweile Entwarnung durch unsere Schleswig-Holstein-Reporter vor Ort, offensichtlich kein Sprengstoff und auch Torben hatte sich schon direkt als Passagier vom Kreuzfahrtschiff Schiff Relax gemeldet. Torben ist aus Flensburg und sagte, es stimmt auch nicht, dass das Kreuzfahrtschiff evakuiert wurde.
12: Das stimmt nicht ganz genau. Die Gäste, die an Bord sind, sind weiterhin an Bord. Wir müssen nur die Seite, die dem Kai zugewandt ist, meiden.
9: Ja, super. Vielen Dank nochmal, Torben. Und dann kann es bald weitergehen nach Oslo.
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0: Ich weiß, ich bin ein bisschen beknackt, sagen nicht nur meine Kinder, die RSA Nachmittagsshow mit voller Mitmann, aber ich muss auch mal an dieser Stelle wieder sagen, bei Teddy Swims neuen Hit, Mr. Know-It-All, denke ich immer an Lasst uns froh und munter sein. Hört mal rein kurz, welche Passage ich meine.
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0: Oder? Lasst uns froh und munter sein, in dem Lied versteckt.
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0: Ob es tatsächlich so ist, ihr könnt ja mal reinhören, Mr. Know-It-All und Teddy Swims gleich in voller Länge. Aber erstmal gibt es noch eine Erklärung dafür, warum wir, ob wir wollen oder nicht, total im WM-Fieber sind. Sharon Hein aus der RSH Moin Show.
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3: Der Grund, dass wir alle dem WM-Fieber erliegen, liegt in unserem Gehirn. Wir Menschen lieben Gemeinschaftsgefühle und bei einer Weltmeisterschaft erleben Millionen gleichzeitig dieselben Emotionen. Spannung, Freude oder auch Enttäuschung. Dabei schüttet unser Körper sogar Botenstoffe aus, die uns mit anderen verbunden fühlen lassen. Und weil wir uns mit unserer Mannschaft identifizieren, fühlen sich ihre Erfolge für einen Moment auch ein bisschen an wie unsere eigenen. Dafür muss man gar kein Fußballfan sein. Es geht vielmehr um das gemeinsame Erlebnis als um den Sport selbst.
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1: 5:05. Ich bin Cornelius Dreger. Guten Tag. Die Polizei in Kiel ist am Mittag zu einem Großeinsatz am Ostseekai ausgerückt. Auslöser war ein Sprengstoffverdacht bei einer LKW-Ladung. Der Bereich wurde weiträumig abgesperrt. Betroffen war auch das Kreuzfahrtschiff Mein Schiff Relax. Kräfte des Kampfmittelräumdienstes rückten an. Matthias Stöver von der Kieler Polizei sagte uns:
2: Sie haben die Waren überprüft und dabei festgestellt, dass sich möglicherweise Sprengstoffreste an den Paletten befunden haben, vielleicht auch noch befinden, aber die Lieferung an sich ungefährlich ist und jetzt verladen werden kann. Das hat zur Folge, dass auch die wartenden 2000 Passagiere jetzt an Bord können. Wir haben die Verkehrssperrungen aufgehoben, auch den Sicherheitsradius aufgehoben.
1: Bundesweit gehen die Ärzte heute auf die Straße, auch in Rendsburg. Hintergrund ist die Reform der gesetzlichen Krankenkassen. In den Praxen wird von einem Sparpaket gesprochen, das die ambulante Versorgung spürbar verschlechtern wird. Henrik Herrmann, Präsident der Ärztekammer Schleswig-Holstein, sagte uns:
3: Es ist eine durchaus ernste Situation. Viele Kolleginnen und Kollegen wenden sich an mich, weil sie auch nicht genau wissen, wie es weitergehen soll, dass sie Leistungen einschränken müssen, dass sie ihre Patientinnen und Patienten nicht so versorgen können mehr, wie sie es eigentlich wollen. Zum anderen haben sie aber auch große Sorgen, dass sie nicht mehr investieren können in den medizinischen Fortschritt und dass auch Bildungsangebote vielleicht zurückgefahren werden müssen.
1: Wegen einer tödlichen Messerattacke vor der Großdiskothek Funpark in Trittau muss ein 22-Jähriger 10 Jahre und 9 Monate ins Gefängnis. Das Landgericht Lübeck hat ihn heute wegen Totschlags verurteilt. Zu der Tat ist es bei einer Schlägerei im April vergangenen Jahres gekommen. Das 21 Jahre alte Opfer verblutete. Dass Deutschland große Reformen braucht, da sind sich wohl die allermeisten einig. Aber wie die aussehen sollen, darüber gibt's ganz unterschiedliche Vorstellungen. Und die kommen heute Abend im Kanzleramt auf den Tisch. Kanzler Merz hat Gewerkschaften und Arbeitgeber zum Spitzentreffen eingeladen. Es geht um Steuern, Arbeitssoziales und Bürokratieabbau. Und da klaffen die Vorstellungen naturgemäß weit auseinander. DGB-Chefin Fahimi etwa wirft der Regierung vor, bisher nur Kürzen und Sparen im Sinn zu haben. In Schleswig-Holstein können Kinder und Jugendliche ab heute wieder mehr als 130 Museen gratis besuchen, und zwar mit der Museumscard. Die Karte feiert in diesem Jahr ihren 20. Geburtstag und gilt bis Mitte November.
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4: Oh, es war schon so lecker heute Morgen wieder. Großen Weiden und Wiesen frisch gemäht worden sind. Herrlich. Mögen allerdings auch die Krähen, habe ich das Gefühl. Die saßen alle, ich weiß nicht, was sie da gepickt haben. Eigentlich immer das Gleiche, von links unten nach oben rechts auf der Schleswig-Holstein-Karte. Schauer und Sonne und Wolken im Wechsel und manchmal sogar gleichzeitig. Bei uns in Schleswig-Holstein zieht so richtig schön sichtbar durch. 16 Grad haben wir im historischen Futtersilo in Groß-Sold. 16 Grad auch in Stavstedt an der Lunau und 17 Grad am Antik-Café Labenz. Donnerstag, Freitag, Samstag ähnlich wechselhaft mit mal mehr und mal weniger Schauerneigung bei 17 bis 19 Grad.
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4: Müssen wir ein bisschen was abarbeiten. Achtung Autofahrer, A1 Hamburg Richtung Lübeck, in der Einfahrt Billstedt Dingen Reifenteile. A23 Heide Richtung Hamburg, zwischen Heide West und Heide Süd ein Müllsack auf der Autobahn. Und B5 Heide Richtung Dänemark, zwischen der A23 Heide West und Hemme ist ein PKW stehen geblieben. Richtung Dänemark ist aber auch weit gefrasst. A1 in Lübeck Richtung Hamburg, zwischen Billstedt und Dreieck Südost 2 Kilometer, braucht ihr 10 Minuten länger. A1 Hamburg Richtung Lübeck, zwischen Stillhorn und Norderelbbrücke 3 Kilometer, 15 Minuten plus. A7, Flensburg nach Hamburg, zwischen Dreieck Nordwest und Elbtunnel 5 Kilometer. Und in der Gegenrichtung steht ihr auch 5 Kilometer vom Elbtunnel Richtung Flensburg und habt dann 15 Minuten verloren. Die B431, also Strohdeich-Brunsbüttel, Elmshorn, ist zwischen Glückstadt und dem Kreisverkehr Langenhals in beiden Richtungen gesperrt. In Flensburg ist die Leckerchaussee zwischen Pattburg und dem Abzweig nach Langberg in beiden Richtungen dicht. Schwertransport blockiert da. Und im Kreis Stormarn die Straße zwischen dem Abzweig nach Willingenhusen und Basbüttel in beiden Richtungen für Bergungsarbeiten gesperrt.
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4: Rendsburg macht uns vor, wie es geht. In der Aalborgstraße in Rendsburg hat das Jugendhilfenetzwerk Nordost gerade einen Bolzplatz eröffnet und der ist für alle Kinder und Jugendlichen frei zugänglich. Eine tolle Sache für Gemeinschaft, Sport und Engagement. Was den sogenannten Street Soccer Platz so besonders macht, das hört ihr gleich.
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0: 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Fehlt nur noch der Fußballplatz. Hier ist die RSH-Nachmittagsshow. Und vielerorts in Schleswig-Holstein sind öffentliche Sportplätze Mangelware. Die Plätze, die es gibt, werden oft von Vereinen genutzt, haben spezielle Zugangszeiten oder werden im schlimmsten Fall geschlossen. So gerade passiert in Lübeck-St. Jürgen. Da wurde der Bolzplatz an der Schönbürgner Straße dicht gemacht, weil sich Anwohner über die Geräuschkulisse der spielenden Kinder beschwert hatten. Ziemlich schade. In Rendsburg gibt's jetzt aber ein tolles Positivbeispiel. Günter Schmidt ist der Einrichtungsleiter des Jugendhilfenetzwerks Nordost. Ihr habt gerade in der Aalborgstraße einen neuen Platz eröffnet. Der hat auch einen speziellen Namen, ne, Günter?
1: Ja, es ist ein Street-Soccer-Feld, ein Kleinfeld mit Banden. Wir wollten schon, dass unsere Kinder und Jugendlichen, für die wir hier zuständig sind, einfach wirklich eine Möglichkeit haben, sich auszubauen, auszutoben. Mhm. Dass man nicht immer viele Leute braucht, um zu spielen, sondern da reichen 2, 3, um wirklich in kürzester Zeit außer Atem zu sein. Und dass die ja auch mal wegkommen von ihren Endgeräten, von ihren Viereckigen.
0: Ja, mega. Und der Platz ist nicht nur für Kids aus eurer Einrichtung, sondern für alle geöffnet.
1: Ja, das ist geöffnet. Vor allem natürlich für alle Kinder und Jugendlichen hier aus dem Sozialraum rundherum. Und die kommen auch schon, habe ich gesehen. Also das ist immer viel los mittlerweile.
0: Toll, toll, toll. Gibt es für euren Street-Soccer-Platz in Rendsburg denn Öffnungszeiten, Günther?
1: Um ehrlich zu sein, die genauen Regeln haben wir so noch gar nicht festgelegt. Erstmal, solange Tageslicht ist, kann man kommen. Ja, natürlich, ich denke, nachts um 11 macht es nicht mehr viel Sinn. Dann werden sich die Nachbarn auch irgendwann beschweren, zu Recht. Wir haben jetzt noch nicht irgendwie

0: Bedürfnis gehabt, da irgendwo einzuschränken, weil im Wesentlichen haben die echt Spaß und spielen.
1: Ah, total schön. Danke, Günther Schmidt. In der Rendsburger Aalborgstraße können Kids jetzt einfach kostenlos und ohne Zugangsbeschränkung auf dem neuen Street Soccer Platz kicken. Ein tolles Beispiel für zusammen sind wir Schleswig-Holstein und allzeit guten

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13: Heute ist der Tag des Eistees. Ob man jetzt eine Abkühlung braucht, gibt es eigentlich von oben immer das gleiche. Schauer und Sonne und Wolken im Wechsel und manchmal sogar gleichzeitig ziehen immer wieder Regenwolken rein von unten links nach oben rechts, von der Elbe und dann hoch Richtung Kiel, Schleswig-Flensburg. Das ist so der Gang, teilweise auch über Eiderstedt rüber. Also wir haben eigentlich alle einmal abgegossen dann bis zum späten Abend. 16 Grad haben wir in Wiesebüfeld, 16 Grad auch am Sportplatz Luhnstedt und 17 Grad am Wiesentgehege Fredeburg. Donnerstag, Freitag, Samstag ähnlich wechselhaft mit mal mehr und mal weniger Schauerneigung bei 17 bis 19 Grad.
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13: Schleswig-Holsteins bester Verkehrsservice, wer ist denn da?
14: Moin, ich habe eine Behinderung für euch und zwar auf der B5 zwischen dem Übergang A23, B5 und Hemmel. Da ist die B5 teilgesperrt, da stehen auf beiden Fahrspuren Autos mit Warnblinker, die Polizei ist auch vor Ort. Da kommt das aber ein bisschen zu Behinderung.
13: Ja, das ist auch ein Stehenbleiber und man soll sich ein bisschen vorsichtig nähern, hat auch Simon schon gesagt. Danke fürs Bescheid geben auf jeden Fall.
14: Jo, perfekt.
13: Das war dann die B5 Richtung Hemme bzw. Husum und dann kurz vor Hemme. A7 Flensburg Richtung Hamburg zwischen Dreieck Nordwest und Elbtunnel 5 Kilometer. In der Gegenrichtung sind es 3 Kilometer ab Hausbruch vor der Elbe. Die B531 Strohdeich Brunsbüttel Elmshorn ist zwischen Glückstadt und dem Kreisverkehr Langenhals in beiden Richtungen gesperrt. In Flensburg die Lecker Chaussee zwischen Padborg und Abzweig nach Langberg in beiden Richtungen und im Kreis Stormarn die Straße zwischen dem Abzweig nach Willingenhusen und Basbüttel in beiden Richtungen für Bergungsarbeiten. Die meisten Blitzer nur bei RSH. B531 Meldorf-Albersdorf zwischen Süderhastedt und Meldorf beidseitig. Danke, Christine. Kiel, Skandinaviendamm, Höhe der B76, Elmshorn, Kruck, Ortseingang. Und dann haben wir noch einen Blitzer in Süsel an der Wassersport- oder Wasserskianlage. Fahrt mal vorsichtig und geht nicht baden.
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0: Bei der DRK-Kita Blocksberg in Kiel sind Groß und Klein schon ganz aufgeregt, denn sie können die beste Kita in ganz Deutschland werden. Beim Wettbewerb Kita des Jahres haben sie sich gegen rund 600 andere Kindergärten durchgesetzt und es schon unter die Top 15 geschafft. Die RSH-Nachmittagsshow mit voller Mitmann. Kita Blocksberg hat übrigens leider nichts mit Bibi und Hex Hex zu tun. Die Straße heißt Blocksberg in Kiel und trotzdem gibt's ja so süße Kita- und Gruppennamen bei uns in Schleswig-Holstein. Wühlmäuse, Drachenkinder, Regenbogen. Welche kennt ihr? Schickt gerne mal eine WhatsApp-Nachricht oder ruft an 0431 98 698 3x die 0. Schleswig-Holsteins süßeste Kita-Namen. Und bei mir ist jetzt Petra alias Blitze.
1: Ja, bei uns in der Gegend gibt es einen Kindergarten in Bendorf, der heißt Die Kinder von Mühlenbach. Und das finde ich richtig klasse, dass da auch noch die plattdeutsche Tradition ein bisschen gewahrt wird und die Kinder auch mal im Plattdeutsch zählen oder Gedichte aufsagen. Ich finde, das passt gut in unser Land Schleswig-Holstein, dass man solche Traditionen noch ein bisschen bewahrt. Ja, den finde ich gut, den Namen, der Kinder von Mühlenbach in Bendorf. Liebe Grüße von Blitze.
0: Aus Hanauer Hademaßen. Vielen Dank, Blitze. Finde ich gut. Und welche süßen Kita-Namen kennt ihr? Ruft gerne mal durch. 0431 98 698 und dreimal die 0.
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0: Ganz schöne Aufregung heute am Kieler Ostseekai. Angeblich ist ein Kreuzfahrtschiff evakuiert worden. Alle 6500 Menschen von Bord. Sprengstoff, Alarm im LKW als Paket. Aber relativ zügig meldet sich schon Torben bei uns. Er war an Bord des Kreuzfahrtschiffs Mein Schiff Relax und erzählt uns.
1: Das stimmt nicht ganz genau. Die Gäste, die an Bord sind, sind weiterhin an Bord. Wir müssen nur die Seite, die dem Kai zugewandt ist, meiden.
0: Und überhaupt gibt es ganz schnell und zügig Entwarnung. Was da nun genau los war heute am Ostseekai in Kiel, das hört ihr gleich in RSA 5 vor 5, das Nachrichtenmagazin am Abend.
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0: Einen schönen guten Abend. Das ist ein riesiger Schreck gewesen heute Nachmittag am Kieler Ostseekai. Direkt neben dem riesigen Kreuzfahrtschiff Mein Schiff Relax wurde Sprengstoffalarm ausgelöst. Die Kieler Polizei war im Großeinsatz. Nach gut 2 Stunden konnte dann aber zum Glück Entwarnung gegeben werden. Und das ist jetzt mein Top-Thema. Ja, routinemäßig wird die angelieferte Ladung auf Sprengstoff überprüft. Um 13 Uhr lösten die Sensoren heute plötzlich aus. Paletten auf einem Lastwagen waren verdächtig. Es wurde ein Sicherheitsradius von 150 Metern eingerichtet. Das 333 Meter lange Schiff musste aber nicht evakuiert werden. Matthias Stöver von der Polizeidirektion Kiel.
1: Das sieht so aus, dass sich 2000 Personen schon auf dem Schiff befunden haben zu diesem Zeitpunkt. Die sind angewiesen worden, auf die Steuerbordseite zu wechseln, denn die betroffene Backbordseite liegt hier zum Parkplatz und da hat sich ja die verdächtige Warenlieferung befunden. Weitere 2000 Gäste mussten hier im Außenbereich warten und konnten das Boarding nicht beginnen.
0: Der Kampfmittelräumdienst konnte dann um 3:15 Entwarnung geben. Durchatmen bei den Passagieren und auch bei der Polizei, die jetzt trotzdem noch Arbeit vor sich hat. Nochmal Matthias Stöver.
1: Zum jetzigen Zeitpunkt können wir lediglich sagen, dass es sich um 4 Paletten handelt mit Stahlseilen, die geladen waren. Die Ladung als solches war ja unverdächtig. Diese möglichen Sprengstoffreste haben sich an den Paletten befunden und die Ermittlungen müssen jetzt die näheren Lieferwege ergeben.
0: In 2 Stunden soll die Mein Schiff Relax in Kiel ablegen. Das Ziel ist Oslo. Jetzt erstmal weitere Meldungen aus unserem Nachrichtencenter mit Lisa Schwarzkopf.
2: In Rendsburg sind heute Ärzte auf die Straße gegangen, um gegen die Sparpläne der Bundesregierung zu demonstrieren. Hintergrund ist die Reform der gesetzlichen Krankenkassen. Kommt es so, würde sich die ambulante Versorgung der Patienten deutlich verschlechtern, heißt es. Die Vorsitzende der Kassenärztlichen Vereinigung Schleswig-Holstein, Bettina Schulz, sagte uns.
3: Also ich sehe auch, dass wir sparen müssen, weil es ist ja auch gesellschaftlich nicht mehr vermittelbar, dass die Kosten in diesem Maße weiter steigen. Aber wir brauchen erst eine Veränderung in unserem System. Also wir müssen schauen, wie wir die Leute besser in die richtige Versorgungsebene steuern, dass die Menschen dorthin gelangen, wo ihnen am besten geholfen wird. Das kann im Einzelfall auch mal bedeuten, dass man gar nicht zum Arzt muss.
2: Razzia im Vogelpark Niendorf. Im Mittelpunkt stand der Vorwurf, geschützte Tierarten illegal und ohne amtlichen Nachweis erworben, zur Schau gestellt und verkauft zu haben. Laut einer LKA-Sprecherin wurden Wohn- und Geschäftsräume des Vogelparks durchsucht. Ermittelt werde gegen 3 Beschuldigte. Vor Ort wurden demnach Beweismittel sichergestellt. Nordalu will den Standort Neumünster halten. Das habe die Geschäftsführung des kriselnden Unternehmens der Gewerkschaft IG Metall heute bei einem runden Tisch versichert. Einige der 100 Beschäftigten warten noch auf ihren Lohn für den Mai. Der soll aber bald kommen und auch die Juni-Gehälter sind gesichert, heißt es.
0: Dankeschön, Lisa. Und zum Schluss noch diese gute Nachricht von der Westküste. Die Grundschule Wattenmeerschoul Neuenkirchen hat den Landestitel als Energiesparmeister 2026 geholt. Da ist nämlich Nachhaltigkeit fest im Schulalltag integriert. Ältere Schülerinnen und Schüler bilden die Jüngeren nämlich zum Beispiel zu Energiedetektiven und Müllprofis aus. Oder wenn es auf Klassenfahrt geht, dann natürlich nur mit den Öffis. Richtig vorbildlich.
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5: Und all die Kinder waren heute Nachmittag schon bei mir zu hören. Oder zumindest einige davon. Heute ziehen immer wieder Wolken durch, Schauer durch. Es ist aber auch mal unbewölkt und sonnig. Aber jetzt so gegen den Abend kommt wieder seit 17 Uhr was von unten rein. Über Dithmarschen, den Kreis Steinburg, zieht hoch nach Neumünster, nach Kiel, nach Schleswig, nach Flensburg. Also immer so diagonal von unten links nach oben rechts. 16 Grad haben wir im Kranichmoor bei Süderlügum, 15 Grad aktuell in Barkstedt am Dorfteich und 17 Grad in Klein-Disnack am Wasserwerk. Donnerstag, Freitag, Samstag ähnlich wechselhaft mit mal mehr und mal weniger Schauerneigung bei 17 bis 19 Grad so etwa.
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5: Schleswig-Holsteins bester Verkehrsservice. Achtung, Autofahrer A1 Hamburg Richtung Bremen. Zwischen Harburg und Maschner Kreuz liegen Plastikteile auf der Fahrbahn. Fahrt da bitte schön vorsichtig. A7 Flensburg Richtung Hamburg. Zwischen Dreieck Nordwest und Elbtunnel 5 Kilometer Stau. In der Gegenrichtung auch 3 Kilometer zwischen Hausbruch und Elbtunnel Richtung Flensburg. Die B431 Strohdeich Brunsbüttel Elmshorn ist zwischen Glückstadt und dem Kreisverkehr Langenhals in beiden Richtungen gesperrt. Und in Flensburg die Leckerchaussee zwischen Padbock und dem Abzweig nach Langberg. Berg in beiden Richtungen. Schwertransport stehen geblieben. An der Fähre Glückstadt-Wischhafen 1,5 Stunden Wartezeit und die meisten Blitzer nur bei RSHB 431. Meldorf-Albersdorf zwischen Süderhastedt und Meldorf Blitzes. Fahrt da schön vorsichtig. Dann haben wir noch einen in Kiel-Skandinaviendamm, Höhe der B76. Da dürft ihr nur 50 fahren. Außerdem Elmshorn-Kruck am Ortseingang 50 km/h. Christian hat noch einen.
6: Ich wollte einmal Bescheid sagen. Ein Blitzer in Sörup beim Baumarkt in der 30er-Zone.
5: Vielen Dank.
6: Jo.
5: Christian.
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5: Oh mein Gott, meine Kids sind 18 und 21 Jahre alt, aber ich werde sie einfach überreden, dass ich sie wie damals in Lilienthal mit dem Bollerwagen jeden Morgen in den Kindergarten ziehe, denn allein die Namen unserer Kitas sind hinreißend. Pusteblume, kleine Raupe und noch mehr wirklich herzzerreißende Beispiele gleich hier bei mir.
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0: Neben Glockenbach und Calvin Jones läutet sie die Kieler Woche ein, bevor die Kieler Woche überhaupt eingeläutet wird, am Freitagabend zum Soundcheck. Tiffany Harris. In einer Woche auf der RSH Fördebühne direkt an der Kiellinie Tiffany Harris und Vertigo. Und gleich dann auch neu und in voller Länge hier in der RSH Nachmittagsshow bei RSH mit voller Mitmann. Die Schatzfinder in Steinhorst, die Wurzelkinder auf Sylt oder in Trittau der Regenbogen Kindergarten mit der Waldgruppe Purzelbäume. Schleswig-Holsteins Kita-Namen heute Nachmittag bei mir. Welche kennt ihr denn so? Lummerland, Tausendfüßler, Waldmeister. Wir haben auch eine Sprachnachricht bekommen.
1: Hallo, ich bin Svenja und ich arbeite auch in einer Kita in Stormarn. Und zwar in Stapelfeld bei dem Lüttenragers. Und ich finde unseren Namen eigentlich auch ganz gut. Jo. Passt ganz gut zu uns. Einen schönen Tag.
0: Jo, das finden wir auch, die Lüttenragers. Und wer ist noch da?
2: Hi, hier ist Vanessa aus Feinwild.
0: Na?
2: Ich wollte nur erzählen, dass meine Jungs gehen in die Kita Kleine Lüt und sind in der Gruppe der wilden Socken.
0: Kleine Lüt und wilde Socken. Das ist ja auch das Tolle daran, diese Untergruppen noch, ne? Die haben dann auch so süße Namen wieder.
2: Genau, die Igel, die Füchse und Weinartiere, nur unsere sind bei den wilden Socken. Das finde ich großartig.
0: Warum wilde Socken? Sind das die Rabauken oder was?
2: Ja, könnte man so sagen, ja.
0: Vanessa aus Frankfurt.

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10: Na, trinken die kleinen Spatzen bei euch auch aus der Pfütze? Es ist teilweise doch recht schaurig. Es zieht immer wieder was durch und zwar von unten links nach oben rechts. Das geht vor allen Dingen heute Abend mächtig weiter. Da kommt gerade über Cuxhaven die Elbe Mündung nach Dithmarschen und in den Kreis Steinburg ordentlich was rein. Zieht dann aber auch weiter links und weiter rechts. Jeweils nach links und rechts oben. Also keiner bleibt so richtig trocken. 16 Grad haben wir beim Camping Oase in Elhöft. 16 Grad auch in Schild bei Norddorf und 17 Grad in Schnackenbeck an der Elbe. Donnerstag, Freitag, Samstag ähnlich wechselhaft mit mal mehr und mal weniger Schauerneigung bei 17 bis 19 Grad.
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10: A20 Bad Segeberg Richtung Lübeck. Das ist Schleswig-Holsteins bester Verkehrsservice. Zwischen Gischendorf und Mönkhagen ist ein Unfall passiert. In Kiel hat es auch auf der Prietzer Straße an der Ampelanlage einen Unfall gegeben, ne?
11: Einmal eine Unfallmeldung für euch. In der Prietzer Straße in Kiel, kurz unter der Ampel bei Pearl Penny, hat es gekracht. Das ist noch nicht abgesperrt. Vorsichtig dran vorbeifahren.
10: Ja, vielen Dank, Carmen. Und wer ist dann noch bei uns?
12: Morgen, hier ist Rolf. Grüß dich. Stau für euch. Und zwar ab 23 Richtung Norden, ab 3 Nordwest dicht. Auch schon von der A7 Richtung Süden, Abfahrt A23. Stauende ist im Tunnel Schnelsen. Vorsicht bitte.
10: Danke, Rolf.
12: Und tschüss.
10: Jo, und dann haben wir noch die B431 Strohdeich Brunsbüttel-Elmshorn zwischen Glückstadt und dem Kreisverkehr Langenhals in beiden Richtungen gesperrt und in Flensburg die Leckerchaussee zwischen Padborch und dem Abzweig nach Langberg in beiden Richtungen dicht. Hier ist ja dieser Schwertransport stehen geblieben. Eine Umleitung gibt es über die Lilienthalstraße. Fähre Glückstadt-Wischhafen, wir schauen auf die Uhr und hinterher haben wir 90 Minuten mehr drauf und dann sind wir erst an Bord und die meisten Blitzer nur bei RSH Kiel-Skandidam, Höhe der B76, da dürft ihr nur 50 fahren. Da bin ich heute dreimal lang gefahren, ich weiß nicht, wo der stehen soll, Miste. Und B431 Meldorf-Albersdorf zwischen Süderhastedt und Meldorf, beidseitig, fahrt vorsichtig.
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0: So langsam reiten wir Richtung Feierabend hier in der RSA Nachmittagsshow mit Voller Mittmann, Schleswig-Holsteins süßeste Kita-Namen heute Nachmittag bei mir. Und ihr habt so süße Beispiele genannt. Anke hat mir noch eine Nachricht geschickt.
1: Unser Kindergarten in Rheinbeek-Neuschönigstedt heißt Pusteblume und das finde ich total schön. Wünsche euch noch viel Spaß.
0: Pusteblume. Und Annabelle von Findel schreibt, in Weddingstedt gibt es die Sonnentänzer. Annabelle, wenn ich da deinen Namen lese, kann ich mir gut vorstellen, dass du immer noch auf den Sonnenstrahlen durchs Leben tanzt. Und ihr so? Und was war das noch für eine schöne Zeit, als nicht nur die Kita-Namen, sondern auch unsere Kinder noch so klein und niedlich und zu begeistern waren?
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12: 5:05. Ich bin Cornelius Dreger. Guten Abend. Direkt neben dem Kreuzfahrtschiff Mein Schiff Relax ist heute am Kieler Ostseekai Sprengstoffalarm gegeben worden. Grund sind verdächtige Paletten gewesen. Nach gut 2 Stunden konnte Entwarnung gegeben werden. RSH Schleswig-Holstein-Reporter Andreas Otto.
13: Ja, die Kieler Polizei löste Großalarm aus. Das Gebiet wurde in einem Radius von 150 Metern abgesperrt. An Bord waren rund 1000 Passagiere und nochmal 1000 Crewmitglieder. Alle mussten auf die rechte, also die Steuerbordseite. Der Lastwagen stand auf dem Kai an der Backbordseite. Der Kampfmittelräumdienst entdeckte schließlich Sprengstoffspuren an den Paletten. Woher die stammen, muss jetzt geklärt werden.
12: Ärzte protestieren heute gegen Kürzungen im Gesundheitsbereich. In Schleswig-Holstein wird durch die angekündigte Reform mit 90 Millionen Euro weniger für die ambulante Versorgung gerechnet. Auch in den Krankenhäusern blickt man mit großer Sorge auf die Pläne. Die Geschäftsführerin des städtischen Krankenhauses in Kiel, Nicole Schröder, sagte uns.
14: Es wird nochmal zusätzliche Belastungen im Bereich von mehreren Millionen bringen. Und das bedeutet, die wirtschaftliche Situation der Kliniken wird sich deutlich nochmal verschlechtern. Und das wirft natürlich gerade bei kommunalen Häusern an die Frage auf, auch für die Träger. Was können wir uns in Zukunft an Krankenhausversorgung leisten? Wie gehen wir mit unseren Krankenhäusern um? Und wir haben alle schon Beispiele erlebt, wo das in Teilen dann auch in die Privatisierung und in eine andere Art der Versorgung führen kann.
12: In Sams im Kreis Herzogtum Lauenburg haben die Bauarbeiten für einen neuen Energieknotenpunkt begonnen. Mit einer symbolischen Grundsteinlegung wurde heute der Startschuss für das Projekt gegeben. Der neue Netzknoten soll künftig eine zentrale Rolle für die Energiewende in Norddeutschland spielen. Dort werden mehrere Stromleitungen zusammengeführt, um Wind- und Solarstrom besser zu verteilen. Die Inbetriebnahme des neuen Drehkreuzes ist für 2029 geplant. Reformen ja, aber wie? Darum geht's heute Abend im Kanzleramt bei einem Spitzentreffen mit Regierung, Gewerkschaften und Wirtschaftsverbänden. Auf dem Tisch liegen die Reformpläne zu den Themen Steuern, Arbeit, Soziales und Bürokratieabbau. Nach dem Einreisewirbel um einen WM-Schiedsrichter erheben die USA schwere Vorwürfe gegen den Somalier. Omar Artan soll wegen angeblicher Kontakte zu mutmaßlichen Mitgliedern terroristischer Organisationen die Einreise verweigert worden sein, heißt es. Er weist das zurück.
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15: Mehr Wolken als Sonne heute Abend bei uns in Schleswig-Holstein. Und ab und zu kann auch mal ein Schauer oder ein Gewitter runterkommen, an der Küste am ehesten. In der Nacht geht's genauso weiter mit Wolken und einzelnen Schauern. Die Tiefstwerte liegen zwischen 11 und 8 Grad. Der RSH-3-Tage-Trend. Morgen Sonne und Wolken, kurze Schauer und am Nachmittag vereinzelt Gewitter bei bis zu 18 Grad. Am Freitag und Samstag bleibt's oft stark bewölkt und immer wieder nass, an der Küste auch windig.
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15: Schleswig-Holsteins bester Verkehrsservice mit KI-Unterstützung. Auf der A1 Hamburg Richtung Bremen, Achtung, zwischen Harburg und dem Maschener Kreuz liegen Plastikteile auf der Autobahn. Auf der A7 Hamburg Richtung Flensburg ist in der Ausfahrt Kaltenkirchen eine ungesicherte Unfallstelle. Und auf der A20 Bad Segeberg Richtung Lübeck gibt es zwischen Geschendorf und Mönkhagen ebenfalls eine ungesicherte Unfallstelle. In Kiel hat es auf der Prezer Straße in Höhe der Ampelanlage einen Unfall gegeben. Auf der A7 Flensburg Richtung Hamburg staut es sich zwischen dem Tunnel Stellingen und Volkspark auf 2 Kilometern. Auch auf der A7 Hannover Richtung Flensburg sind es zwischen Waltershof und dem Elbtunnel 2 Kilometer Stau. Die B431 Strohdeich Brunsbüttel-Elmshorn ist zwischen Glückstadt und dem Kreisverkehr Langenhals in beiden Richtungen gesperrt. An der Fähre zwischen Glückstadt-Wischhafen kommt es in Richtung Wischhafen zu Wartezeiten von bis zu 60 Minuten. Und in Flensburg ist die Leckerchaussee zwischen Padborg und dem Abzweig nach Langberg in beiden Richtungen gesperrt, da hier ein Schwertransport liegen geblieben ist. Die meisten Blitzer nur bei RSH. In Kiel blitzt es auf dem Skandinaviendamm in Höhe der B76. Außerdem steht ein Blitzer auf der B431 Meldorf-Albersdorf zwischen Süderhassstedt und Meldorf beidseitig. Staus und Blitzer meldet ihr uns kostenlos unter 08000 774 774.
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17: Wir alle müssen Energie sparen, wo wir können. Das ist ja mittlerweile allen klar. Und weil Energiesparen so wichtig ist, gibt's hier in Schleswig-Holstein einen Schulwettbewerb genau zu diesem Thema. Schleswig-Holsteins neuer Energiesparmeister ist die Grundschule Wattenmeerschul aus Neunkirchen. Und wie die Energie sparen und was ihr vielleicht auch für euer Zuhause noch für Tipps abgucken könnt, hört ihr gleich. Moin.
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0: Halbzeit, ihr hört RSA am Mittwoch. Schönen Abend wünsche ich euch zur Mitte der Arbeitswoche. Die Hälfte ist rum. Schleswig-Holsteins Energiesparmeister, die wollen wir heute mal feiern. Denn die kommen nämlich frisch gekürt aus Neuenkirchen bei Wesselburn. Die Grundschule Wattenmeerschul hat sich den Titel mit verschiedenen Umweltprojekten gesichert und ist jetzt sogar im Bundesfinale. RSA Schleswig-Holstein-Reporter Fabian Pede hat sich die Schule mal angeguckt. Und Fabi, man sieht sogar schon von außen, dass da an die Umwelt gedacht wird, ne?
1: Ja, wenn ich mich hier auf dem Schulhof umgucke, die haben ganz tolle Projekte. Hier ist zum Beispiel auch ein Hochbeet, da pflanzen die ihr eigenes Gemüse an. Bei mir ist Regine, du bist hier Lehrkraft und du bist auch Energiesparmeisterin Schleswig-Holstein geworden. Herzlichen Glückwunsch erstmal.
2: Ja, vielen Dank.
1: Was habt ihr für diesen Titel getan hier als Schule?
2: Wir arbeiten seit Jahren für den Umwelt- und Naturschutz. Beim Thema Wasser haben wir viele Experimente gemacht. Beim Thema Energie haben wir einen ganzen Parcours gemacht. Ein Theater, wie kann man Energie sparen?
1: Wie kann man denn Energie sparen? Was haben die Kinder da mitbekommen?
2: Computer ausschalten, also nicht auf Standby lassen. Wir machen bei uns die Lichter aus, wenn man aus dem Klassenzimmer rausgeht. Die Kinder achten peinlichst darauf, dass wir zum Beispiel doppelseitig drucken. Was ich großartig finde, das ist, dass bei uns die Kinder also jetzt nicht nur, wenn wir einen Müllsammeltag machen, Müll sammeln, sondern die nachmittags manchmal einfach auf die Idee gehen, wir gehen heute Müll sammeln.
1: Damit seid ihr Energiesparmeister Schleswig-Holstein geworden und bis nächsten Mittwoch kann man noch abstimmen für euch im Bundesfinale.
2: Toll wäre natürlich, wenn ganz viele Leute für uns jetzt noch die Stimme abgeben würden, weil wir sind wirklich eine Minischule und wir müssen gegen ganz große Schulen mit 600, 800 Kindern ankämpfen. Da brauchen wir Hilfe.
0: Ja, und nach Berlin fahren sie natürlich übrigens auch mit den Öffis, die Jungs und Mädels aus Neuenkirchen. Vielen Dank, ihr Lieben. Also, das ist eine richtig coole Idee und wir drücken die Daumen, dass ihr den Bundesentscheid für euch entscheiden könnt. Energiesparmeister Deutschland dann sozusagen. Ihr könnt alle dabei mithelfen. Alle Infos findet ihr bei uns auf der RSA-Facebook.

0: aus mit dem WM-Fieber. Matze Schmark und Sharon Hein hier. 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
0: Das Sommermärchen 2006 hier im eigenen Land. Ich erinnere mich noch gut, schön war
1: ja.
0: Das. Aber welcher ist eigentlich der aktuelle WM-Song? Und welche Fußballhymnen fallen euch noch ein? Wir sammeln morgen mal ein bisschen und spielen sie auch.
1: Also verratet uns doch gerne auch schon mal euren liebsten Fußballsong von Grönemeyer bis Waka Waka Shakira. Jetzt schon mal eine Sprachnachricht schicken und dann ist morgen früh wieder Anpfiff. Wie gewohnt ab 5 bei uns in der RSH Moin Show und ab 9 dann eine Stunde lang eure Lieblingsfußballsongs.
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13: Ich bin Cornelius Dreger. Direkt neben dem Kreuzfahrtschiff Mein Schiff Relax ist heute am Kieler Ostseekai Sprengstoffalarm gegeben worden. Grund sind verdächtige Paletten gewesen. Nach gut 2 Stunden konnte Entwarnung gegeben werden. RSH Schleswig-Holstein-Reporter Andreas Otto.
14: Ja, die Kieler Polizei löste Großalarm aus. Das Gebiet wurde in einem Radius von 150 Metern abgesperrt. An Bord waren rund 1000 Passagiere und nochmal 1000 Crewmitglieder. Alle mussten auf die rechte, also die Steuerbordseite. Der Lastwagen stand auf dem Kai an der Backbordseite. Der Kampfmittelräumdienst entdeckte schließlich Sprengstoffspuren an den Paletten. Woher die stammen, muss jetzt geklärt werden.
13: Der Vogelpark Niendorf hat Insolvenz angemeldet, das berichten die Lübecker Nachrichten. Gestern hatte das Landeskriminalamt rund um den Vogelpark Geschäftsräume und auch Privathäuser durchsucht. Holger Dilk.
15: Es geht um den Vorwurf des illegalen Handels geschützter Tiere und die verbotene zur Schaustellung, heißt es vom Landeskriminalamt in Kiel. Gegen 3 Beschuldigte wird ermittelt, darunter auch den ehemaligen Besitzer des Parks. Es geht um Dokumente von schon länger im Park lebender Vögel, die nicht auffindbar sind. Im August des vergangenen Jahres hatte der Vogelpark den Besitzer gewechselt. Dieser wird von der Gemeinde, der das Grundstück gehört, allerdings nicht akzeptiert. Der Park ist seit Herbst geschlossen.
13: Nord-Alu will den Standort Neumünster halten. Das habe die Geschäftsführung des kriselnden Unternehmens der Gewerkschaft IG Metall heute bei einem runden Tisch versichert. Einige der 100 Beschäftigten warten noch auf ihren Lohn für den Mai. Der soll aber bald kommen und auch die Juni-Gehälter sind gesichert, heißt es.
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16: Wolken als Sonne heute Abend bei uns in Schleswig-Holstein. Und ab und zu kann auch mal ein Schauer oder ein Gewitter runterkommen, an der Küste am ehesten. In der Nacht geht's genauso weiter mit Wolken und einzelnen Schauern. Die Tiefstwerte liegen zwischen 11 und 8 Grad. Der RSH-3-Tage-Trend. Morgen Sonne und Wolken, kurze Schauer und am Nachmittag vereinzelt Gewitter bei bis zu 18 Grad. Am Freitag und Samstag bleibt's oft stark bewölkt und immer wieder nass, an der Küste auch windig.
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16: Schleswig-Holsteins bester Verkehrsservice mit KI-Unterstützung. Auf der A7 Hamburg Richtung Flensburg. Achtung, in der Ausfahrt Kaltenkirchen ist eine ungesicherte Unfallstelle. Auf der A20 Bad Segeberg Richtung Lübeck gibt es zwischen Geschendorf und Mönkhagen eine ungesicherte Unfallstelle. Zudem liegen dort Reifenteile auf der Straße. In Kiel hat es auf der Prezer Straße in Höhe der Ampelanlage einen Unfall gegeben. Auf der A7 Flensburg Richtung Hamburg staut es sich zwischen dem Tunnel Stellingen und Volkspark auf 2 Kilometern. Die B431 Strohdeich-Brunsbüttel-Elmshorn ist zwischen Glückstadt und dem Kreisverkehr Langenhals in beiden Richtungen gesperrt. An der Fähre zwischen Glückstadt und Wischhafen kommt es zu Wartezeiten von bis zu 60 Minuten. Und in Flensburg ist die Leckerchaussee zwischen Padborg und dem Abzweig nach Langberg in beiden Richtungen gesperrt, da ein Schwertransport liegen geblieben ist. Die meisten Blitzer nur bei RSH. Auf der B431 Meldorf-Albersdorf in Höhe Tenzbüttel wird beidseitig geblitzt. Außerdem blitzt es in Kiel auf dem Skandinaviendamm in Höhe der B76. Staus und Blitzer meldet ihr uns kostenlos unter 08000 774 774.
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0: zum Abendbrot am Mittwochabend servieren wir richtig gute Musik. Gleich neu bei RSA, Chris de Serendi. Good old days, finde ich richtig cool. Hört ihr gleich in voller Länge hier bei RSA. Das sind alle frischen Hits in Schleswig-Holsteins beste Mix mit mir, Gina Maria Koch. Ja, und heute Morgen ging es bei Sharon Hein und Matze Schmark in der RSA Moin Show um die sogenannte Stille Stunde. Die gibt es an verschiedenen Orten hier bei uns in Schleswig-Holstein. Ab sofort zum Beispiel neu bei IKEA. Und da wird zur Stillen Stunde jeden Mittwoch ab 17 Uhr die Musik ausgemacht. Dann gibt es keine Lautsprecherdurchsagen und in einigen anderen Märkten im Einzelhandel, zum Beispiel bei Edeka oder Famila, wird auch noch zusätzlich das Licht gedimmt. Damit soll das Einkaufen einfach angenehmer werden, ohne die ganzen Reize und Einflüsse. Ne? Viele Menschen reagieren darauf nämlich sehr sensibel und haben es deswegen im Alltag oft schwer. Diese stille Stunde ist also wirklich sinnvoll für all jene. Und in einigen Bereichen ist es trotz größter Bemühungen kaum möglich, sowas einzuführen. Wie sich eine stille Stunde oder sowas in der Art da anhören könnte, das weiß Kollege Mike Schüler aus dem RSH-Team.
1: Einfach mal ganz in Ruhe Fußball genießen. Eine stille Stunde im Stadion ist anders schön.
2: Holstein Kiel. Schalalalalalalala.
1: Psst, Mensch, ich will auch was vom Spiel hören. Tja, oder wenn die Marktschreier mal wieder in Bad Segeberg zu Besuch sind. Wie soll denn Ahle Dieter das bloß mit seiner Stimme machen?
3: Kommen Sie alle ran, fassen Sie die Ahle...
4: Entschuldigung. Kommen Sie alle ran, fassen Sie die Ahle an. Keine Haie, keine Wale. Hier gibt's nur frische Ahle.
1: Und wer sein Kind im Kindergarten abholt, der kennt diese Geräuschkulisse. Eine stille Stunde ist unvorstellbar, aber einmal am Tag, da klappt es hier wirklich. Zum Beispiel in der Gruppe der Wühlmäuse, jeden Tag um 12 Uhr. Oder einmal die stille Stunde im Zug erleben. Also so ganz ohne Durchsagen und ohne irgendwelche Informationen. Ja, eigentlich so wie immer.

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10: 5:07. Ich bin Cornelius Dreger. Guten Abend. Am Kieler Ostseekai hat es heute direkt neben dem Kreuzfahrtschiff Mein Schiff Relax Sprengstoffalarm gegeben. Das Gebiet wurde weiträumig abgesperrt. Der Kampfmittelräumdienst entdeckte schließlich Spuren von Sprengstoff an Paletten mit Stahlseilen, die angeliefert wurden. Der Hintergrund ist unklar, eine Gefahr hat nicht bestanden, Polizeisprecher Matthias Stöver.
11: Das sieht so aus, dass sich 2000 Personen schon auf dem Schiff befunden haben zu diesem Zeitpunkt. Die sind angewiesen worden, auf die Steuerbordseite zu wechseln, denn die betroffene Backbordseite liegt hier zum Parkplatz und da hat sich ja die verdächtige Warenlieferung befunden. Weitere 2000 Gäste mussten hier im Außenbereich warten und konnten das Boarding nicht beginnen.
10: Bundesweit sind heute Ärzte auf die Straße gegangen, auch in Rendsburg. Hintergrund ist die Reform der gesetzlichen Krankenkassen. In den Praxen wird von einem Sparpaket gesprochen, das die ambulante Versorgung spürbar verschlechtern wird. Henrik Herrmann, Präsident der Ärztekammer Schleswig-Holstein, sagte uns:
12: Es ist eine durchaus ernste Situation. Viele Kolleginnen und Kollegen wenden sich an mich, weil sie auch nicht genau wissen, wie es weitergehen soll, dass sie Leistungen einschränken müssen, dass sie ihre Patientinnen und Patienten nicht so versorgen können mehr, wie sie es eigentlich wollen. Zum anderen haben sie aber auch große Sorgen, dass sie nicht mehr investieren können in den medizinischen Fortschritt und dass auch Bildungsangebote vielleicht zurückgefahren werden müssen.
10: Der Vogelpark Niendorf hat einen Tag nach der Razzia Insolvenz angemeldet. Das berichten die Lübecker Nachrichten. Demnach reicht das Futter nur noch für diese Woche. Neues kann der Betreiber nicht mehr bezahlen. Der Park ist seit dem Herbst geschlossen, unter anderem wegen Streitigkeiten mit der Gemeinde Timmendorfer Strand. Wie macht sich Deutschland fit für die Zukunft? Im Kanzleramt geht es heute Abend um die ganz großen Reformen. Und Fabian Hoffmann, da treffen ganz unterschiedliche Positionen aufeinander.
13: Ja, Kanzler Merz hat Gewerkschaften und Wirtschaftsverbände eingeladen. Und deren Vorstellungen, wie Reformen etwa zu den Themen Steuern, Arbeit und Soziales aussehen, klaffen einigermaßen weit auseinander. Deshalb schraubt die Koalition die Erwartungen auch vorher schon mal runter. Heute Abend geht es nicht um Entscheidungen, sondern darum, miteinander zu reden. Nicht ganz unwichtig für Merz, der letzten Monat ja beim DGB-Kongress von den Gewerkschaften noch ausgebuht worden ist.
10: Bei einem schweren Busunfall in der Nähe von München ist ein Kind ums Leben gekommen. Ein mit Grundschülern besetzter Reisebus war am Mittag bei Hebertshausen in einer Kurve mit einem Linienbus zusammengestoßen. Viele weitere Menschen wurden bei dem Unfall teils schwer verletzt.
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14: Wolken als Sonne heute Abend bei uns in Schleswig-Holstein. Und ab und zu kann auch mal ein Schauer oder ein Gewitter runterkommen, an der Küste am ehesten. In der Nacht geht's genauso weiter mit Wolken und einzelnen Schauern. Die Tiefstwerte liegen zwischen 11 und 8 Grad. Der RSH-3-Tage-Trend. Morgen Sonne und Wolken, kurze Schauer und am Nachmittag vereinzelt Gewitter bei bis zu 18 Grad. Am Freitag und Samstag bleibt's oft stark bewölkt und immer wieder nass, an der Küste auch windig.
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14: Schleswig-Holsteins bester Verkehrsservice mit KI-Unterstützung. Auf der A23 Heide Richtung Hamburg, Achtung, zwischen Hohenfelde und Horst-Elmshorn liegen Gegenstände auf der Autobahn. Die B431 Strohdeich-Brunsbüttel-Elmshorn ist zwischen Glückstadt und dem Kreisverkehr Langenhals in beiden Richtungen gesperrt. An der Fähre zwischen Glückstadt und Wischhafen kommt es zu Wartezeiten von bis zu 60 Minuten. In Flensburg ist die Leckerchaussee zwischen Padborg und dem Abzweig nach Langberg in beiden Richtungen gesperrt, da hier ein Schwertransport liegen geblieben ist. Die meisten Blitzer nur bei RSH. Auf der B431 Meldorf-Albersdorf in Höhe Tensbüttel beidseitig. Außerdem blitzt es in Kiel auf dem Skandinaviendamm in Höhe der B76. Staus und Blitzer meldet ihr uns kostenlos unter 08000 774 774.
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15: Es gibt Menschen, mit denen muss es einfach klappen. Und wenn man sich mit denen versteht, macht das so vieles einfacher. Zum Beispiel die Erzieherin in der Kita oder die Friseurin und auch der Pfleger oder die Pflegerin in der Klinik. Der beste Pfleger Schleswig-Holsteins wurde deswegen jetzt gerade ausgezeichnet. Und der kommt aus Bargfell-Stegen. Jonas Kirschner. Was Jonas so besonders macht, sein Durchhaltevermögen, seine herzliche Art, gleich hier. Moin.
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0: Coldplay, einfach eine unverwechselbare Stimme von Frontman Chris Martin. Hier ist RSA mit mir, Gina Maria Kock, und gleich gibt's was Neues hier in Schleswig-Holsteins beste Mix. Kygo ist das, Save My Love. Richtig cooles Ding. Gleich für euch hier in voller Länge bei RSA, und sie kümmern sich, wenn's kaum ein anderer tut. Pflegerinnen und Pfleger sind die wahren Helden in unserer Mitte. Jonas Kirschner ist Pfleger in der Heinrich-Sengelmann-Klinik in Bargfeld-Stegen und wurde offiziell ausgezeichnet zum Pfleger des Jahres. Erstmal herzlichen Glückwunsch, lieber Jonas. Wie kommt man zu so einer Auszeichnung?
1: Also das ist unterschiedlich. Also entweder wird man von Kollegen nominiert oder auch aus dem Familienkreis. Also eigentlich kann jeder eine Pflegekraft nominieren. In meinem Fall war das jetzt so, dass mich eine Patientin nominiert hat. Die Patientin war halt anfänglich sehr misstrauisch, aber nach und nach hat sich da eigentlich eine gute Beziehung aufgebaut. Mhm. Sie hat uns dann auch Wochen nach dem Aufenthalt hier mal besucht, um sich dann nochmal zu bedanken, und genau deswegen dann auch die Nominierung.
0: Ja, mega cool. Und generell braucht ihr bei euch im Alltag ja viel Geduld und Durchhaltevermögen. Hättest du das damals gedacht, vor 15 Jahren, als du in die Pflege gegangen bist, dass du da so eine Leidenschaft entwickelst, Jonas?
1: Nee, auf gar keinen Fall. Also ich bin als Quereinsteiger hier in die Pflege eingetreten. Ich war vorher bei der Bundeswehr und dort war ich in der Personalabteilung, also ganz was anderes. Und genau, ich wusste zwar, dass ich nach der Bundeswehr irgendwas im sozialen Bereich machen möchte, aber so, ich hätte mir nie gedacht, dass ich so im Bereich der Pflege irgendwie arbeite und mit den Patienten im Kontakt zu sein und den Patienten beizustehen. Ja, das macht mir besonders Spaß.
0: Ja, und du scheinst es ja auch ganz besonders gut zu machen. Vielen Dank dir, Jonas, für den Schnack. Herzlichen Glückwunsch zur Auszeichnung zum besten Pfleger. Zusammen sind wir Schleswig-Holstein. Wir wollen trotzdem hoffen, dass wir dich nicht in der Klinik treffen müssen, sondern lieber auf dem Flur.

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1: Ich bin Cornelius Dreger. Am Kieler Ostseekai hat es heute direkt neben dem Kreuzfahrtschiff Mein Schiff Relax Sprengstoffalarm gegeben. Das Gebiet wurde weiträumig abgesperrt. Der Kampfmittelräumdienst entdeckte schließlich Spuren von Sprengstoff an Paletten mit Stahlseilen, die angeliefert wurden. Der Hintergrund ist unklar, eine Gefahr hat nicht bestanden. Polizeisprecher Matthias Stöver.
2: Das sieht so aus, dass sich 2000 Personen schon auf dem Schiff befunden haben zu diesem Zeitpunkt. Die sind angewiesen worden, auf die Steuerbordseite zu wechseln, denn die betroffene Backbordseite liegt hier zum Parkplatz und da hat sich ja die verdächtige Warenlieferung befunden. Weitere 2000 Gäste mussten hier im Außenbereich warten und konnten das Boarding nicht beginnen.
1: Wegen einer tödlichen Messerattacke vor der Großdiskothek Funpark in Trittau muss ein 22-Jähriger 10 Jahre und 9 Monate ins Gefängnis. Das Landgericht Lübeck hat ihn heute Mittag wegen Totschlags verurteilt. RSH Schleswig-Holstein-Reporter Andreas Otto.
3: Damit liegt die Kammer über der Forderung der Staatsanwaltschaft, die auf 9 Jahre und 8 Monate plädiert hat. Die Verteidigung wollte einen Freispruch. Zu der Tat ist es bei einer Schlägerei im April vergangenen Jahres gekommen. Das 21 Jahre alte Opfer verblutete. Der Angeklagte hatte sich 10 Tage später der Polizei gestellt und ein Teilgeständnis abgelegt. Die Diskothek ist mittlerweile geschlossen.
1: In Schleswig-Holstein können Kinder und Jugendliche ab heute wieder mehr als 130 Museen gratis besuchen, und zwar mit der Museumscard. Die Karte feiert in diesem Jahr ihren 20. Geburtstag und gilt bis Mitte November.
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4: Wolken als Sonne heute Abend bei uns in Schleswig-Holstein und ab und zu kann auch mal ein Schauer oder ein Gewitter runterkommen, an der Küste am ehesten. In der Nacht geht's genauso weiter mit Wolken und einzelnen Schauern. Die Tiefstwerte liegen zwischen 11 und 8 Grad. Der RSH-3-Tage-Trend. Morgen Sonne und Wolken, kurze Schauer und am Nachmittag vereinzelt Gewitter bei bis zu 18 Grad. Am Freitag und Samstag bleibt's oft stark bewölkt und immer wieder nass, an der Küste auch windig.
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4: Schleswig-Holsteins bester Verkehrsservice mit KI-Unterstützung. Die B431 Strohdeich-Brunsbüttel-Elmshorn ist zwischen Glückstadt und dem Kreisverkehr Langenhals in beiden Richtungen gesperrt. An der Fähre zwischen Glückstadt und Wischhafen kommt es zu Wartezeiten von bis zu 60 Minuten. In Flensburg ist die Leckerchaussee zwischen Padborg und dem Abzweig nach Langberg in beiden Richtungen gesperrt, da hier ein Schwertransport liegen geblieben ist. Außerdem führt eine Umfahrung über die Lilienthalstraße. Die meisten Blitzer nur bei RSH. Auf der B431 Meldorf-Albersdorf in Höhe Tenzbüttel beidseitig und in Kiel auf dem Skandinaviendamm in Höhe der B76. Staus und Blitzer meldet ihr uns kostenlos unter 08000 774 774.
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Linkin Park hier bei RSA. Ich wünsche euch einen schönen Mittwochabend und gleich freuen wir uns schon auf Leuch hier bei RSA. 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
9: 8:05. Ich bin Cornelius Dreger. Guten Abend. Am Kieler Ostseekai ist heute Nachmittag Sprengstoffalarm ausgelöst worden. Direkt neben dem 333 Meter langen Kreuzfahrtschiff Mein Schiff Relax gab es eine verdächtige LKW-Lieferung. Der Kampfmittelräumdienst konnte nach 2 Stunden Entwarnung geben. Matthias Stöver von der Polizeidirektion Kiel sagte uns:
10: Zum jetzigen Zeitpunkt können wir lediglich sagen, dass es sich um 4 Paletten handelt mit Stahlseilen, die geladen waren. Die Ladung als solches war ja unverdächtig. Diese möglichen Sprengstoffreste haben sich an den Paletten befunden und die Ermittlungen müssen jetzt die näheren Lieferwege ergeben.
9: Das Schiff wurde nicht evakuiert. Die rund 2000 Passagiere und Crewmitglieder durften sich aber nur auf der Steuerbordseite aufhalten. In Rendsburg sind heute Ärzte auf die Straße gegangen, um gegen die Sparpläne der Bundesregierung zu demonstrieren. Hintergrund ist die Reform der gesetzlichen Krankenkassen. Kommt es so, würde sich die ambulante Versorgung der Patienten deutlich verschlechtern, heißt es. Die Vorsitzende der Kassenärztlichen Vereinigung Schleswig-Holstein, Bettina Schulz, sagte uns:
11: Also ich sehe auch, dass wir sparen müssen, weil es ist ja auch gesellschaftlich nicht mehr vermittelbar, dass die Kosten in diesem Maße weiter steigen. Aber wir brauchen erst eine Veränderung in unserem System. Also wir müssen schauen, wie wir die Leute besser in die richtige Versorgungsebene steuern, dass die Menschen dorthin gelangen, wo ihnen am besten geholfen wird. Das kann im Einzelfall auch mal bedeuten, dass man gar nicht zum Arzt muss.
9: Der Vogelpark Niendorf hat einen Tag nach der Razzia Insolvenz angemeldet. Das berichten die Lübecker Nachrichten. Demnach reicht das Futter nur noch für diese Woche. Neues kann der Betreiber nicht mehr bezahlen. Der Park ist seit dem Herbst geschlossen, unter anderem wegen Streitigkeiten mit der Gemeinde Timmendorfer Strand. Reformen, ja, aber wie? Darum geht's gerade im Kanzleramt. Bei einem Spitzentreffen sitzt die Bundesregierung mit Gewerkschaften und Wirtschaftsverbänden zusammen. Auf dem Tisch liegen Reformpläne zu den Themen Steuern, Arbeit, Soziales und Bürokratieabbau. Serbien, Tunesien und Uruguay, das sind die Vorrundengegner der deutschen Handballnationalmannschaft bei der Heim-WM im kommenden Jahr. Das hat die Auslosung jetzt ergeben. Die Heim-WM findet Mitte bis Ende Januar statt.
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12: Mehr Wolken als Sonne heute Abend bei uns in Schleswig-Holstein. Und ab und zu kann auch mal ein Schauer oder ein Gewitter runterkommen. An der Küste am ehesten. In der Nacht geht's genauso weiter mit Wolken und einzelnen Schauern. Die Tiefstwerte liegen zwischen 11 und 8 Grad. Der RSH-3-Tage-Trend. Morgen Sonne und Wolken, kurze Schauer und am Nachmittag vereinzelt Gewitter bei bis zu 18 Grad. Am Freitag und Samstag bleibt's oft stark bewölkt und immer wieder nass, an der Küste auch windig.
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12: Schleswig-Holsteins bester Verkehrsservice mit KI-Unterstützung. Die B431 Strohdeich-Brunsbüttel-Elmshorn ist zwischen Glückstadt und dem Kreisverkehr Langenhals in beiden Richtungen noch bis morgen früh gesperrt. An der Fähre zwischen Glückstadt und Wischhafen kommt es zu Wartezeiten von bis zu 60 Minuten. In Flensburg ist die Leckerchaussee zwischen Padborg und dem Abzweig nach Langberg in beiden Richtungen gesperrt, da hier ein Schwertransport liegen geblieben ist. Die meisten Blitzer nur bei RSH. In Kiel auf dem Skandinaviendamm in Höhe der B76. Außerdem blitzt es auf der B431 Meldorf-Albersdorf in Höhe Tenzbüttel beidseitig. Staus und Blitzer meldet ihr uns kostenlos unter 08000 774 774.
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13: Einfach mal eine Runde kicken. Ohne Punktspieldruck, ohne Verein, ohne Gebühr im Nacken. Das geht gar nicht mal so oft, denn öffentliche Sportplätze sind ziemlich selten hier bei uns in Schleswig-Holstein. In Rendsburg hat gerade genau so ein öffentlicher Fußballplatz aufgemacht. Wir gucken uns gleich mal an, was diesen sogenannten Street-Soccer-Platz so besonders macht. Moin.
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0: Vielleicht habt ihr eure Kids ja auch gerade vom Fußballtraining oder vom Basketballplatz abgeholt. Hier ist RSH am Mittwochabend und ganz öffentliche Sportplätze sind ja inzwischen gar nicht mehr so häufig in Schleswig-Holstein. Die Plätze, die es gibt, die werden oft natürlich von Vereinen genutzt oder haben nur spezielle Zugangszeiten oder werden im schlimmsten Fall sogar geschlossen. So gerade erst passiert in Lübeck-St. Jürgen, da wurde der Bolzplatz an der Schönbürgener Straße geschlossen, weil sich Anwohner über die Geräuschkulisse der spielenden Kids beschwert hatten. Ziemlich schade. Dafür gibt es jetzt in Rendsburg ein tolles Positivbeispiel. Günther Schmidt ist der Einrichtungsleiter des Jugendhilfenetzwerks Nordost und ihr habt gerade in der Aalborgstraße einen neuen Platz eröffnet. Der hat auch einen speziellen Namen, ne Günther?
1: Ja, es ist ein Street-Soccer-Feld, ein Kleinfeld mit Banden. Wir wollten schon, dass unsere Kinder und Jugendlichen, für die wir hier zuständig sind, einfach wirklich eine Möglichkeit haben, sich auszubauen, auszutoben. Dass man nicht immer viele Leute braucht, um zu spielen, sondern da reichen 2, 3, um wirklich in kürzester Zeit außer Atem zu sein. Und dass die auch mal wegkommen von ihren Endgeräten, von ihren viereckigen.
0: Ja, die gucken sie ja tatsächlich oft. Und dieser Platz, Günther, der ist nicht nur für Kids aus eurer Einrichtung, sondern für alle geöffnet, ne?
1: Ja, das ist geöffnet. Vor allem natürlich für alle Kinder und Jugendlichen hier aus dem Sozialraum rundherum. Und die kommen auch schon, habe ich gesehen. Also das ist immer viel los mittlerweile.
0: Ja, so soll es doch sein. Toll. Gibt es denn für euren Street-Soccer-Platz in Rendsburg besondere Öffnungszeiten?
1: Um ehrlich zu sein, die genauen Regeln haben wir so noch gar nicht festgelegt. Erstmal, solange Tageslicht ist, kann man kommen. Ja, natürlich. Ich denke, nachts um 11 macht es nicht mehr viel Sinn. Dann werden sich die Nachbarn auch irgendwann beschweren, zu Recht. Wir haben jetzt noch nicht irgendwie das Bedürfnis gehabt, da irgendwo einzuschränken, weil im Wesentlichen haben die echt Spaß zum Spielen.
0: Das ist doch die Hauptsache. Richtig schön. Vielen Dank, Günther Schmidt. In der Rendsburger Aalborgstraße können Kids jetzt einfach kostenlos und ohne Zugangsbeschränkung auf dem neuen Street-Soccer-Platz kicken. Tolles Beispiel für Zusammen sind wir Schleswig-Holstein. Wir wünschen ganz viel Spaß und allzeit gut Kick.

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2: Ich bin Cornelius Dreger. Am Kieler Ostseekai hat es heute direkt neben dem Kreuzfahrtschiff Mein Schiff Relax Sprengstoffalarm gegeben. Das Gebiet wurde weiträumig abgesperrt. Der Kampfmittelräumdienst entdeckte schließlich Spuren von Sprengstoff an Paletten mit Stahlseilen, die angeliefert wurden. Der Hintergrund ist unklar, eine Gefahr hat nicht bestanden. Polizeisprecher Matthias Stöver.
3: Das sieht so aus, dass sich 2000 Personen schon auf dem Schiff befunden haben zu diesem Zeitpunkt. Die sind angewiesen worden, auf die Steuerbordseite zu wechseln, denn die betroffene Backbordseite liegt hier zum Parkplatz und da hat sich ja die verdächtige Warenlieferung befunden. Weitere 2000 Gäste mussten hier im Außenbereich warten und konnten das Boarding nicht beginnen.
2: Wegen einer tödlichen Messerattacke vor der Großdiskothek Funpark in Trittau muss ein 22-Jähriger 10 Jahre und 9 Monate ins Gefängnis. Das Landgericht Lübeck hat ihn heute Mittag wegen Totschlags verurteilt. RSH Schleswig-Holstein-Reporter Andreas Otto.
4: Damit liegt die Kammer über der Forderung der Staatsanwaltschaft, die auf 9 Jahre und 8 Monate plädiert hat. Die Verteidigung wollte einen Freispruch. Zu der Tat ist es bei einer Schlägerei im April vergangenen Jahres gekommen. Das 21 Jahre alte Opfer verblutete. Der Angeklagte hatte sich 10 Tage später der Polizei gestellt und ein Teilgeständnis abgelegt. Die Diskothek ist mittlerweile geschlossen.
2: In Schleswig-Holstein können Kinder und Jugendliche ab heute wieder mehr als 130 Museen gratis besuchen, und zwar mit der Museumscard. Die Karte feiert in diesem Jahr ihren 20. Geburtstag und gilt bis Mitte November.
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5: Wolken als Sonne heute Abend bei uns in Schleswig-Holstein. Und ab und zu kann auch mal ein Schauer oder ein Gewitter runterkommen, an der Küste am ehesten. In der Nacht geht's genauso weiter mit Wolken und einzelnen Schauern. Die Tiefstwerte liegen zwischen 11 und 8 Grad. Der RSH-3-Tage-Trend. Morgen Sonne und Wolken, kurze Schauer und am Nachmittag vereinzelt Gewitter bei bis zu 18 Grad. Am Freitag und Samstag bleibt's oft stark bewölkt und immer wieder nass, an der Küste auch windig.
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5: Schleswig-Holsteins bester Verkehrsservice mit KI-Unterstützung. Auf der A7 Hamburg Richtung Flensburg. Achtung, zwischen Schnelsen und Schnelsen Nord steht ein defekter LKW und es liegen Gegenstände auf der Autobahn. Auf der A21 Kiel Richtung Bargteheide ist in Höhe Born-Höwedt ein Auto liegen geblieben. Außerdem ist die B431 Strohdeich Brunsbüttel-Elmshorn zwischen Glückstadt und dem Kreisverkehr Langenhals in beiden Richtungen noch bis morgen früh gesperrt. Die meisten Blitzer nur bei RSH. Auf der B431 Meldorf-Albersdorf in Höhe Tenzbüttel wird beidseitig geblitzt. Staus und Blitzer meldet ihr uns kostenlos unter 08000 774 774.
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1: A7 Hamburg Richtung Flensburg. Zwischen Schnellsen Nord und der Raststätte Holmoor Ost steht ein defekter PKW und es sind Personen auf der Straße. Da bitte besonders vorsichtig fahren.
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Blödtype. John Bon Jovi mit seiner Band Bon Jovi. It's My Life. Einer eurer Lieblingshits für noch mehr gute Laune hier bei RSH. Und gleich gibt's was Neues, frisch importiert aus Berlin. Kenner ist das, lebt in Berlin, kommt eigentlich aus Großbritannien und ist ein cooler Typ. Vielleicht kennt ihr ihn ja noch vom ESC, vom Eurovision Song Contest 2025. Da stand er bei Stefan Raabs Chefsache im deutschen Vorentscheid und hat da Platz 3 belegt. Für den ESC selbst hat es nicht gereicht, das macht aber gar nichts, denn seine Songs sind so oder so richtig cool. Und jetzt neu bei RSA, Moss Kenner mit Rhythm Unknown.

0: aus mit dem WM-Fieber. Matze Schmark und Sharon Hein hier. 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
1: ja.
0: Das. 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Und welche Fußballhymnen fallen euch noch ein? Wir sammeln morgen mal ein bisschen und spielen sie auch.
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3: 5:09. Ich bin Cornelius Dreger. Guten Abend. Direkt neben dem Kreuzfahrtschiff Mein Schiff Relax ist heute am Kieler Ostseekai Sprengstoffalarm gegeben worden. Grund sind verdächtige Paletten gewesen. Nach gut 2 Stunden konnte Entwarnung gegeben werden. RSH Schleswig-Holstein-Reporter Andreas Otto.
4: Ja, die Kieler Polizei löste Großalarm aus. Das Gebiet wurde in einem Radius von 150 Metern abgesperrt. An Bord waren rund 1000 Passagiere und nochmal 1000 Crewmitglieder. Alle mussten auf die rechte, also die Steuerbordseite. Der Lastwagen stand auf dem Kai an der Backbordseite. Der Kampfmittelräumdienst entdeckte schließlich Sprengstoffspuren an den Paletten. Woher die stammen, muss jetzt geklärt werden.
3: Der Vogelpark Niendorf hat Insolvenz angemeldet, das berichten die Lübecker Nachrichten. Gestern hatte das Landeskriminalamt rund um den Vogelpark Geschäftsräume und auch Privathäuser durchsucht. Holger Dilk.
5: Es geht um den Vorwurf des illegalen Handels geschützter Tiere und die verbotene Zurschaustellung, heißt es vom Landeskriminalamt in Kiel. Gegen 3 Beschuldigte wird ermittelt, darunter auch den ehemaligen Besitzer des Parks. Es geht um Dokumente von schon länger im Park lebender Vögel, die nicht auffindbar sind. Im August des vergangenen Jahres hatte der Vogelpark den Besitzer gewechselt. Dieser wird von der Gemeinde, der das Grundstück gehört, allerdings nicht akzeptiert. Der Park ist seit Herbst geschlossen.
3: Wegen einer tödlichen Messerattacke vor der Großdiskothek Funpark in Trittau muss ein 22-Jähriger 10 Jahre und 9 Monate ins Gefängnis. Das Landgericht Lübeck hat ihn heute wegen Totschlags verurteilt. Zu der Tat ist es bei einer Schlägerei im April vergangenen Jahres gekommen. Das 21 Jahre alte Opfer verblutete. Wie macht sich Deutschland fit für die Zukunft? Im Kanzleramt geht es aktuell um die ganz großen Reformen. Und da treffen ganz unterschiedliche Positionen aufeinander. Kanzler Merz hat Gewerkschaften und Wirtschaftsverbände eingeladen. Sie beraten über ihre Ideen zu Steuern, Arbeit, Sozialem und Bürokratieabbau. Die Koalition betonte vorab, es geht nicht um Entscheidungen, sondern darum, Ideen auszutauschen und im Gespräch zu bleiben. Serbien, Tunesien und Uruguay, das sind die Vorrundengegner der deutschen Handballnationalmannschaft bei der Heim-WM im kommenden Jahr. Das hat die Auslosung jetzt ergeben. Die Heim-WM findet Mitte bis Ende Januar statt.
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6: Wolken und noch ein paar Schauer. Die Gewitter ziehen aber nach und nach ab bei uns in Schleswig-Holstein. Und insgesamt wird's eher trockener in der Nacht bei Tiefstwerten um 11 bis 8 Grad. Der RSH-3-Tage-Trend. Morgen wechseln sich Wolken und kurze Schauer ab. Am Nachmittag kann vereinzelt auch mal ein Gewitter dabei sein bei bis zu 18 Grad. Am Freitag und Samstag bleibt's überwiegend grau und immer wieder nass.
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6: Schleswig-Holsteins bester Verkehrsservice mit KI-Unterstützung. Auf der A7 Hamburg Richtung Flensburg. Achtung, zwischen Schnellsen Nord und der Raststätte Holmoor Ost steht ein defekter PKW und es sind Personen auf der Straße. Die B431 Strohdeich Brunsbüttel-Elmshorn ist zwischen Glückstadt und dem Kreisverkehr Langenhals in beiden Richtungen noch bis morgen früh gesperrt. Die meisten Blitzer nur bei RSH. Auf der B431 Meldorf-Albersdorf in Höhe Tenzbüttel beidseitig. Staus und Blitzer meldet ihr uns kostenlos unter 08000 774 774.
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5: Noch ein paar Schauer, die Gewitter ziehen aber nach und nach ab bei uns in Schleswig-Holstein. Und insgesamt wird es eher trockener in der Nacht bei Tiefstwerten um 11 bis 8 Grad. Der RSH-3-Tage-Trend. Morgen wechseln sich Wolken und kurze Schauer ab. Am Nachmittag kann vereinzelt auch mal ein Gewitter dabei sein, bei bis zu 18 Grad. Am Freitag und Samstag bleibt es überwiegend grau und immer wieder nass.
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5: Schleswig-Holsteins bester Verkehrsservice mit KI-Unterstützung. Auf der A7 Hamburg Richtung Flensburg. Achtung, zwischen Schnellsinn Nord und der Raststätte Holmoor Ost steht ein defekter PKW und es sind Personen auf der Straße. Die B431 Strohdeich Brunsbüttel-Elmshorn ist zwischen Glückstadt und dem Kreisverkehr Langenhals in beiden Richtungen noch bis morgen früh gesperrt. Die meisten Blitzer nur bei RSH. Auf der B431 Meldorf-Albersdorf in Höhe Tenzbüttel beidseitig. Staus und Blitzer meldet ihr uns kostenlos unter 08000 774 774.
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1: 5 vor 10. Ich bin Gisa Weber. Guten Abend. Direkt neben dem Kreuzfahrtschiff Mein Schiff Relax ist heute am Kieler Ostseekai Sprengstoffalarm gegeben worden. Grund sind verdächtige Paletten gewesen. Nach gut 2 Stunden konnte Entwarnung gegeben werden. RSH Schleswig-Holstein-Reporter Andreas Otto.
2: Ja, die Kieler Polizei löste Großalarm aus. Das Gebiet wurde in einem Radius von 150 Metern abgesperrt. An Bord waren rund 1000 Passagiere und nochmal 1000 Crewmitglieder. Alle mussten auf die rechte, also die Steuerbordseite. Der Lastwagen stand auf dem Kai an der Backbordseite. Der Kampfmittelräumdienst entdeckte schließlich Sprengstoffspuren an den Paletten. Woher die stammen, muss jetzt geklärt werden.
1: Reformen ja, aber wie? Darum geht es aktuell im Kanzleramt bei einem Spitzentreffen mit Regierung, Gewerkschaften und Wirtschaftsverbänden. Auf dem Tisch liegen die Reformpläne zu den Themen Steuern, Arbeit, Soziales und Bürokratieabbau. CDU-Generalsekretär Carsten Linnemann.
3: Es gibt Personen, die stark auf Verteilungskämpfe aus sind und es gibt Personen, die sehr stark darauf aus sind, das Wachstum voranzubringen. Und wir glauben nicht, dass man das mit Verteilungskämpfen schafft. Und über diese Fragen muss man reden, wie wir die Wettbewerbsfähigkeit der deutschen Wirtschaft und des Standorts steigern. Und das, glaube ich, muss im Mittelpunkt stehen.
1: Deutschland als führende Luftfahrtnation. Für dieses Ziel hat die Bundesregierung eine neue Strategie erarbeitet. Unter anderem sollen Kosten für Fluglinien und andere Luftfahrtunternehmen gesenkt und Flugzeugbauer bei der Entwicklung von neuen Flugzeugen gefördert werden. Der Countdown zum Start der Fußball-WM läuft. Morgen gibt es das Eröffnungsspiel zwischen Mexiko und Südafrika. Deutschland ist am Sonntag gegen Curaçao dran und bereitet sich aktuell im WM-Quartier darauf vor. DFB-Kapitän Joshua Kimmich fordert vom gesamten Team vollen Einsatz.
4: Ich hoffe, dass wir einen sehr guten Start ins Turnier haben werden. Das haben uns auch die letzten Turniere gezeigt, dass das sehr, sehr wichtig sein wird. Und deswegen konzentrieren wir uns jetzt erstmal darauf. Wir haben nicht so eine einfache Gruppe, wie das manchmal von außen wahrgenommen wird. Ich glaube, dass die Gruppe schon kompliziert und schwierig sein wird. Und da müssen wir wirklich in Topform sein.
1: Neben Curaçao spielt Deutschland in der Vorrunde auch gegen die Elfenbeinküste und Ecuador.
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5: Wolken und noch ein paar Schauer, die Gewitter ziehen aber nach und nach ab bei uns in Schleswig-Holstein. Und insgesamt wird's eher trockener in der Nacht bei Tiefstwerten um 11 bis 8 Grad. Der RSH-3-Tage-Trend. Morgen wechseln sich Wolken und kurze Schauer ab. Am Nachmittag kann vereinzelt auch mal ein Gewitter dabei sein, bei bis zu 18 Grad. Am Freitag und Samstag bleibt's überwiegend grau und immer wieder nass.
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5: Schleswig-Holsteins bester Verkehrsservice mit KI-Unterstützung. Die B431 Strohdeich-Brunsbüttel-Elmshorn ist zwischen Glückstadt und dem Kreisverkehr Langenhals gesperrt. Die meisten Blitzer nur bei RSH. Auf der B431 Meldorf-Albersdorf in Höhe Tenzbüttel wird beidseitig geblitzt. Staus und Blitzer meldet ihr uns kostenlos unter 08000 774 774.
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0: Wolken und noch ein paar Schauer. Die Gewitter ziehen aber nach und nach ab bei uns in Schleswig-Holstein. Und insgesamt wird es eher trockener in der Nacht bei Tiefstwerten um 11 bis 8 Grad. Der RSH-3-Tage-Trend. Morgen wechseln sich Wolken und kurze Schauer ab. Am Nachmittag kann vereinzelt auch mal ein Gewitter dabei sein, bei bis zu 18 Grad. Am Freitag und Samstag bleibt's überwiegend grau und immer wieder nass.
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0: Schleswig-Holsteins bester Verkehrsservice mit KI-Unterstützung. Die B431 Strohdeich-Brunsbüttel-Elmshorn ist zwischen Glückstadt und dem Kreisverkehr Langenhals gesperrt. Staus und Blitzer meldet ihr uns kostenlos unter 08000 774 774.
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2: 5:11. Ich bin Gisa Weber, guten Abend. Am Kieler Ostseekai hat es direkt neben dem Kreuzfahrtschiff Mein Schiff Relax Sprengstoffalarm gegeben. Das Gebiet wurde weiträumig abgesperrt. Der Kampfmittelräumdienst entdeckte schließlich Spuren von Sprengstoff an Paletten mit Stahlseilen, die angeliefert wurden. Der Hintergrund ist noch unklar. Eine Gefahr hat nicht bestanden. Polizeisprecher Matthias Stöver.
3: Das sieht so aus, dass sich 2000 Personen schon auf dem Schiff befunden haben zu diesem Zeitpunkt. Die sind angewiesen worden, auf die Steuerbordseite zu wechseln, denn die betroffene Backbordseite liegt hier zum Parkplatz und da hat sich ja die verdächtige Warenlieferung befunden. Weitere 2000 Gäste mussten hier im Außenbereich warten und konnten das Boarding nicht beginnen.
2: Dass Deutschland große Reformen braucht, da sind sich wohl die allermeisten einig. Aber wie die aussehen sollen, darüber gibt es ganz unterschiedliche Vorstellungen. Und die kommen jetzt im Kanzleramt auf den Tisch. Die Regierung berät aktuell mit Gewerkschaften und Arbeitgebern über ihre Vorstellungen bei den Themen Soziales, Arbeit, Steuern und Bürokratieabbau. SPD-Generalsekretär Tim Klüssendorf.
4: Die letzten Monate haben vor allen Dingen auch gezeigt, dass wir da an einem Strang ziehen müssen und dass wir sie von vornherein direkt mit am Tisch brauchen, weil eben die Maßnahmen, die wir gemeinsam ergreifen müssen, auch das Vertrauen der Sozialpartner, der Gewerkschaften, auch der Unternehmer verlangt, aber auch eben deren Mitwirkung.
2: Deutschland als führende Luftfahrtnation. Dieses Ziel hat sich die Bundesregierung gesteckt und dafür eine neue Strategie erarbeitet. Wie sieht die denn aus, Jana Klonikowski?
5: Also Schwarz-Rot will zum einen die Kosten für Fluglinien und andere Luftfahrtunternehmen senken und auch Bürokratie in dem Bereich abbauen. Außerdem sollen Flugzeugbauer bei der Entwicklung von neuen Flugzeugen für Kurz- und Mittelstrecken gefördert werden. Umwelt- und Klimaschützer kritisieren, dass dabei der Klimaschutz außer Acht gelassen wird. Die Strategie wurde zum Start der internationalen Luft- und Raumfahrtausstellung vorgestellt. Die Messe läuft noch bis einschließlich Sonntag in Berlin.
2: Nur noch ein Tag ist es, dann beginnt die XXL-Fußball-WM in Nordamerika. Im Eröffnungsspiel trifft Co-Gastgeber Mexiko auf Südafrika. Die deutsche Nationalmannschaft kann sich noch bis Sonntag vorbereiten, dann geht es gegen Curaçao. DFB-Kapitän Joshua Kimmich fordert vom Team vollen Einsatz und hofft auf einen guten Start ins Turnier.
6: Ich hoffe, dass jeder, der hier ist, Weltmeister werden möchte, aber das bringt uns auf dem Weg dorthin nicht viel, wenn wir das nur möchten, sondern wir müssen jetzt was tun, um Spiele zu gewinnen und damit sollten wir anfangen.
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7: Noch ein paar Schauer, die Gewitter ziehen aber nach und nach ab bei uns in Schleswig-Holstein. Und insgesamt wird es eher trockener in der Nacht bei Tiefstwerten um 11 bis 8 Grad. Der RSH-3-Tage-Trend. Morgen wechseln sich Wolken und kurze Schauer ab. Am Nachmittag kann vereinzelt auch mal ein Gewitter dabei sein, bei bis zu 18 Grad. Am Freitag und Samstag bleibt es überwiegend grau und immer wieder nass.
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7: Schleswig-Holsteins bester Verkehrsservice mit KI-Unterstützung. Die B431 Strohdeich Brunsbüttel-Elmshorn ist zwischen Glückstadt und dem Kreisverkehr Langenhals gesperrt. Staus und Blitzer meldet ihr uns kostenlos unter 08000 774 774.
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0: noch ein paar Schauer. Die Gewitter ziehen aber nach und nach ab bei uns in Schleswig-Holstein. Und insgesamt wird es eher trockener in der Nacht bei Tiefstwerten um 11 bis 8 Grad. Der RSH-3-Tage-Trend. Morgen wechseln sich Wolken und kurze Schauer ab. Am Nachmittag kann vereinzelt auch mal ein Gewitter dabei sein, bei bis zu 18 Grad. Am Freitag und Samstag bleibt's überwiegend grau und immer wieder nass.
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0: Schleswig-Holsteins bester Verkehrsservice mit KI-Unterstützung. Die B431 Strohdeich-Brunsbüttel-Elmshorn ist zwischen Glückstadt und dem Kreisverkehr Langenhals gesperrt. Staus und Blitzer meldet ihr uns kostenlos unter 08000 774 774.
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3: 11:05. Ich bin Gisa Weber. Guten Abend. Die schwarz-rote Regierung hat im Kanzleramt mit Gewerkschaften und Arbeitgebern über Reformen beraten, die Deutschland fit für die Zukunft machen sollen. Das Spitzentreffen dauerte rund 3,5 Stunden. Es geht vor allem um Reformen bei den Themen Arbeitsmarkt, Sozialversicherung, Bürokratieabbau und Steuern. Bereits vorab hieß es, dass es dieses Mal nicht um Entscheidungen, sondern um den Austausch geht. Konkrete Beschlüsse wurden also nicht getroffen. Es sind aber weitere Gespräche vereinbart worden. Deutschland als führende Luftfahrtnation. Dieses Ziel hat sich die Bundesregierung gesteckt und dafür eine neue Strategie erarbeitet. Wie sieht ihr denn aus, Jana Klonikowski?
4: Also Schwarz-Rot will zum einen die Kosten für Fluglinien und andere Luftfahrtunternehmen senken und auch Bürokratie in dem Bereich abbauen. Außerdem sollen Flugzeugbauer bei der Entwicklung von neuen Flugzeugen für Kurz- und Mittelstrecken gefördert werden. Umwelt- und Klimaschützer kritisieren, dass dabei der Klimaschutz außer Acht gelassen wird. Die Strategie wurde zum Start der internationalen Luft- und Raumfahrtausstellung vorgestellt. Die Messe läuft noch bis einschließlich Sonntag in Berlin.
3: Am Kieler Ostseekai ist am Nachmittag Sprengstoffalarm ausgelöst worden. Direkt neben dem 333 Meter langen Kreuzfahrtschiff Mein Schiff Relax gab es eine verdächtige LKW-Lieferung. Der Kampfmittelräumdienst konnte nach 2 Stunden Entwarnung geben. Matthias Stöver von der Polizeidirektion Kiel sagte uns.
5: Zum jetzigen Zeitpunkt können wir lediglich sagen, dass es sich um 4 Paletten handelt mit Stahlseilen, die geladen waren. Die Ladung als solches war ja unverdächtig. Diese möglichen Sprengstoffreste haben sich an den Paletten befunden und die Ermittlungen müssen jetzt die näheren Lieferwege ergeben.
3: Das Schiff wurde nicht evakuiert. Die rund 2000 Passagiere und Crewmitglieder durften sich aber nur auf der Steuerbordseite aufhalten. Deutschlands Gruppengegner für die Handball-Heim-WM nächstes Jahr stehen fest. Die DHB-Auswahl spielt in der Vorrunde gegen Serbien, Tunesien und Uruguay. Das ergab jetzt die Auslosung. Die deutsche Nationalmannschaft spielt ihre Vorrunde in München. Es gibt noch 5 weitere Spielorte. Kiel, Magdeburg, Stuttgart, Hannover sowie Köln, wo die Finalrunde stattfindet. Die Handball-Heim-WM steigt im kommenden Januar.
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1: Noch ein paar Schauer, die Gewitter ziehen aber nach und nach ab bei uns in Schleswig-Holstein. Und insgesamt wird es eher trockener in der Nacht bei Tiefstwerten um 11 bis 8 Grad. Der RSH-3-Tage-Trend. Morgen wechseln sich Wolken und kurze Schauer ab. Am Nachmittag kann vereinzelt auch mal ein Gewitter dabei sein, bei bis zu 18 Grad. Am Freitag und Samstag bleibt's überwiegend grau und immer wieder nass.
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1: Schleswig-Holsteins bester Verkehrsservice mit KI-Unterstützung. Die B431 Strohdeich Brunsbüttel-Elmshorn ist zwischen Glückstadt und dem Kreisverkehr Langenhals gesperrt. Staus und Blitzer meldet ihr uns kostenlos unter 08000 774 774.
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0: mal weniger Wolken sind bei uns in Schleswig-Holstein unterwegs. Ab und zu kommt noch ein Schauer runter. Gewitter lassen dabei schon nach. Aktuell liegen die Temperaturen zwischen 11 und 8 Grad. Der RSH-3-Tage-Trend. Heute tagsüber geht's mit Sonne und Wolken weiter. Immer mal wieder Schauer und vereinzelt auch Gewitter, maximal bis 19 Grad. Am Freitag und Samstag bleiben viele Wolken ein Thema und zwischendurch wird's immer wieder nass.
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0: Schleswig-Holsteins bester Verkehrsservice mit KI-Unterstützung. Die B431 Strohdeich-Brunsbüttel-Elmshorn ist zwischen Glückstadt und dem Kreisverkehr Langenhals gesperrt. Staus und Blitzer meldet ihr uns kostenlos unter 08000 774 774.
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3: 5:01. Ich bin Gisa Weber. Bis tief in die Nacht hat die schwarz-rote Koalition im Kanzleramt mit Gewerkschaften und Arbeitgeberverbänden beraten. Es ging, wie Regierungssprecher Cornelius danach sagte, um notwendige Reformschritte für Wachstum und Beschäftigung in Deutschland. Konkrete Entscheidungen gab es nicht. Die sollen voraussichtlich bei einem Koalitionsausschuss Anfang Juli fallen. Bis dahin sollen weitere Gespräche folgen. Die beteiligten Arbeitgeberverbände und Gewerkschaften wollen sich wohl im Laufe des Tages zu dem Treffen äußern. Die USA haben wieder Ziele im Iran beschossen. Die Angriffe seien eine Reaktion auf die ungerechtfertigte und anhaltende Aggression des Iran, hieß es von der US-Armee. Präsident Trump hatte den Beschuss zuvor bereits angedroht und Teheran aufgefordert, einem Abkommen zuzustimmen, um die Kämpfe zu beenden. Deutschland als führende Luftfahrtnation. Dieses Ziel hat sich die Bundesregierung gesteckt und dafür eine neue Strategie erarbeitet. Wie sieht ihr denn aus, Jana Klonikowski?
4: Also Schwarz-Rot will zum einen die Kosten für Fluglinien und andere Luftfahrtunternehmen senken und auch Bürokratie in dem Bereich abbauen. Außerdem sollen Flugzeugbauer bei der Entwicklung von neuen Flugzeugen für Kurz- und Mittelstrecken gefördert werden. Umwelt- und Klimaschützer kritisieren, dass dabei der Klimaschutz außer Acht gelassen wird. Die Strategie wurde zum Start der internationalen Luft- und Raumfahrtausstellung vorgestellt. Die Messe läuft noch bis einschließlich Sonntag in Berlin.
3: Am Kieler Ostseekai hat es direkt neben dem Kreuzfahrtschiff Mein Schiff Relax Sprengstoffalarm gegeben. Das Gebiet wurde weiträumig abgesperrt. Der Kampfmittelräumdienst entdeckte schließlich Spuren von Sprengstoff an Paletten mit Stahlseilen, die angeliefert wurden. Eine Gefahr hat nicht bestanden. Fußballfans weltweit fiebern darauf hin. Heute geht die Weltmeisterschaft los. Das Turnier in Nordamerika wird das größte aller Zeiten. Fabian Hoffmann berichtet.
5: Kanada, Mexiko und die USA sind die Gastgeber. Der Großteil der 104 Spiele findet in den USA statt. Mit 48 Teams dauert die Gruppenphase so lange wie noch nie und auch ein Sechzehntelfinale gibt's dieses Mal. Zu den Top-Favoriten gehören die üblichen Verdächtigen, Europameister Spanien, Weltmeister Argentinien und auch Frankreich. Zum Auftakt spielt heute Mexiko gegen Südafrika. Es ist das gleiche Eröffnungsspiel wie vor genau 16 Jahren zum Start der WM 2010 in Südafrika. Für Deutschland wird's dann am Sonntag zum ersten Mal ernst gegen WM-Neuling Curaçao.
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6: Mal weniger Wolken sind bei uns in Schleswig-Holstein unterwegs. Ab und zu kommt noch ein Schauer runter. Gewitter lassen dabei schon nach. Aktuell liegen die Temperaturen zwischen 11 und 8 Grad. Der RSH-3-Tage-Trend. Heute tagsüber geht's mit Sonne und Wolken weiter. Immer mal wieder Schauer und vereinzelt auch Gewitter. Maximal bis 19 Grad. Am Freitag und Samstag bleiben viele Wolken ein Thema. Und zwischendurch wird's immer wieder nass.
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6: Schleswig-Holsteins bester Verkehrsservice mit KI-Unterstützung. Die B431 Strohdeich-Brunsbüttel-Elmshorn ist zwischen Glückstadt und dem Kreisverkehr Langenhals gesperrt. Staus und Blitzer meldet ihr uns kostenlos unter 08000 774 774.
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0: mal weniger Wolken sind bei uns in Schleswig-Holstein unterwegs. Ab und zu kommt noch ein Schauer runter. Gewitter lassen dabei schon nach. Aktuell liegen die Temperaturen zwischen 11 und 8 Grad. Der RSH-3-Tage-Trend. Heute tagsüber geht's mit Sonne und Wolken weiter. Immer mal wieder Schauer und vereinzelt auch Gewitter. Maximal bis 19 Grad. Am Freitag und Samstag bleiben viele Wolken ein Thema. Und zwischendurch wird's immer wieder nass.
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0: Schleswig-Holsteins bester Verkehrsservice mit KI-Unterstützung. Die B431 Strohdeich-Brunsbüttel-Elmshorn ist zwischen Glückstadt und dem Kreisverkehr Langenhals gesperrt. Staus und Blitzer meldet ihr uns kostenlos unter 08000 774 774.
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3: 2:05. Ich bin Gisa Weber. Mexiko gegen Südafrika. Mit diesem Duell startet heute die Fußball-WM in Nordamerika. Fast 6 Wochen lang rollt in Kanada, Mexiko und den USA der Ball. Die Vorfreude ist bei vielen mittlerweile da. Es gibt aber auch weiter Kritik am Turnier, Fabian Hoffmann.
4: Ja, ohne Frage. Da fallen einem natürlich zuallererst die teils astronomischen Ticketpreise ein. Auch sie dürften ein Grund sein, dass etwa die Hotelbranche beispielsweise in den USA bislang eher enttäuscht ist. Dazu kommt die Politik von US-Präsident Trump, Einreisebeschränkungen für Fans und Spieler mancher Länder, Angst vor der Einwanderungsbehörde ICE, der Iran-Krieg und die Folgen davon. Und dann sind da auch noch die teils heftigen Reisestrapazen für die Teams sowie die Zeitverschiebung für die Fans hier. Deutschland steigt am Sonntag gegen Curaçao ins Turnier ein.
3: Die schwarz-rote Regierung hat im Kanzleramt mit Gewerkschaften und Arbeitgebern über Reformen beraten, die Deutschland fit für die Zukunft machen sollen. Das Spitzentreffen dauerte rund 3,5 Stunden. Es geht vor allem um Reformen bei den Themen Arbeitsmarkt, Sozialversicherung, Bürokratieabbau und Steuern. Bereits vorab hieß es, dass es dieses Mal nicht um Entscheidungen, sondern um den Austausch geht. Konkrete Beschlüsse wurden also nicht getroffen. Es sind aber weitere Gespräche vereinbart worden. Die Kämpfe in Nahost sind auch diese Nacht weitergegangen. Die USA haben wieder Ziele im Iran angegriffen. Die US-Armee erklärt, sie reagiert damit auf die andauernde Aggression des Landes. US-Präsident Trump fordert Teheran auf, einem Abkommen zuzustimmen. Regierungserklärung, Heizungsgesetz, keine Diätenerhöhung. Im Bundestag steht heute eine Mammutsitzung mit jeder Menge Themen an. Das Sitzungsende ist für 3:30 in der Nacht geplant. Los geht's morgens 9 mit der Regierungserklärung von Kanzler Merz. Der Vogelpark Niendorf hat nach einer Razzia Insolvenz angemeldet. Das berichten die Lübecker Nachrichten. Demnach reicht das Futter nur noch für diese Woche. Neues kann der Betreiber nicht mehr bezahlen. Der Park ist seit dem Herbst geschlossen. Unter anderem wegen Streitigkeiten mit der Gemeinde Timmendorfer Strand. Serbien, Tunesien und Uruguay. Das sind die Vorrundengegner der deutschen Handballnationalmannschaft bei der Heim-WM im kommenden Jahr. Das hat jetzt die Auslosung ergeben. Die Heim-WM findet Mitte bis Ende Januar statt.
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5: Mal mehr, mal weniger Wolken sind bei uns in Schleswig-Holstein unterwegs. Ab und zu kommt noch ein Schauer runter. Gewitter lassen dabei schon nach. Aktuell liegen die Temperaturen zwischen 11 und 8 Grad. Der RSH-3-Tage-Trend. Heute tagsüber geht's mit Sonne und Wolken weiter. Immer mal wieder Schauer und vereinzelt auch Gewitter, maximal bis 19 Grad. Am Freitag und Samstag bleiben viele Wolken ein Thema und zwischendurch wird's immer wieder nass.
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5: Schleswig-Holsteins bester Verkehrsservice mit KI-Unterstützung. Die B431 Strohdeich-Brunsbüttel-Elmshorn ist zwischen Glückstadt und dem Kreisverkehr Langenhals gesperrt. Staus und Blitzer meldet ihr uns kostenlos unter 08000 774 774.
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